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1: Zum Wochenstart gibt's Abkühlung. Verbreitet müssen wir mit teils kräftigen Regengüssen und Gewittern rechnen. Zwischendurch zeigt sich auch mal die Sonne. Die Temperaturen, die liegen nur noch bei erfrischenden 23 bis 29 Grad. Am Dienstag gibt's vor allem in Baden-Württemberg noch weitere Schauer und Gewitter. Mittwoch sieht es dann nach einem moderaten Sommerwetter aus mit Sonne, mit Wolken und angenehmen Temperaturen.
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2: Ich bin Dirk Zeichler. Die Hitzewelle hat zum Ausklang des Wochenendes ihren Höhepunkt erreicht und klingt jetzt ab. Die neue Woche startet deutlich angenehmer. An 3 aufeinanderfolgenden Tagen waren vorher Hitzerekorde für Deutschland aufgestellt worden.
3: Freitag 41,3 Grad im Saarland, Samstag 41,4 in Sachsen-Anhalt und schließlich Sonntag 41,7 Grad in Brandenburg. Auch die heißeste Nacht, die hierzulande je gemessen wurde, hat uns die jüngste Hitzewelle beschert. Im ostsächsischen Kubschütz sank das Thermometer nicht unter 29,4 Grad. Wissenschaftler sagen, diese extremen Temperaturen wären ohne den Effekt des Klimawandels so gut wie ausgeschlossen. Nach Berechnungen der Organisation World Weather Attribution wäre ein solches Wetterereignis vor 50 Jahren rund 3,5 Grad weniger heiß verlaufen. Thomas Bleskin, Nachrichtenredaktion.
2: Trotz mehrerer Angriffe während der eigentlich geltenden Waffenruhe gehen die USA von weiteren Gesprächen mit dem Iran in den kommenden Tagen aus. Es wurde nichts abgesagt, teilte ein hochrangiger US-Regierungsbeamter mit. Technische Gespräche zur Umsetzung des Rahmenabkommens liegen demnach für die kommenden Tage im Plan. Ein Ort für mögliche Gespräche wurde nicht genannt. Wie viel Geld bekommen Beamte, wenn sie im Ruhestand sind? Der Ökonom Peter Bofinger fordert Änderungen bei der Berechnung dieser Pensionen, denn es gebe die Tendenz von Beförderungen von Beamten kurz vor Ende ihrer Laufbahn, damit sie eine schöne Pension kriegen, sagte Bofinger der neuen Osnabrücker Zeitung.
4: Die Höhe der Rente hängt davon ab, wie hoch das Einkommen im gesamten Berufsleben war. Bei Beamten richtet sich die Pension dagegen nur nach der Höhe der Bezüge in den letzten beiden Dienstjahren. Entsprechend stärker wirkt sich also eine späte Beförderung aus. Um diesen Effekt zu verkleinern, spricht sich Bofinger dafür aus, die Berechnungsgrundlage auf die bis zu 10 letzten Berufsjahre zu erweitern. Pensionen sind ein riesiger Kostenfaktor für Staat und Steuerzahler. 2024 waren es zum Beispiel unterm Strich fast 57 Milliarden Euro, Tendenz steigend. Jan-Henner Reitze, Berlin.
2: Zum Sport. Kanada-Umrückkehrer Alphonso Davies hat erstmals in seiner Geschichte das Achtelfinale einer Fußball-WM erreicht. Gegen Südafrika gewann das Team um den Bayern-Star im ersten Sechzehntelfinale der WM-Geschichte 1:0. Steven Eustachio erzielte in der Nachspielzeit das erlösende Tor und verhinderte eine Verlängerung.
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5: Zum Wochenstart gibt's Abkühlung. Verbreitet müssen wir mit teils kräftigen Regengüssen und Gewittern rechnen. Zwischendurch zeigt sich auch mal die Sonne. Die Temperaturen, die liegen nur noch bei erfrischenden 23 bis 29 Grad. Am Dienstag gibt's vor allem in Baden-Württemberg noch weitere Schauer und Gewitter. Mittwoch sieht es dann nach einem moderaten Sommerwetter aus mit Sonne, mit Wolken und angenehmen Temperaturen.
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0: Carsten, lass uns kurz am Anfang hier in diesem Podcast über Fußball sprechen. Wie heißt der neue Trainer vom KSC?
1: Endlich, Senft.
0: Maximilian Senft. Weißt du noch, von welchem Verein er kommt?
1: Nö.
0: Kommt aus Österreich, aber ich weiß auch nicht mehr, es war jetzt nicht einer, nicht Salzburg und nicht Wien, sondern es war irgendwas Kleineres. Ja. Mhm. Ich glaube, er hat einen Aufstieg mit denen geschafft.
1: Er hat eine gute Arbeit da geleistet, auf jeden Fall.
0: Ja. Also der KSC holt einen neuen Trainer von einem etwas unbekannteren, etwas kleineren Verein aus Österreich. So, jetzt Frage an dich. Der Fünftligist, der erste CFR Pforzheim, auch sie brauchten einen neuen Trainer. Wo haben sie ihn hergeholt? Von welchem Verein kommt er?
1: Christian Eichner hat angefangen dort.
0: Nein.
1: Von der ersten Liga.
0: Fünftligist, erster CFR Pforzheim. Woher kommt er? Von welchem Verein kommt der neue Trainer?
1: Barcelona.
0: Fast.
1: Real Madrid.
0: Richtig.
1: Nein.
0: Ja. Abgefahren, oder?
1: Ja, geil.
0: Und zwar Pablo Gil ist der neue Trainer beim ersten CFR Pforzheim. Und er hat tatsächlich in der Jugend bei der U19 bei Real Madrid gespielt, in der zweiten Mannschaft. Durfte manchmal auch in der ersten Mannschaft mit trainieren, mit José Mourinho, mit Cristiano Ronaldo, mit Mesut Özil, mit einigen großen
1: Stars. Du dich auskennst.
0: Habe ich gelesen.
1: Die gelesen.
0: Ich weiß aber, dass José Mourinho, the special one, jetzt wieder zurück ist bei Real Madrid.
1: Und damals hat er trainiert, glaube ich, von 2010 bis 2013 die Mannschaft.
0: Ja, und war wohl recht erfolgreich. Pablo Gil hat dann da gespielt, hat dann irgendwann gewechselt, hat in Deutschland gespielt, hier aber nicht in den Top-Mannschaften, so beim SV Balingen zum Beispiel war er unterwegs.
1: Oh, das ist eine Top-Mannschaft.
0: Hat hier seine Frau kennengelernt, hat hier geheiratet. Und ist dann nach Mexiko gegangen und hat in Mexiko eine Real Madrid Fußballschule geleitet, um dort eben neue Talente zu entdecken und zu fördern.
1: Und jetzt ist er durch die Liebe zurück in die Region gekommen.
0: Unter anderem auch aus familiären Gründen.
1: Natürlich,
0: das war
1: natürlich
0: für ihn mit ein Grund zu sagen, okay, ich könnte hier Trainer werden in Pforzheim und dann könnten meine Kinder auch hier in Deutschland mit aufwachsen. Aber gute Idee, lass mal machen.
1: Verdient man da schon Geld in der fünften Liga? Also ich denke, wenn du die Fußballschule von Real Madrid in Mexiko leitest, dann wirst du schon ein gutes Gehalt bekommen, dass du dir dann ein Leben leisten kannst. Jetzt stelle ich mir die Frage, wenn er hier den Fünftligisten trainiert, ob er dafür auch so viel Geld kriegt, dass er sich das Leben hier leisten kann.
0: Ja, wissen
1: wir nicht, ne?
0: Wissen wir nicht.
1: Stell ich mir auch einfach mal so, stell die Frage nur mal so in den Raum, falls es Trainer in der fünften Liga gibt, schreibt uns mal bitte, wie viel Geld kriegt ihr? oder ist ein Kasten Bier die Aufwandsentschädigung?
0: Also, ich muss ganz sagen, ich bin da eher der Fußballromantiker. Geld spielt da für mich keine Rolle. Ja. Ich finde das einfach eine schöne Geschichte.
1: Das ist so
0: Fußball
1: geil.
0: Ist Fußball.
1: Du bist der Fußballromantiker von uns beiden. Ja. Und es ist auch so, wenn er beim Supermarkt an der Kasse steht, dann sagt er, hey, ich bin der Fußballromantiker. Und dann sagt die Kassiererin, natürlich, komm, geh durch mit deinem Wocheneinkauf.
0: Mir geht's da ganz wichtig auch um Tradition.
1: Ja?
0: Das ist wirklich, Tradition ist wirklich ganz wichtig, überall im Leben. Und da würde ich jetzt nicht so auf die Kohle achten. Und
1: natürlich
0: der erste CFR Pforzheim, das ist ein solider Verein.
1: Natürlich.
0: Den gibt's auch schon ziemlich lange. Und ich freue mich, dass Pablo Gil jetzt in Deutschland, in Pforzheim ist und hier sein Wissen von Real Madrid, José Mourinho, weitergibt an die jungen Spieler in Pforzheim.
1: Dann müssen wir den CF Pforzheim,
0: CFR
1: Pforzheim, den müssen wir im Auge behalten.
0: Alter,
1: wie Hoffenheim, hätte ich fast gesagt. Nee, wie Heidenheim. Wie Heidenheim werden die jetzt einen Durchmarsch machen in die erste Liga und werden dann gegen Bayern München spielen in 5 Jahren.
0: So wie einst Real Madrid, genau. Ja. Schön. Schöne Geschichte. Liebe Grüße und natürlich auch viel Erfolg an den neuen Trainer des KSC, der ja gestern, glaube ich, hier in Karlsruhe angekommen ist und sich an der Geschäftsstelle vorgestellt hat, Maximilian Senft. Wir freuen uns und sind gespannt, was da passiert beim großen Traditionsverein Karlsruher SC.
1: Ja, ich bin echt gespannt.
0: Und damit herzlich willkommen im Neue Welle Podcast 2959. Carsten Penz ist on fire heute.
1: Legst die Latte für mich aber ganz schön hoch.
0: Hat Bock, hier mit uns in einem kleinen Podcast über spannende Themen aus der Region zu sprechen. Gibt es da irgendwas, was du vorne ranstellen möchtest?
1: Ja, eine wilde Prügelei. Also bei mir geht's heute, habe drei Themen mit in diesen Podcast gebracht und bei mir geht's um eine wilde Prügelei im Supermarkt.
0: Bei mir geht's um einen BMW-Fahrer in Hockenheim,
1: immer diese BMW-Fahrer,
0: ein wahres Wunder vollbracht hat. Ein Wunder. Darüber möchte ich mit dir sprechen, ja.
1: Gab es da nicht mal so einen Song? Ein blondes Wunder.
0: Ein blondes Wunder?
1: Ein blaues Wunder?
0: Ein blaues Wunder? Keine Ahnung.
1: Beides macht Sinn. Okay.
0: Gibt es noch Neues hinter den Kulissen? Wie geht's dir? Du warst krank 2 Tage. Bist wieder da, bist wieder auf dem Damm.
1: Gut. Ja, es ist erschreckend, wie wenig gerade. Okay.
0: Gibt es noch Neues hinter den Kulissen? Wie geht's dir? Du warst krank 2 Tage. Bist wieder da, bist wieder auf dem Damm.
1: Gut. Ja, es ist erschreckend, wie wenig

0: Er ist früher LKW gefahren, hatte gesagt, er hat nie wieder so gut geschlafen wie damals auf seiner aktiven Zeit, wie auf dem Bock. Und dann haben wir darüber geredet, dass wir ja auch so Hobby, also im Geiste sind wir ja auch LKW-Fahrer.
1: Absolut.
0: Und ich habe das, wahrscheinlich hat sich das unterbewusst noch so festgesetzt. Ich war, wie gesagt, ein bisschen außer Gefecht und habe auf Achse wieder angefangen zu gucken. Ja, hey, du glaubst gar nicht, das kommt auf Amazon Prime, habe ich das, glaube ich, gesehen. Ey, das ist so eine geile Zeitreise. Also wenn ihr mal so ein bisschen Wehmut habt oder so, schaut euch das an. Das ist Wahnsinn. Das ist, die saufen alle, die rauchen alle. Da wird ein sexistischer Spruch nach dem anderen gemacht. Irgendwie, da stehen sie auch, das ist völlig normal. Ne? Er fährt ein Rennen da, der Villas. Ne? Am Anfang in der ersten Folge ist er noch so Rennfahrer, bevor die dann da nach Tunesien müssen. Und dann stehen die da, willst du ein Bier? Ja, ich will ein Bier. Und dann trinken sie ein Bier und es geht halt darum, dass er da irgendwie anfangen soll. Und dann meint der andere, ja, du gewinnst doch hier eh nicht. Und dann sagt der Villas, das zeige ich dir. Und hatte vorher ein Bier getrunken und setzt sich dann in seinen Rennwagen und fährt einfach los. Wo ich so denke, das wird es heutzutage nie wieder geben. Oder der Manne Krug, Franz Merstonk, wie er in der Serie heißt, der kommt dann irgendwie von so einer 10-tägigen Tour aus dem Iran wieder zurück. Und es ist irgendwie um 11 morgens und alle freuen sich, alle umarmen ihn. Und dann wird erstmal eine Flasche mit Taxa, das ist das, glaube ich, wird dann rausgepackt. Und dann gibt es erstmal für alle einen kurzen. Und alle saufen mit. Die Azubine, der Max in der Werkstatt, die Speditionschefin, alle machen das so völlig normal, als wäre es das Normalste der Welt, da werden die Gläser voll gemacht und rein damit. Das ist eine krasse Zeitreise.
1: Aber ein kleiner Spoiler, lieber Carsten, wenn in der Serie jemand stirbt, ne, dann stirbt er auch nicht in echt.
0: Ja, weil was meinst du jetzt? Du meinst, das ist Fiktion, und aber ich glaube, es war tatsächlich früher so. Ich glaube wirklich, dass um 11 schon auch mal gesoffen wurde. Da wurde auch schon mal ein Schnaps rausgepackt. Und dann gibt es auch so eine Szene, da fährt einer mit dem Moped dann weg, das ist ein Polizist, und der setzt einfach keinen Helm auf. Der setzt sich dahin. Allein die erste Folge hätte in unserer heutigen Zeit schon für 4 Shitstorms gesorgt.
1: Ja. Von wann ist das denn?
0: Ja, irgendwann aus den 80ern
1: Anfang
0: oder so.
1: Mitte der 80er.
0: Und die Speditionschefin wird gespielt von der Mutter von Moritz Bleibtreu, glaube ich. Ist halt so eine taffe Frau, die da irgendwie das Geschäft führt, weil der Mann ist verstorben, sie muss das irgendwie übernehmen und dann gibt's da auch finanzielle Sorgen und so. Und dann gibt's halt auch so Sprüche halt, ne, wo dann irgendwie der Villas dann so sagt, so, ja, und ich könnte bei dir anfangen und so. Und sie sagt, ja, das ist hier die Chefin. Er sagt, das ist hier die Chefin. Und dann meint er so, ja, bei so einer Chefin, da fangen wir ja aber gerne mal an und so. Und so, sie steht da so und sagt, naja, aber dann muss auch hier gut fahren und so weiter. Es ist irgendwie crazy.
1: Ja. Ja, andere Zeit heute, ne? Und
0: definitiv.
1: Man entwickelt sich ja weiter. Ist ja vielleicht auch gar nicht so falsch. Ich finde es immer krass, ne, mit den Autos, wenn die dann den Motor anlassen und dann kommt da erstmal so eine dunkle Wolke raus. Und das ist ja auch anders heutzutage, bisschen zumindest.
0: Ja.
1: Okay.
0: Leg doch mal los mit deinen Themen. Loslegen? Oder hast du noch irgendwas hinter den Kulissen?
1: Nee, ich habe nichts hinter den Kulissen. Ich habe einen BMW-Fahrer, der ein wahres Wunder vollbracht hat.
0: Ja, jetzt bin ich gespannt.
1: Und zwar ein Fünfsitzer. Also hier steht leider nicht, welcher BMW das
0: Was
1: war.
0: Was ist denn ein Fünfsitzer?
1: Ein Auto mit 5 Sitzen.
0: Ja, doch jedes Auto.
1: Ja, gut, gibt auch ein Smart Fortwo mit 2 Sitzen, gibt vielleicht auch ein 7-Sitzer.
0: Ja, gut, aber weil du das so in den Mittelpunkt gestellt hast.
1: Ja, ist wichtig für die Meldung.
0: Ach so, also ein ganz normales Auto.
1: Es steht leider nicht dabei, welches Modell ist. Man weiß jetzt nicht, ob es irgendwie so ein 7er BMW ist, der irgendwie tiefer gelegt ist, oder ob es so ein großer SUV Special Van ist von BMW. Das steht leider nicht dabei, weil er hat es geschafft, in diesen 5-Sitzer 14 Personen unterzubringen.
0: Echt?
1: 7 Erwachsene und 7 Kinder.
0: Und alle waren nicht angeschnallt. Natürlich nicht.
1: Nee, es ist nämlich ein 5-Sitzer und auch nur ein 5-Anschnaller.
0: Naja, du kannst ja einen Gurt über 3 machen. Ja. Dann wird's ja wieder gehen.
1: Ja, ich weiß nicht.
0: Nein, natürlich nicht.
1: Die Polizei war da anderer Meinung. Vielleicht haben sie das so gemacht. Aber ich kann mir gar nicht vorstellen, wie das geht. So 5 Erwachsene ist ja schon viel in einem 5-Sitzer. Und wenn ich mir dann vorstelle, noch 1-2 Kinder dazu, das wäre ja schon eng, aber 7 Erwachsene und 7 Kinder.
0: Das ist die Hütte voll.
1: Ich weiß gar nicht, wie das gehen soll.
0: Na, im Kofferraum werden auch einige gelegen haben. Also, das kann ich früher auch noch, das haben wir früher als Kinder ja auch gemacht.
1: Also, es muss so ein großer SUV-BMW gewesen sein. Es gibt ja so richtige Schiffe, weil so ein 7er BMW, der hat ja hinten vielleicht so ein Kombi.
0: Das geht auch ich glaube, bei Wetten, das gab's das nicht mal bei Wetten, das?
1: Ja.
0: Das ist eigentlich so ein klarer Fall
1: hier,
0: bei Wetten, das.
1: Bill und Tom, müssen Sie mal anrufen.
0: Wie viele Leute passen rein, ja.
1: Also
0: ich habe mal ein Meme gesehen, da war eine Kuh in einem Wagen. Wagen. Ja, da fuhr ein Typ. Das ist,

0: Irgendwie so, und da hat eine Kuh aus dem Seitenfenster rausgeguckt. Also eine Kuh kriegst du auch rein in so ein DMW.
1: Also ich fand's faszinierend. 14 Personen, ja, das ist wirklich, die macht die Tür auf und kommt doch raus. 1, 2, da bist die alle ausgestiegen. Ja. Das dauert, ja. Und die sind gefahren und dann hat das jemand beobachtet und hat gesehen, da stimmt irgendwas nicht.
0: Der muss richtig tief gelegen haben, der BMW.
1: Genau, aber gut, das ist ja bei einem BMW nicht so das Ungewöhnliche, dass der ziemlich tief auf der Straße liegt. Auf jeden Fall hat der festgestellt, da stimmt irgendwas nicht, hat die Polizei gerufen.
0: Geil.
1: Und das finde ich ja auch schon allein faszinierend genug, dass die dann sofort zur Stelle sind und dann den auch noch irgendwo aufgreifen können.
0: Ja.
1: Ich bin hier gerade auf der L723 unterwegs, fahre Richtung Hockenheim. Da ist ein Auto mit mehreren Menschen drin. Und dann schaffen die das, den noch irgendwie abzugreifen. Also das finde ich auch schon.
0: Ja, und dass sie sowas auch ernst nehmen. Also weißt du, ich meine, ich könnte mir ja auch vorstellen, dass man sagt, ja, Gott, ob das stimmt, keine Ahnung. Und läuft gerade Länderspiel oder wir haben gerade was anderes zu tun.
1: Polizist auf, da behauptet einer, dass da ein Auto mit 14 Leuten unterwegs ist.
0: Ja,
1: und so. Ne? Ja. Also, interessante Meldung, sollte man natürlich nicht nachmachen, aber es ist schon, verdient schon Respekt, das hinzukriegen.
0: Ja, also auch, ich finde es auch, jetzt wo ich gerade drüber nachdenke, ich finde das auch toll von der Polizei und von allen, die da für unsere Sicherheit sorgen, dass sie dem dann auch nachgehen.
1: Ja.
0: Also, dass sie dann nicht sagen, ja, Scherzanruf, keine Ahnung, sondern dass sie wirklich dann rausfahren, ja, dass da wirklich eine Streife sich auf den Weg macht, das Blaulicht einschaltet und dann irgendwie da hinterher hechtet und auch antizipiert, wo könnten die jetzt sein, wann sie vor 10 Minuten da waren. Geil.
1: Polizei hat auch noch darauf hingewiesen, dass auch keine Kindersitze an Bord waren.
0: Ja, gut, die hätten auch keinen Platz mehr gehabt.
1: Ja. Also nicht nachmachen, Leute, nicht nachmachen.
0: Nee.
1: Aber gut.
0: Ich gucke ja jetzt auf Achse weiter, wahrscheinlich wird es da in 2 Folgen auch nochmal eine Szene geben, wo da einfach 14 Leute in einem Auto sitzen.
1: Golf 1.
0: Ja, und es fährt der Polizist, der Dorfpolizist.
1: Ja, was war deine Meldung?
0: Ja, ich habe diese skurrile Geschichte da. Bei Ulm ist es jetzt an diesem Wochenende in einem Supermarkt zu einer kuriosen Prügelei gekommen. Und zwar mit Salatgurken.
1: Das habe ich auch gelesen.
0: Hast du
1: das
0: auch gelesen?
1: Ja, ja, ja.
0: Geil, oder? Und das ist auch so eine Meldung, wo ich gedacht habe, das ist das, was die Hitze mit uns macht. Ne? Also die Männer haben alle so eine ganz kurze Zündschnur auf einmal. Ne? Das hat schon angefangen mit den 2 57-jährigen Männern auf dem Parkplatz des Supermarktes. Da haben sie sich nämlich über einen Parkplatz gestritten. Und wurden sich dann offensichtlich ja gar nicht so richtig einig. Und dann sind sie weiter, haben sie ihren Streit in den Supermarkt verlegt. Und offensichtlich ist der Streit dann so eskaliert, dass sich die beiden dann Salatgurken genommen haben und aufeinander eingedroschen haben. Und hier steht noch weiter, das finde ich halt auch einfach geil. Die Kunden im Supermarkt, die konnten dann irgendwann die Kontrahenten voneinander trennen und die Männer wurden bei der Aktion leicht verletzt. Ich habe mir was überlegt. Also wenn ich mir was suchen müsste, mit was ich mich da prügeln müsste, ich weiß nicht, ob ich eine Salatgurke nehme. Vielleicht hätte es auch ein harter Apfel getan oder so.
1: Ich überlege auch gerade.
0: Oder eine Möhre. Eine Möhre ist, glaube ich, härter als eine Salatgurke.
1: Melone oder Ananas vielleicht.
0: Ja, eine Ananas ist richtig gemein.
1: Die hat so Stacheln, ne?
0: Die hat so Stacheln, die hat auch so ein pieksiges Gebüsch da oben dran, dass wenn du das zuerst wirfst. Ja, und wenn du das zuerst wirfst, das tut schon weh, wenn du es irgendwie ans Gesicht kriegst.
1: Oder so die Melone auf den Kopf.
0: Ja, aber eine Salatgurke, ich stelle mir halt vor, wie diese beiden Männer mit so einer Salatgurke da so sich duellieren förmlich. Weißt du, so en garde.
1: Vielleicht wollten die ja nur einen dicken Max machen und wollten sich selber gar nicht wehtun.
0: Ja, vielleicht auch das. Aber gut, das fand ich sehr skurril. Das mochte ich, die Meldung. Ja.
1: Ja.
0: Wäre ich gerne dabei gewesen.
1: Ja. Das, ja, muss man dann dazwischen gehen. Ist ja dann auch immer ein bisschen unangenehm, aber muss man dann halt machen. Haben wir noch was? Wollen wir jemanden anrufen? Haben wir ein Telefon dabei?
0: Ich habe ein Telefon mitgenommen, tatsächlich.
1: Ja.
0: Ja, dann gucken wir mal.
1: Ansonsten, ich habe auch noch Meldungen hier ohne Ende.
2: Ich habe letztens was, wo du es gerade so sagst, aber das kann ich nicht erzählen.
1: Ja, dann ist ja gut, dass du uns da hier antiest.
2: Ja, nee, kann ich nicht machen.
1: Ach, schade. Um was geht's denn?
2: Also. Ich habe auch was gesehen. Doch,
1: Carsten,
2: ich kann es erzählen.
1: Telefoniert gerade.
2: Ich weiß es nicht.
1: Wählt die Nummer, tippt die Nummer, liest die Nummer.
0: Oh, jetzt ist es schon nicht mehr die neueste Nummer. Da hat es gerade jemanden getoppt hier.
1: Naja.
0: Oh, aber wir gucken mal. Mal gucken, wer dran ist.
1: Wählt's schon?
0: Ja.
1: Ist der Regler oben?
2: Wieso ist er auf Hold gestellt? Hold on Relay, Studio 1.
0: Hallo?
3: Hallo? Ja.
0: Hi, hier ist die neue Welle. Jan und Carsten sind dran.
3: Ja, guten Tag.
0: Hallo. Du, wir zeichnen gerade unseren Podcast auf und würden gern mit dir quatschen, was du so machst und was du so erlebt hast die letzten Tage, wie es dir bei der Hitze geht. Du müsstest allerdings Ja dazu sagen, weil alles, was du jetzt sagst, wird aufgenommen, veröffentlicht und alle hören mit.
3: Ja.
1: Wer bist du denn?
3: Ich bin gar nicht.
1: Du kannst auch einen Künstlernamen nennen. Wer?
3: Der Tanich.
0: Ich hab's immer noch nicht verstanden. Ich hab's nicht verstanden.
1: Ich hab's auch nicht verstanden.
3: Ich bin der Timo.
0: Der Timo.
1: Der Timo. Ja.
0: Timo, kann es sein, dass du stotterst?
3: Ja, es kann es sein.
0: Okay, alles klar. Wie können wir dir helfen, dass es nicht so schlimm ist?
3: Es gibt eigentlich kein Problem. Ich habe gerade ja dann eine Welle geschrieben nach einem Großbrand, also ich nenne es mal Großbrand in Rastatt. Mhm. Und irgendwie 2 Minuten später habt ihr.
1: Ja, genau, wir rufen, wir nehmen immer, wir zeichnen unseren Podcast auf. Hast du schon mal gehört, unseren Podcast 2959? Ja. Kennst du?
4: Sehr gut.
0: Kennst du.
1: Und da rufen wir immer jemand an und das ist ja immer derjenige, der uns zuletzt eine Nachricht ins Studio geschickt hat. Und du hast ein Feuer gemeldet in Rastatt.
3: Ja. In Rastatt, in der Kaiserstraße.
1: Oh, das ist ja mitten in der Stadt dann sogar, oder?
3: Ja.
1: Wow. Was brennt da?
3: Also nach ersten Erkenntnissen die Tiefgarage vom Motorpark Röther.
0: Nicht gut.
1: Oh, das hast du zuerst uns gemeldet? War denn die Polizei schon im Einsatz und die Feuerwehr?
3: Ja, die Straße ist ja voll
1: gesperrt.
3: Ja. Kommt man also gar nicht durch. Und sowas bei der Hitze auch noch, ja.
1: Ja, wahrscheinlich die Hitze wird wahrscheinlich da auch mit ursächlich für sein, dass da die Tiefgarage brennt. Okay. Und wie kommst du mit der Hitze klar? Findest du es anstrengend oder freust du dich, dass es so heiß ist?
3: Ja, also ich komme eigentlich ganz gut mit der Hitze klar. Zum Glück habe ich diese Woche Spätschicht. Heißt also, ich bin ab 13:30 immer in einer klimatisierten Halle.
1: Oh, das ist cool. Bei mir ja auch. Ich bin ja auch immer ab 14 Uhr auf Sendung. Und hab ja auch Klimaanlage im Studio. Ich weiß, wie toll das ist. Ich weiß das zu schätzen. Okay, wo arbeitest du? Was arbeitest du?
3: Ich arbeite bei Siemens in Karlsruhe. Und ja, der Weg halt von Rastatt bis Karlsruhe bei der Hitze ist austragbar, aber ist schön.
1: Ja. Eine Woche noch. Ich habe heute Morgen gelesen, es gibt ja immer die unterschiedlichsten Wettermodelle. Heute Morgen habe ich gelesen, bis Montag noch müssen wir es aushalten. Dann sind es wieder unter 30 Grad.
3: Ja, ich hoffe ja, dass nächste Woche Freitag keine 30 Grad sind.
1: Wieso, was ist nächste Woche Freitag?
3: Vincent Weiß kommt ja nach Rastatt.
1: Vincent Weiß, ja genau, der spielt in Rastatt. Ja, das wär doof, wenn es da so heiß ist. Timo, dann vielen Dank, dass wir kurz deine Zeit stehlen durften.
3: Jo, du
1: bist jetzt Teil der Podcast-Familie. Herzlich willkommen.
3: Herzlich willkommen.
1: Und danke für deine Meldung per WhatsApp.
0: Ciao.
1: Bis dann.
3: Jo, kein Problem. Tschüss.
1: Ja, stimmt, so ein Konzert, das ist natürlich auch nicht so toll, wenn es da 40 Grad sind. Wobei es ist gut für die Getränkeeinnahmen der Veranstalter, denen geht's ja auch nicht immer so gut gerade.
0: Ja, wobei, ich weiß nicht, sind die viele haben ja auch dann kostenlos Wasser, ne, auf dem Festivalgelände, also das wird dann wahrscheinlich auch mehr getrunken als Alkohol, weil ich sag mal, 4 Bier kannst du bei der Hitze nicht trinken. Du vielleicht, aber ich nicht.
1: Ist dir schon mal aufgefallen, wo wir hier gerade bei der Hitze sind?
0: Ich sage ja.
1: Ist dir das wirklich schon mal aufgefallen? Weil es ist tatsächlich auch sehr auffällig. In den letzten
0: Dann sage ich nochmal ja.
1: In den letzten 3 Jahren wurde der Hitzerekord Der Jahreshitzerekord für den Südwesten immer in Waghäusel gemessen.
0: Habe ich auch gelesen, die Meldung, ja.
1: Ja. Weißt du warum?
0: Ja, weiß ich. Aber erzähl's ruhig nochmal.
1: Ja, nee, wir wissen, wie gut du die Meldung verstanden hast.
0: Naja, das liegt zum einen daran, dass es da natürlich auch ziemlich heiß ist. Es geht da irgendwie um den Pfälzer Wald und um irgendwelche Berge oder so, um irgendwelche Föhnwinde.
1: Du hast die Meldung aber wirklich gut gelesen.
0: Ich habe sie nur überflogen, aber ich fand es spannend. Und es liegt auch zum einen daran, dass der Karsten halt mitten in der Stadt steht, während er in Mannheim zum Beispiel ein bisschen außerhalb steht.
1: Also man sagt ja immer, dass Mannheim und Karlsruhe eigentlich sehr, sehr dichte Städte sind, sehr verbaute Städte. Städte mit sehr wenig Grünflächen und eben sehr viel Beton, sehr viel Asphalt. Und deswegen heizen sich diese Städte im Sommer bei solchen Temperaturen eben dann noch ein bisschen mehr auf als normal. Und Waghäusel müsste da eigentlich viel besser dastehen, hat aber das Problem, dass Waghäusel eben sehr tief liegt, tiefer als Mannheim noch. Und dadurch kommt es eben zu mehr Hitze in Waghäusel und tatsächlich auch die Wettermessstation steht in Waghäusel nicht am Rande des Ortes oder auf dem Feld, wie es in Karlsruhe und auch in Mannheim der Fall ist, sondern sie steht eben tatsächlich mitten in der Stadt. Das hat Gründe, man braucht Strom und Internet, um so eine Wetterstation zu betreiben. Und deswegen sind das da nicht die besten Voraussetzungen. Und deswegen bricht Waghäusel immer wieder, schon seit 3 Jahren, die Hitzerekorde. Oder da werden immer die jeweiligen Jahreshöchsttemperaturen für Baden-Württemberg gemessen. Fand ich interessant, wusste ich nicht, dass Waghäusel so tief liegt. So wie Death Valley in Amerika. Das liegt ja auch so tief. Deswegen ist da auch immer so heiß.
0: Ich habe noch eine andere Meldung und zwar geht es da um einen dreisten Diebstahl. Mhm. Es wurden mal wieder, muss man schon sagen, die Ortsschilder in Stein geklaut. Ja, also Königsbach-Stein, wenn ihr da jetzt reinfahrt nach Stein, dann werdet ihr sehen, dass da nichts ist. So. Und wir haben tatsächlich auch schon mit dem Bürgermeister mal telefoniert und er sagt, ja, es handelt sich hier um einen Diebstahl. Also man hätte ja auch vermuten können, vielleicht, dass die überarbeitet werden, dass da irgendwie die Farbe neu angemalt werden muss oder keine Ahnung. Aber nein, auch der Bürgermeister hat uns bestätigt, es ist ein Diebstahl und es ist tatsächlich nicht das allererste Mal, dass das passiert ist. Es passiert anscheinend immer wieder. So, und auch anderen Gemeinden. Jetzt ist tatsächlich die Strafverfolgungsbehörde ist dran an diesem Fall, um eben die Täter zu finden. Die Schilder werden ersetzt, aber, und jetzt kommt's, das Ganze dauert halt 3 bis 4 Wochen, weil das dauert halt, bis so ein Schild gemacht wird. Und deswegen fährst du jetzt rein und siehst halt nichts. Siehst halt nur diesen blanken Rahmen, in dem das Schild halt drin ist.
1: Aber was könnte denn der Grund sein? Also steht da Königsbachstein drauf oder steht da nur Stein drauf?
0: Nur Stein.
1: Aber warum denn Stein?
0: Du, das ist eine sehr gute Frage, die wir uns in der Redaktion vorhin auch gestellt haben. Und Carlotta meinte, das ist bestimmt so ein Dorfding. Also entweder hat es die Gemeinde geklaut, mit der man so ein bisschen auf Fehde liegt.
1: Ja.
0: Ich kenne mich da jetzt nicht so aus irgendwie, wer da jetzt mit wem kann und mit wem halt weniger. Weil Carlotta meinte auch, es ist wohl auch so, dass teilweise die Dörfer sich gegenseitig die Maibäume klauen.
1: Ja.
0: Das ist wohl auch so ein Spielchen, was man da immer mal macht. Oder man hisst sozusagen die eigene Dorffahne im Nachbardorf. Das ist wohl das ist wohl auch so ein Streich, den sich Gemeinden und Dörfer wohl immer wieder spielen. Also das könnte es sein. Oder es ist einfach wieder Teufel Alkohol im Spiel gewesen, wie wir das in den letzten Folgen zu häufig hatten.
1: So ein Ortsschild, das ist ja aber auch schon gut festgemacht, glaube ich. Ne? Da brauchst du auch schon ein Spezial.
0: Ja, das ist mit dem 17er Maul kriegst du das durch. Also 17er Maul oder Ratsche und dann ist das gemacht. Weiß
1: ich nicht. Oder man sollte mal gucken, vielleicht gibt's ja Leute, die Stein heißen und man sollte mal bei denen im Partykeller vorbeigehen.
0: Ja, generell.
1: Da sollte man mal klingeln als Polizist. Also wenn Kommissar Pence und Lieutenant
0: Commander. Wir würden
1: erstmal bei allen Steins in der Nähe gucken, ob die denn einen Partykeller haben und wie es denn da aussieht.
0: Ja, und ich kann mir nämlich genau so vorstellen, das hängt jetzt in irgendeinem Partykeller.
1: Ja.
0: Das ist so ein Mutding, weißt du, von irgendeiner Sportgesellschaft oder von so einem Geheimbund in Stein, dass man so sagt, so ja, wenn du dabei sein willst, dann musst du die Schilder klauen und uns bringen.
1: Ja, das kann auch sein. Aber ich weiß noch, in den 80er Jahren gab es mal irgendwo, ich glaube in der Nähe der Mosel oder irgendwo in Rheinland-Pfalz bei Koblenz da oben, da gab es einen Ort, der hieß Alf. Und da wurden auch ständig die Ortsschilder geklaut. Und in der Schweiz gibt es einen Ort, der heißt Fucking. oder in Österreich, ich weiß nicht mehr genau, wo das ist, da werden auch ständig die Ortsschilder geklaut.
0: Ach, für fucking oder ja. Was? Also ich musste kurz überlegen, ja.
1: Aber Stein, das finde ich jetzt gar nicht so besonders. Also gibt da nicht so viele Menschen, die Stein heißen. Also da ist vielleicht wirklich so ein Ortsfeindschaftsthema.
0: Ja.
1: Oder so eine Mutprobengeschichte.
0: Ja, ja.
1: Jetzt oder dass die Leute ganz stolz eben auf ihr Dorf sind.
0: Ja, es kann auch sein, ne? Dass vielleicht jemand nach jahrzehntelanger Wohnhaftigkeit, ich hatte den Satz schon begonnen und wusste nicht, wie er endet, aber ich finde, es hat ziemlich gut gemacht, dass also dort jemand sehr lange gewohnt hat und jetzt vielleicht auswandert in die USA oder nach Mallorca.
1: Oder vielleicht ist das so ein TikTok-Ding,
0: das
1: wir
0: wieder
1: nicht verstehen, das wir nicht kennen. Vielleicht ist Stein gerade sowas wie 6-7 oder so.
0: Stein. Das kann auch sein.
1: Schere.
0: Also Kommissar Zipperer und Lieutenant Commander, was auch immer, die hätten bei TikTok auch schon mal nachgeschaut.
1: Erstmal so im Bereich Cyberkriminalität nochmal anfangen, ob da vielleicht ja. Auch irgendwie.
0: Du, zur Not wären wir einfach in alle Keller gegangen, fumms aus, so groß kann Stein nicht sein.
1: Die Partykeller-Geschichte finde ich am besten. Das würde ich machen als Kommissar. Würde ich erstmal überall vorbeilaufen, bei allen Steins klingeln und fragen, haben Sie einen Partykeller? Darf ich da mal kurz rein? Und wenn die nett sind, kannst du ja vielleicht auch noch ein Getränk abgreifen.
0: Das wollte ich gerade sagen. Wir wären, also nach der ersten Runde wären wir schon voll. Nach 10 Häusern wären wir voll, weil überall hätte es ein Schnäppchen gegeben. Kennst du, wie bei dem Film, Die Stieß?
1: Das kenne ich nicht.
0: Nee? Okay.
1: Hier, wir haben noch eine Meldung aus Rastatt. Da ist ein Typ bei einer Personenkontrolle vor der Polizei weggerannt.
0: Weil er ein Ortsschild in der Hand hatte.
1: Nee, er hatte kein Ortsschild in der Hand. Aber irgendwas
0: anderes. Auf seiner Flucht warf er ein Ortsschild.
1: Er wusste, dass irgendwas nicht, dass die irgendwas entdecken könnten. Und er dachte, es wäre vielleicht besser, wenn er sich davon aus dem Staub macht. Mit dem E-Scooter war er unterwegs. Das ist wahrscheinlich auch der Grund gewesen, warum er angehalten wurde. Und dann...
0: Was hat er gehabt, ist die Frage, oder?
1: Was er gehabt hat? Nee, die Frage ist, er ist weggelaufen und konnte sich tatsächlich kurzfristig von der Polizei, von einer Festnahme oder einer Personenkontrolle oder Drogenuntersuchung entziehen.
0: Das heißt, er war sehr schnell ein guter Läufer gewesen.
1: Er konnte... Es war kurzfristig erfolgreich.
0: Ja.
1: Aber die Polizei, die hatte Bock. Und die haben sogar...
0: Die haben in letzter Zeit sowieso Bock.
1: Ja, ja,
0: die holen da diesen BMW-Fahrer mit 14 Leuten von der Autobahn, nachdem jemand angerufen hat. Und jetzt sagen die da auch, nee, wir gehen noch nie nach Hause. Wir machen ja nicht Feierabend.
1: Haben Hubschrauber gerufen.
0: Ja, Endboss, ich sag's dir.
1: Haben den Hubschrauber gerufen mit Wärmebildkamera.
0: Leg dich nicht mit den Cops an, Junge.
1: Und haben den 24 Jahre alten Mann in Rastatt gefunden.
0: Hat er sich versteckt gehabt in dem Gebüsch oder wie?
1: Nein, in einer Mülltonne.
0: Oh Gott, das ist ja auch ein Scheiß. Ich hoffe, es war eine Papiertonne.
1: Es war eine grüne Mülltonne. Jetzt die Frage, was ist denn in Rastatt? Bei mir sind die Papiertonnen blau.
0: Grünes Bio.
1: Grünes Bio, ne?
0: Das ist ja der denkbar beschissenste Ort, sich zu verstecken. Vor allen Dingen jetzt bei den Temperaturen. Alter, die Biotonne, wenn die so die ganze Zeit in der Sonne steht, lecco mio, Freunde. Da ist richtig Druck auf der Tülle.
1: Ja.
0: Wenn du das Ding aufmachst, musst du gucken, dass dir nichts entgegenkommt.
1: Man hat dann trotzdem noch ein paar Drogenpäckchen bei ihm gefunden.
0: Ach so, Drogen?
1: Ja.
0: Und Mann, dann hätte die doch wegwerfen können.
1: Ja, ich verstehe es.
0: Holzroller. Auch, Junge.
1: Also, naja, gut. Okay, das war der Neue Welle Podcast 2959. Wieder mal viele Themen hier aus unserer Region, aus unserem Sendegebiet. Wir haben Timo kennengelernt und ich würde sagen, wir haben es geschafft, einen Podcast erfolgreich zum Ende zu bringen. Und das ist bei 40 Grad im Schatten doch schon mal eine gute Leistung. 10 Sekunden haben wir noch. Gibt es noch irgendwas, was du schon immer mal in einem Podcast sagen wolltest?
0: Nö.
1: Okay, dann bis nächste Woche. Macht's gut.
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6: Zum Wochenstart gibt's Abkühlung. Verbreitet müssen wir mit teils kräftigen Regengüssen und Gewittern rechnen. Zwischendurch zeigt sich auch mal die Sonne. Die Temperaturen, die liegen nur noch bei erfrischenden 23 bis 29 Grad. Am Dienstag gibt's vor allem in Baden-Württemberg noch weitere Schauer und Gewitter. Mittwoch sieht es dann nach einem moderaten Sommerwetter aus mit Sonne, mit Wolken und angenehmen Temperaturen.
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2: Ich bin Dirk Zeitler. Auf der Online-Plattform Shein verkaufte Kleidung ist zum Teil stark mit Chemikalien belastet und reißt damit europäische Grenzwerte. Das geht aus Untersuchungen des Bremer Umweltinstituts im Auftrag der Deutschen Umwelthilfe hervor. 7 von 8 getesteten Kleidungsstücken verstießen demnach gegen EU-Grenzwerte. Shein will die Produkte vorerst aus dem Sortiment nehmen und die Vorwürfe prüfen. Die Hitzewelle hat zum Ausklang des Wochenendes ihren Höhepunkt erreicht und klingt jetzt ab. Die neue Woche startet deutlich angenehmer. An 3 aufeinanderfolgenden Tagen waren vorher Hitzerekorde für Deutschland aufgestellt worden.
3: Freitag 41,3 Grad im Saarland, Samstag 41,4 in Sachsen-Anhalt und schließlich Sonntag 41,7 Grad in Brandenburg. Auch die heißeste Nacht, die hierzulande je gemessen wurde, hat uns die jüngste Hitzewelle beschert. Im ostsächsischen Kubschütz sank das Thermometer nicht unter 29,4 Grad. Wissenschaftler sagen, diese extremen Temperaturen wären ohne den Effekt des Klimawandels so gut wie ausgeschlossen. Nach Berechnungen der Organisation World Weather Attribution wäre ein solches Wetterereignis vor 50 Jahren rund 3,5 Grad weniger heiß verlaufen. Thomas Bleskin, Nachrichtenredaktion.
2: Wie viel Geld bekommen Beamte, wenn sie im Ruhestand sind? Der Ökonom Peter Bofinger fordert Änderungen bei der Berechnung dieser Pensionen, denn es gebe die Tendenz von Beförderungen von Beamten kurz vor Ende ihrer Laufbahn, damit sie eine schöne Pension kriegen, sagte Bofinger der Neuen Osnabrücker Zeitung.
4: Die Höhe der Rente hängt davon ab, wie hoch das Einkommen im gesamten Berufsleben war. Bei Beamten richtet sich die Pension dagegen nur nach der Höhe der Bezüge in den letzten beiden Dienstjahren. Entsprechend stärker wirkt sich also eine späte Beförderung aus. Um diesen Effekt zu verkleinern, spricht sich Bofinger dafür aus, die Berechnungsgrundlage auf die bis zu 10 letzten Berufsjahre zu erweitern. Pensionen sind ein riesiger Kostenfaktor für Staat und Steuerzahler. 2024 waren es zum Beispiel unterm Strich fast 57 Milliarden Euro, Tendenz steigend. Jan-Henner Reitze, Berlin.
2: Zum Sport. Kanada-Umrückkehrer Alphonso Davies hat erstmals in seiner Geschichte das Achtelfinale einer Fußball-WM erreicht. Gegen Südafrika gewann das Team um den Bayern-Star im ersten Sechzehntelfinale der WM-Geschichte 1:0. Steven Eustachio erzielte in der Nachspielzeit das erlösende Tor und verhinderte eine Verlängerung.
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5: Zum Wochenstart gibt's Abkühlung. Verbreitet müssen wir mit teils kräftigen Regengüssen und Gewittern rechnen. Zwischendurch zeigt sich auch mal die Sonne. Die Temperaturen, die liegen nur noch bei erfrischenden 23 bis 29 Grad. Am Dienstag gibt's vor allem in Baden-Württemberg noch weitere Schauer und Gewitter. Mittwoch sieht es dann nach einem moderaten Sommerwetter aus mit Sonne, mit Wolken und angenehmen Temperaturen.
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1: Zum Wochenstart gibt's Abkühlung. Verbreitet müssen wir mit teils kräftigen Regengüssen und Gewittern rechnen. Zwischendurch zeigt sich auch mal die Sonne. Die Temperaturen, die liegen nur noch bei erfrischenden 23 bis 29 Grad. Am Dienstag gibt's vor allem in Baden-Württemberg noch weitere Schauer und Gewitter. Mittwoch sieht es dann nach einem moderaten Sommerwetter aus mit Sonne, mit Wolken und angenehmen Temperaturen.
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1: Ich bin Dirk Zeitler. Die Hitzewelle hat zum Ausklang des Wochenendes ihren Höhepunkt erreicht und klingt jetzt ab. Die neue Woche startet deutlich angenehmer. An drei aufeinanderfolgenden Tagen waren vorher Hitzerekorde für Deutschland aufgestellt worden.
2: Freitag 41,3 Grad im Saarland, Samstag 41,4 in Sachsen-Anhalt und schließlich Sonntag 41,7 Grad in Brandenburg. Auch die heißeste Nacht, die hierzulande je gemessen wurde, hat uns die jüngste Hitzewelle beschert. Im ostsächsischen Kubschütz sank das Thermometer nicht unter 29,4 Grad. Wissenschaftler sagen, diese extremen Temperaturen wären ohne den Effekt des Klimawandels so gut wie ausgeschlossen. Nach Berechnungen der Organisation World Weather Attribution wäre ein solches Wetterereignis vor 50 Jahren rund 3,5 Grad weniger heiß verlaufen. Thomas Bleskin, Nachrichtenredaktion.
1: Auf der Online-Plattform Shein verkaufte Kleidung ist zum Teil stark mit Chemikalien belastet und reißt damit europäische Grenzwerte. Das geht aus Untersuchungen des Bremer Umweltinstituts im Auftrag der Deutschen Umwelthilfe hervor. 7 von 8 getesteten Kleidungsstücken verstießen demnach gegen EU-Grenzwerte. Shein will die Produkte vorerst aus dem Sortiment nehmen und die Vorwürfe prüfen. Wie viel Geld bekommen Beamte, wenn sie im Ruhestand sind? Der Ökonom Peter Bofinger fordert Änderungen bei der Berechnung dieser Pensionen, denn es gebe die Tendenz von Beförderungen von Beamten kurz vor Ende ihrer Laufbahn, damit sie eine schöne Pension kriegen, sagte Bofinger der Neuen Osnabrücker Zeitung.
3: Die Höhe der Rente hängt davon ab, wie hoch das Einkommen im gesamten Berufsleben war. Bei Beamten richtet sich die Pension dagegen nur nach der Höhe der Bezüge in den letzten beiden Dienstjahren. Entsprechend stärker wirkt sich also eine späte Beförderung aus. Um diesen Effekt zu verkleinern, spricht sich Bofinger dafür aus, die Berechnungsgrundlage auf die bis zu 10 letzten Berufsjahre zu erweitern. Pensionen sind ein riesiger Kostenfaktor für Staat und Steuerzahler. 2024 waren es zum Beispiel unterm Strich fast 57 Milliarden Euro, Tendenz steigend. Jan-Henner Reitze, Berlin.
1: Zum Sport. Kanada-Umrückkehrer Alphonso Davies hat erstmals in seiner Geschichte das Achtelfinale einer Fußball-WM erreicht. Gegen Südafrika gewann das Team um den Bayern-Star im ersten Sechzehntelfinale der WM-Geschichte 1:0. Steven Eustachio erzielte in der Nachspielzeit das erlösende Tor und verhinderte eine Verlängerung.
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5: Zum Wochenstart gibt's Abkühlung. Verbreitet müssen wir mit teils kräftigen Regengüssen und Gewittern rechnen. Zwischendurch zeigt sich auch mal die Sonne. Die Temperaturen, die liegen nur noch bei erfrischenden 23 bis 29 Grad. Am Dienstag gibt's vor allem in Baden-Württemberg noch weitere Schauer und Gewitter. Mittwoch sieht es dann nach einem moderaten Sommerwetter aus mit Sonne, mit Wolken und angenehmen Temperaturen.
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6: Ich glaube, noch nie haben wir uns so sehr auf eine neue Arbeitswoche gefreut wie heute an diesem Montag. Ja, die Hitze geht und es wird langsam allmählich wieder ein bisschen kühler. Und das heißt, wir können nachts auch endlich wieder schlafen.
7: Ja, apropos schlafen. Heute ist Fußball-WM. Wichtiges Spiel. Deutschland entscheidet sich, ob wir rausfliegen oder ob wir weiterkommen. 22.30 Uhr, echt spät, ist der Anpfiff und das heute im ZDF.
6: Und ob es was bringt für euch, falls ihr das Spiel schauen wollt, vorzuschlafen, das sagen wir euch in den nächsten 10 Minuten hier in der Neue Welle Morgenshow.

0: Gleich geht es weiter mit Lieblingsmusik. Und das ist ein richtiger Knallersong. Der hat bei den Oscars alles abgeräumt als beste Filmmusik, Golden Globes. Überall hat er gewonnen. Huntrix mit Golden. Ihr hört ihn gleich am Montag bei der Neuen Welle.
1: Guten Morgen.
0: Ja, die Woche wird geschlafen, Freunde. Denn nach der Hitze wird es langsam wieder etwas kühler. Ich habe am Wochenende tatsächlich mal auf dem Balkon gepennt, weil es in der Bude einfach nicht auszuhalten war.
1: Ey, so cool. Ich wünschte, du hättest mich eingeladen. Weil, ey, ich wohne ja unterm Dach, ne?
0: Oh mein Gott.
1: Und ich glaube, ich habe vor einer Woche das letzte Mal so richtig geschlafen.

0: Typen, die erst immer spät ins Bett gehen und morgens schwer rauskommen, denen fällt es vielleicht schwerer, das Vorschlafen. Aber auch da würde ich tatsächlich dazu raten, es so zu verfahren.
1: Ah, okay, also man kann vorschlafen. Das ist doch schon mal eine schöne, wichtige Information, die wir jetzt mit in diesen Tag reinnehmen. Wir haben uns das mal angeguckt, ne? Heute Abend dann 16. Finale, 22.30. Wenn wir weiterkommen, spielen wir im Achtelfinale 23 Uhr.
2: Ach du großer Gott.
1: Viertelfinale ist dann auch 22 Uhr. Also ja, so Schlaf leidet, aber es gibt, wenn ihr schlafen wollt, eine wichtige Faustregel zu beachten.
0: Also erstmal gilt, wer schlafen will, bleibt wach. Wenn ich dann ins Bett gehe und mich unter Druck setze und sage, jetzt muss ich aber schnell schlafen, weil ich so wenig Zeit habe,
2: ja, dann
0: ist Druck Anspannung und Anspannung ist der Feind des Schlafes.
2: Okay, das heißt schön locker bleiben beim Versuch vorzuschlafen. Wir können das ja mal ausprobieren. Ja, hier ist die neue Welle. Jetzt haben wir ganz viel über Schlafen gesprochen, wollen euch aber gleichzeitig natürlich wach machen.
1: Unbedingt.
2: Und zwar mit eurer Lieblingsmusik. Jetzt Huntrix mit Golden bei der neuen Welle.

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4: Ich bin Dirk Zacke. Die Hitzewelle hat zum Ausgang des Wochenendes ihren Höhepunkt erreicht und klingt jetzt ab. Die neue Woche startet deutlich angenehmer. An drei aufeinanderfolgenden Tagen waren vorher Hitzerekorde für Deutschland aufgestellt worden.
5: Freitag 41,3 Grad im Saarland, Samstag 41,4 in Sachsen-Anhalt und schließlich Sonntag 41,7 Grad in Brandenburg. Auch die heißeste Nacht, die hierzulande je gemessen wurde, hat uns die jüngste Hitzewelle beschert. Im ostsächsischen Kubschütz sank das Thermometer nicht unter 29,4 Grad. Wissenschaftler sagen, diese extremen Temperaturen wären ohne den Effekt des Klimawandels so gut wie ausgeschlossen. Nach Berechnungen der Organisation World Weather Attribution wäre ein solches Wetterereignis vor 50 Jahren rund 3,5 Grad weniger heiß verlaufen. Thomas Bleskin, Nachrichtenredaktion.
4: Auf der Online-Plattform Shein verkaufte Kleidung ist zum Teil stark mit Chemikalien belastet und reißt damit europäische Grenzwerte. Das geht aus Untersuchungen des Bremer Umweltinstituts im Auftrag der Deutschen Umwelthilfe hervor. 7 von 8 getesteten Kleidungsstücken verstießen demnach gegen EU-Grenzwerte. Shein will die Produkte vorerst aus dem Sortiment nehmen und die Vorwürfe prüfen. Wie viel Geld bekommen Beamte, wenn sie im Ruhestand sind? Der Ökonom Peter Bofinger fordert Änderungen bei der Berechnung dieser Pensionen, denn es gebe die Tendenz von Beförderungen von Beamten kurz vor Ende ihrer Laufbahn, damit sie eine schöne Pension kriegen, sagte Bofinger der Neuen Osnabrücker Zeitung.
6: Die Höhe der Rente hängt davon ab, wie hoch das Einkommen im gesamten Berufsleben war. Bei Beamten richtet sich die Pension dagegen nur nach der Höhe der Bezüge in den letzten beiden Dienstjahren. Entsprechend stärker wirkt sich also eine späte Beförderung aus. Um diesen Effekt zu verkleinern, spricht sich Bofinger dafür aus, die Berechnungsgrundlage auf die bis zu 10 letzten Berufsjahre zu erweitern. Pensionen sind ein riesiger Kostenfaktor für Staat und Steuerzahler. 2024 waren es zum Beispiel unterm Strich fast 57 Milliarden Euro, Tendenz steigend. Jan-Henner Reitze, Berlin.
4: Zum Sport. Kanada-Umrückkehrer Alphonso Davies hat erstmals in seiner Geschichte das Achtelfinale einer Fußball-WM erreicht. Gegen Südafrika gewann das Team um den Bayern-Star im ersten Sechzehntelfinale der WM-Geschichte 1:0. Steven Eustachio erzielte in der Nachspielzeit das erlösende Tor und verhinderte eine Verlängerung.
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9: Vielleicht geht's euch genauso wie uns. Wir haben uns gerade wie kleine Kinder über diesen Sommerregen gefreut.
10: Ja, und das sagt eine Menge aus, Leute. Dass wir uns über Regen freuen, das sagt eine Menge.
9: Oh, geilo. Also reißt mal alle Fenster auf, lasst diese alte Hitzeluft raus und rein mit der neuen frischen Luft. Heute an diesem Montag gibt's einiges an Regen. Es ist Wind dabei, es sind Gewitter mit dabei, aber wir genießen das Ganze. Die Temperaturen durchaus sehr angenehm warm. Morgen auch eher drückend schwül, warm und nass. Ab Mittwoch ist der Sommer wieder zurück.
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10: 5.33 Uhr haben wir es. Vorsicht, die Straßen sind nass und damit natürlich auch ein bisschen rutschig. Ein Unfall hat es schon gegeben an der A5 Basel Richtung Karlsruhe zwischen Baden-Baden und Rastatt Süd. Da wird dieser Unfall gerade aufgenommen und zwar auf der rechten Fahrspur und dem Standstreifen. Und nochmal Vorsicht an der A6 Heilbronn Richtung Mannheim, denn zwischen Mannheim-Schwetzingen und Kreuz Mannheim, da gibt es Straßenschäden. Eine große Bodenwelle hat sich da aufgetan durch die Hitze der vergangenen Tage. 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
9: Neue Woche heißt 5 neue Kandidaten für euer Lieblingsspiel Stadtlandquatsch. Und der erste, mit dem wir jetzt an diesem Montag zocken, ist Dennis aus Odenheim. 30 Sekunden hat er Zeit, für seine Kategorien Antworten zu finden, und zwar mit dem Buchstaben P. Und das hier wird eine seiner Kategorien sein.
10: An dein Talent. Was? Ein Beruf. Ja. Dennis' Antwort werdet ihr gleich hören. Ja. Sie ist nicht ganz jugendfrei, was sein Talent mit P ist. Ihr hört's in 10 Minuten hier bei der neuen Welle. Bis gleich.

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0: Wir sammeln euch ein. Aus einem sehr schweißtreibenden Wochenende geht's rein in einen regnerischen Montag. Die neue Welle ist hier. Schön, dass ihr da seid. 5.45 Uhr.
1: Stadt.
2: Land.
3: Quatsch.
1: Jawollo, neue Woche, ja, neuer Preis, neues Glück, ja, was auch immer.
0: Neue Kandidaten, alles neu, Freunde.
1: Spielen wir mit euch jeden Morgen. Ihr bekommt gleich wieder einen Buchstaben, 30 Sekunden Zeit, viele verrückte Kategorien, gell? Ihr alle dürfen mitraten, wenn Dennis aus Odenheim gleich rätselt. Guten Morgen, Dennis.
4: Guten Morgen.
0: Ja, Dennis hat schon mal mit uns gespielt, hat er gerade gesagt, aber ihn hat quasi so die Motivation gepackt, noch mehr zu machen, mehr Punkte und natürlich noch mehr Spaß zu haben, oder?
4: Richtig.
0: Super. Und wenn du jetzt am Ende der Woche die meisten Punkte hier machst, dann schenken wir dir 4 Tageseintrittstickets für das Sea Life in Speyer. Also eine coole Geschichte, um bei der Hitze da draußen einfach mal irgendwie abzutauchen.
4: Perfekt.
1: Okay. So, hier ist dein Buchstabe.
5: Der Buchstabe des Morgens ist P wie Paula.
1: Stadt.
4: Portland.
1: Ein Land.
4: Portugal.
1: Auf dem Grill.
4: Weiter.
1: Unter Wasser.
0: Komm schon. Pflanzen, los, komm.
1: Ja, eine Frucht mit P.
4: Papaya.
1: Ja. Jawohl. Musikrichtung.
4: Pop.
1: Dein Talent.
4: Poppen.
1: Was? Ein Beruf.
4: Pilot.
0: Komm, der Pilot, den nehmen wir noch mit. Ey, Dennis, ich glaube, ich habe seit 1999 dieses Wort Poppen nicht mehr gehört. Danke
4: dafür.
0: Bester Mann. Wirklich. Ja. Schön. Ey, das hat man so als Teenie immer gesagt, ne?
4: Poppen. Das war so, ja, das ist schon out eigentlich.
0: Du hast es jetzt wieder modern gemacht.
1: Junge, Junge, Junge, wo sind wir hier wieder gelandet? Das ist ja wieder großartig. Dein Talent, Poppen. So, Dennis, wir sind gespannt. Wie viel Punkte? Franzi, zählt
4: zu
1: mal
4: wenig,
1: zusammen.
4: Zu wenig.
1: Ja, das wird für einen Wochensieg wahrscheinlich nicht reichen. Aber Franzi, sag dir jetzt gleich die Zahl.
0: Du hast 7 Punkte, lieber Dennis.
1: Was, so viel?
4: Ja, danke.
0: Mit ein bisschen Hilfestellung. Die Pflanze, komm, habe ich ihm jetzt hier vorgesagt. Das war sympathisch, nehmen wir mit.
1: Kaum kann einer gut poppen, ist Franzi
0: poppen
1: direkt.
0: Poppen kann er
1: später. Ist Franzi auf seiner Seite.
0: 7
1: okay.
0: Punkte.
1: 7 Punkte, Dennis. Das ist ja doch gar nicht so schlecht. Vielleicht reicht
4: ja,
1: das am Ende.
4: Eigentlich.
1: Wir gucken mal. Okay, war auf jeden Fall cool, dass du mitgemacht hast. Ciao, mach's gut.
4: Jawohl, danke schön. Tschüss.
1: So, wir atmen tief durch. Und sagen euch, dass ihr auch gerne mal mitmachen könnt, und zwar auf dieneuewelle.de.
0: Und dann morgen einschalten zum Mitspielen und Miträtseln 5.45 Uhr in die Neue Welle Morgenshow. 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
1: Ich mag Filme. Am liebsten mit Happy End. Zu schnulzig darf's natürlich nicht sein, aber Liebe ist schon wichtig. Liebe fängt im Passiv an, beim Geliebtwerden. Unser ganzes Leben ist in der Liebe gegründet. Schon als Baby sind wir geliebt worden. Wir sind auf der Welt, weil Gott unser Leben liebt. Und diese Liebe kann uns leiten. Da, wo die Liebe ist, geht's lang. Das Beste ist, Liebe wird mehr, wenn man sie verschenkt. Man kann also ruhig großzügig sein mit Liebe, freundlich sein zu denen, die nicht freundlich sind, auch mal nachgeben, Rücksicht nehmen. Irgendwie geht alles leichter mit der Liebe. Wer sich von der Liebe Gottes leiten lässt, ist eigentlich immer auf der richtigen Seite. Nicht nur im Film. Martina Stockburger, Evangelischer Rundfunkdienst Baden.
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4: Mit Horn Keimer. Guten Morgen. Draußen rumpelt es schon zum lang ersehnten Hitzegewitter. Heute soll es endlich abkühlen. Nach einem Wochenende, das heißer nie war, in Waghäusel-Kirlach ist vom Deutschen Wetterdienst am Samstag mit 41,4 Grad die höchste Temperatur jemals in einem Juni in Baden-Württemberg gemessen worden. Hitze und Trockenheit beschäftigten natürlich auch die Feuerwehr mit Flächenbränden in Odenheim und Blankenloch. Als der Fall rund um Colleen Fernandes in den Schlagzeilen war, da wurde ja immer über Deepfakes gesprochen. Wir haben mal den SPD-Europaabgeordneten Timo Wölken gefragt, was das überhaupt ist.
5: Deepfakes sind von KI erstellte Aufnahmen, die aussehen wie echt. Und Deepfakes haben deswegen auch ein wahnsinniges Missbrauchspotenzial, weil sie eben von der Realität nicht mehr zu unterscheiden sind.
4: Und deswegen möchte die EU gegen Deepfakes vorgehen. Unter anderem soll noch in diesem Jahr die Kennzeichnungspflicht für KI-Inhalte in sozialen Medien kommen.
5: Wir haben einerseits sexualisierte Deepfakes, die natürlich eine besondere Belastung sind. Wir sehen aber auch, dass Stimmen imitiert sind, dass zum Beispiel Präsidenten schon auf Fake-Anrufe reingefallen sind. Und das hat natürlich ein Missbrauchspotenzial.
4: Ja, und wir haben mit einer Betroffenen aus Baden-Baden gesprochen. Von ihr wurden gefälschte Nacktfotos verbreitet. Ihre Geschichte hört ihr in einer Stunde um 7. Die Fußball-WM ist in ihre K.O.-Phase gestartet und der KSC in sein Training für die kommende Saison. Gestern erstmals mit dem neuen Trainer Maximilian Senf.
6: Wie gesagt, habe ich sehr große Lust auf das, was kommt, auf die neuen Leute, auf die Mannschaft auch. Wir haben sicherlich auch im Kader einiges an Veränderungen und ich werde alles geben, jeden Tag.
4: Und er hat Großes vor in Karlsruhe.
6: Unser Ziel ist bekannt. Wir wollen in den nächsten 4 Jahren in die Top 20, zu den 20 besten Vereinen in Deutschland gehören. Und dafür werden wir jeden Tag alles geben, volle Energie.
4: Die zweite Bundesliga startet Anfang August in die neue Saison. Aber bei der Fußball-WM, da spielt ja heute Abend Deutschland im 16. Finale gegen Paraguay. Dazu mehr in 15 Minuten in WM aktuell. Nur hier bei der neuen Welle.
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8: Einige von euch werden sich heute Morgen mal auf die Suche nach dem Regenschirm machen. Den haben wir jetzt eine Weile nicht gebraucht. Aber heute braucht ihr den, denn es zieht immer wieder Sommerregen durch. Die Temperaturen durchaus recht mild, also T-Shirt-tauglich. Zwischendrin gibt's auch mal ein bisschen Wind und ein paar Blitze und Donner. Morgen dann auch eher sehr wechselhaft und regnerisch. Ab Mittwoch wieder freundlicher.
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9: 3 nach 6, keine Blitzer gemeldet. Heieiei, ist das richtig? Habt ihr vielleicht ja doch schon einen gesehen? Dann ruft gerne mal durch über die 0721 2016 300.
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9: Fahrt vorsichtig nach einem Unfall auf der A5 und zwar Basel Richtung Karlsruhe. Zwischen Baden-Baden und Rastatt Süd wird dieser Unfall gerade aufgenommen. Und das auf der rechten Spur und auch auf dem Standstreifen. Alle Verkehrsupdates könnt ihr auch immer nachlesen über die kostenlose neue Welle App oder auf dieneuewelle.de.
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8: So langsam kommen wir wieder in die Gänge. Nach dieser großen Hitzewelle gibt es heute die Abkühlung. Wir freuen uns, dass ihr da seid an diesem Montag.
9: Und wie ihr ganz einfach 500 Euro gewinnen könnt mit nur einem Mausklick und zack wandert die Kohle in dein Portemonnaie. Das hört ja alles in 10 Minuten nochmal hier in der neue Welle Morgenshow.

0: Voll schön, dass wir euch in diesen Montag hinein begleiten dürfen. Die neue Welle ist hier um 6.10 Uhr.
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0: 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Juli rausfliegt aus dem Turnier, dann dürft ihr einfach nochmal einen neuen Tipp abgeben.
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0: Das ist gut gelaunte Lieblingsmusik zum Start in einen abgekühlten und regnerischen Montag. Die neue Welle ist hier um 6.15 Uhr.
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3: Zum allerersten Mal bei dieser Fußball-Weltmeisterschaft heißt es heute für die deutsche Nationalmannschaft alles oder nichts. Es ist das 16. Finale, und zwar in Boston. Das deutsche Team von Julian Nagelsmann muss gegen Paraguay gewinnen, sonst sind wir schon raus, nicht auszudenken. Der Bundestrainer erwartet einen ungemütlichen Gegner.
4: Definieren sich schon auch sehr über den Defensivfußball, den sie gut spielen. Offensiv war es jetzt in den Spielen immer sehr geradlinig, viel Kampf um zweiten Ball, also schon versuchen mit einer guten Körperlichkeit ins Spiel zu kommen, viele zweite Bälle wieder scharf gemacht. Auf jeden Fall ein unangenehmer Gegner.
3: Absolut. Der Flug zum Spiel übrigens verzögerte sich um 20 Minuten, weil einer aus der Reisegruppe Deutschland seinen Pass vergessen hatte. Dieser wurde ihm dann per Taxi aus dem Teamhotel ein bisschen nachgefahren. So, Nagelsmann steht ein bisschen unter Druck. Ja, das Spiel gegen Ecuador, das hat ihm jetzt nicht unbedingt gut getan. Das haben wir ja verloren. Was er selbst dazu sagt, ist auch ganz spannend.
4: Ich habe nicht das Gefühl, dass ich irgendeine Beweispflicht habe gegenüber anderen als Bundestrainer.
3: Ja, denn wie er auch schon auf Englisch einem brasilianischen Reporter erklärte:
4: It's all about winning in soccer. If you win, everything is perfect. If you lose, everything is shit.
3: Ja, im Fußball geht's um Gewinnen. Und wenn du gewinnst, ist alles perfekt. Und wenn du verlierst, naja, das ist nicht so schön. Okay, wir werden's sehen. Deutschland gegen Paraguay. Leider wieder eine späte Anpfiffzeit. Und zwar um 22.30 Uhr. Das Ganze live im ZDF.
0: Die neue Welle ist hier. Schön, dass ihr mit dabei seid.

0: Guten Morgen, die neue Welle hier, 6:20 Uhr.
1: Bisschen Liebesgeflüster.
0: Oh, ja.
1: TV-Liebling Laura von Torra hat auf Instagram erstmals ihren neuen Freund Ricardo Basile präsentiert. Der ist genauso wie sie ein TV-Moderator, auch aktuell für die WM in den USA, moderiert für Sky. Die ersten Funken flogen bereits im Februar. Jetzt hat sie es öffentlich gemacht.
0: Schön, dass ihr da seid. Hi.
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0: Das ist der gute Start rein in die neue Woche. Montagmorgen, wir haben 6.28 Uhr.
1: Und euer Lieblingsmusiker Bruno Mars, der ist jetzt für 1, 2, 3 Konzerte in Berlin im Olympiastadion gewesen. Ja, das waren heiße Konzerte, weil auch da Hitzewelle. Und es ist, glaube ich, 9 Jahre her, dass er das letzte Mal auf Tour war.
0: Wir spielen ihn euch gleich in den nächsten 10 Minuten hier bei eurer Lieblingsmusik bei der neuen Welle. Bis gleich.
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0: Mit Tom Keimer, guten Morgen. Eine Hitze wie jetzt am Wochenende macht manche etwas weich im Kopf. Etwa 50 bis 60 Männer haben ein Freibad in Kehl gestürmt. Die Gruppe aus Frankreich ist über den Zaun geklettert und hat sich lautstarke Auseinandersetzungen mit dem Aufsichtspersonal geliefert. Die Rowdies leerten zudem Mülleimer aus und benahmen sich auch sonst wie die Schweine. Die Kehler Polizei räumte daraufhin das komplette Freibad. Gut, die Hitze macht vielen von uns zu schaffen und sie wirkt sich auf die Blutspende aus. Das städtische Klinikum Karlsruhe schlägt Alarm, die Reserven werden knapp und ruft zum Blutspenden auf. Das gehe auch in der größten Hitze, heißt es vom Klinikum. Die Räume der Blutspendezentrale sind nämlich klimatisiert. Auch der KSC hilft. Welche Spieler jetzt Blutspenden waren, das lest ihr auf dieneuewelle.de und in der Neue Welle App.
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1: Ach, tut das gut. Öffnet mal das Fenster oder geht mal vor die Tür und lasst euch den Regen auf den Kopf regnen. Ach, das ist wie eine Dusche im Bad. Das ist einfach fantastisch. Ja, wir freuen uns heute über Regen, über Abkühlung. Die Temperaturen zum Montag heute 22 Grad in Freudenstadt, 27 Grad in der restlichen Neue Welle Region. Und es huscht immer wieder Regen durch. Stellenweise auch ein paar Gewitter. Morgen auch nochmal wechselhaft. Ab Mittwoch dann wieder freundlicher.
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0: 6.32 Uhr, hier ist die Neue Welle. Keine Blitzer gemeldet. Wenn ihr doch einen gesehen habt, sagt gerne Bescheid über die 0721 20 16 300.
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0: Ja, durch den Regen liegt eine Menge Wasser auf der Fahrbahn. Neue Welle-Hörer Thomas hat vorhin per WhatsApp sich gemeldet und meinte, zwischen Baden-Baden und Bühl, es ist sehr viel Wasser auf der A5. Hohe Aquaplaning-Gefahr. Wir haben auch einen Unfall, und zwar an der A5 Basel Richtung Karlsruhe zwischen Bühl und Baden-Baden. Ungesichert, rechte Spur und Standstreifen sind in diesem Bereich hier aktuell gesperrt für die Unfallaufnahme. Und alle Verkehrsupdates findet ihr natürlich auch immer zum Nachlesen. Klickt euch da mal rein, entweder über die Neue Welle App, die ist übrigens kostenfrei, oder auf dieneuewelle.de.
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1: Es ist der erste Sommerferientag in Rheinland-Pfalz. Und wer von euch da geplant hat, in den Europapark nach Rust zu fahren, der sollte direkt mit Start und Öffnung des Parks sich mal den neuen Themenbereich Monaco anschauen.
11: Ja, denn der ist nämlich heute ab 15 Uhr gesperrt. Da kommt keiner rein. VIP-Alarm. Leute, was da los ist und welche very important person das Ding da heute dicht macht, das hört ihr.

0: Das ist der gute Start in diese neue Woche. Hier ist die neue Welle und das am Montagmorgen.
1: Guten Morgen.
0: Im Freizeitpark, im Europapark Rust ist heute ein Feiertag. Monacos Fürst Albert kommt mit Frau, den beiden Kids und seiner Schwester Stephanie nach Rust, um den neuen Themenbereich Monaco offiziell einzuweihen.
1: Ja, offen ist er schon seit Saisonstart im März und einige von euch sind vielleicht auch schon da gewesen.
2: Und wir haben versucht, die Kultur und auch die Schönheit Monacos hier in den Europapark zu bringen. Und ich finde es sehr gut gelungen, indem wir auch dieses Zirkusthema spielen. Wir spielen aber auch das Unterwassermuseum, was es in Monaco gibt. Es gibt natürlich das Thema Formel 1. Unter dem Silverstar passt natürlich perfekt. Und wir glauben, dass der Themenbereich den europäischen Gedanken im Europapark wunderbar ergänzt.
1: Das sagt Thomas Mack vom Europapark in Rust.
0: Ja, und ganz spannend, Fürst Albert durfte bei der Gestaltung und Umsetzung mitreden. Der Rennwagen zum Beispiel, den ihr in der Ausstellung dort sehen könnt, der gehört dem Fürst sogar persönlich.
1: Ja, und so schön das ja auch ist mit der Prominenz, wenn die da zu uns in die neue Welle-Region kommen. Für euch, die da heute hinwollen, insbesondere ja vielleicht auch die Ferienkinder aus Rheinland-Pfalz, wird der Themenbereich Monaco wegen dieser Feierlichkeiten ab 15 Uhr gesperrt.
0: Gut, habt ihr gehört, hier bei der neuen Welle. Jetzt geht's weiter mit Wachmachmusik. Und da haben wir extra für euch Nico Santos hier bei der neuen Welle rausgesucht. Geil.

0: Kann mal bitte jemand zu mir nach Hause fahren und die Fenster öffnen, dass auch ein bisschen frische Luft reinkommt. Ah, ich habe die heute geschlossen. Ah, verdammt.
1: Na, ja.
0: Die neue Welle ist da um 6.45 Uhr Minuten an diesem Montagmorgen.
1: Hier bekommt ihr die Infos, die wichtig sind für euren Montag mit Tom aus dem Neue Welle Newsroom.
2: Heißer Hitzerekord. Das Wochenende hat uns neue Temperaturhöchstwerte geliefert. 41,4 Grad Celsius hat der Deutsche Wetterdienst am Samstag an seiner Station in Waghäusel-Kirlach gemessen. Aber ehrlich, mein Thermometer im Auto zeigte am Samstag, als ich in Weingarten war, 44 Grad an. Und in anderen Teilen Deutschlands war es amtlich noch heißer. Wo und wie hoch, hört ihr in 15 Minuten in den Neue Welle News.
1: Zum Montag heute, statt Hitze, Blitze. Ja, Gewitter sind unterwegs zu uns und gerade auch eine Menge Regen. Das tut euch gut, das tut der Natur gut, das tut uns allen gut. Wir genießen es bei 22 bis 27 Grad.
0: Das Neue Welle Verkehrsupdate mit einer Menge Wasser auf der Fahrbahn. Neudeutsch heißt das Aquaplaning-Gefahr. Und deswegen haben wir auch schon einen Unfall. An der A5 Basel Richtung Karlsruhe zwischen Baden-Baden und Rastatt Süd wird dieser Unfall aufgenommen. Die rechte Spur und der Standstreifen sind aktuell für euch nicht befahrbar. So, genießt das, dass das sich da draußen ein bisschen abkühlt und hört weiterhin die Neue Welle am Montagmorgen.

0: So, Grüße gehen raus nach Karlsruhe. Wer da am Wochenende in der Günther-Klotz-Anlage in Karlsruhe war, der hat gesehen, dass da schon die Aufbauarbeiten laufen für das Fest, das Mega-Family-Event unter freiem Himmel. 23. Juli geht's los und die junge Dame, die ist auch dabei.
1: Ah, Leonie, für euch am Sonntag bei das Fest und gleich hier in der Neue Welle Morgenshow zum Start in euren Montag.
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11: Mit Tom Keimer, guten Morgen. Ihr habt's gemerkt, aber jetzt ist es amtlich. Die Hitze am Wochenende hat uns neue Temperaturrekorde beschert. Und zwar an 3 Tagen hintereinander. Neue Welle-Reporter Thomas Bleskin.
12: Freitag 41,3 Grad im Saarland, Samstag 41,4 in Sachsen-Anhalt, Sonntag 41,7 Grad in Brandenburg. Auch die heißeste Nacht, die hierzulande je gemessen wurde, hat uns die jüngste Hitzewelle beschert. Wissenschaftler sagen, diese extremen Temperaturen wären ohne den Effekt des Klimawandels zu gut wie ausgeschlossen. Nach Berechnungen der Organisation World Weather Attribution wäre ein solches Wetterereignis vor 50 Jahren rund 3,5 Grad weniger heiß verlaufen.
11: Die Umweltorganisation Greenpeace wirft der Bundesregierung mehr umweltschädliche Subventionen vor. Allein in diesem Jahr habe Schwarz-Rot Anreize zur Umweltverschmutzung im Wert von rund 11 Milliarden Euro eingeführt, so Greenpeace unter Berufung auf eine Studie. Dazu werden der jetzt auslaufende Tankrabatt gezählt, die erhöhte Pendlerpauschale, die Senkung der Ticketsteuer im Luftverkehr oder auch der verbilligte Agrardiesel. Und wer weiß, was noch alles dazukommt. Am Mittwoch will die Koalition weitere Reformen auf den Weg bringen. Der Fall Colleen Fernandes hat gezeigt, mit KI generierte Nacktbilder sind ein Problem und viel zu leicht zu erstellen. Auch Aurelia Lamprecht aus Baden-Baden war betroffen.
13: Also ich war bei einer kosmetischen Behandlung und die Frau, die das gemacht hat, die hat mich halt darauf angesprochen, dass es solche Bilder von mir gibt, dass da halt drüber gesprochen wurde und dass die Leute das auch teilweise für echt gehalten haben.
11: Aurelia ist Influencerin und war auch schon öfter in verschiedenen Fernseh-Dating-Formaten zu sehen. Sie hat ihre Reichweite genutzt und ihre Erfahrungen öffentlich gemacht. Freunde hatten ihr erstmal davon abgeraten.
13: Die haben dann halt zu mir gesagt, ich soll am besten nicht darüber reden. Man kann da nichts dagegen machen. Man braucht doch nicht zur Polizei gehen. Und ich soll das quasi so unter den Teppich kehren. Umso weniger Aufmerksamkeit darauf ist, umso besser.
11: Nein, das ist nicht die Lösung. Wie die EU gegen Deepfakes vorgehen will, das erfahrt ihr in den Neue Welle News um 8.
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1: In den nächsten Stunden kommt einiges an Regen runter. Zum Nachmittag hin wird es ein bisschen trockener. Vereinzelt sind noch ein paar Wärmegewitter mit dabei. Die Temperaturen heute für euch zum Montag deutlich kühler als die letzten Tage. Bis zu 27 Grad. Morgen auch Regen, ab Mittwoch wieder sommerlich.
0: Ich bin sehr gespannt, ob der Regen ausreicht, die grauen Wiesen wieder grün zu machen.
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0: 3:07, Petra hat's gesehen an der L623 Karlsbad Richtung Autobahn, Höhe 8, Höhe Geflügelhof. Da steht ein Blitzer. Und wenn ihr auch noch einen entdeckt habt, dann macht's wie Petra. Nutzt die 0721 20 16 300. Dankeschön.
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0: Ja, ihr ruft uns an über die 0721 20 16 300 und meldet ganz viel Wasser auf der Fahrbahn. Aquaplaning heißt das neudeutsch und da sind auch schon ein paar Unfälle passiert. An der A5 zum Beispiel in Richtung Karlsruhe. Zwischen Bühl und Baden-Baden wird der Unfall jetzt aufgenommen und das hier auf der rechten Spur. Fahrt schön vorsichtig und alle Verkehrsupdates findet ihr auch im Netz auf dieneuewelle.de.
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0: Ist euch eigentlich schon mal aufgefallen, dass wir in einer Region leben mit echt lustigen Ortsnamen? Aha. Ja, Lustadt zum Beispiel, Affental, Muggensturm, das gibt's alles.
1: Klingt alles total cool, aber würdet ihr deswegen auf die Idee kommen, euch so ein Ortsschild mit nach Hause zu nehmen und das zu klauen? Ey, in Königsbachstein ist jetzt genau das passiert.
5: Das ist schon eigenartig, gerade wenn ich selbst als durchfahre und denke, da fällt doch irgendwas, wo der Name hinweist, fällt schon ein Stück weit klar, wie was auf eine Idee.
1: Tja, das ist der Bürgermeister der Gemeinde Königsbachstein und der braucht dringend eure Hilfe. Wobei, hört ihr in 10 Minuten.

0: Gleich geht es weiter mit Lieblingsmusik von Katy Perry an diesem Montagmorgen, an dem es endlich mal wieder regnet.
1: Jawohl!
0: Ach, du großer Gott. Wir haben 7:10 Uhr.
1: Guten Morgen.
0: Die neue Welle-Community, die hilft sich.
1: Ja.
0: Ihr findet vermisste Hunde, ihr spendet Geld und Klamotten, ihr lauft auch manchmal für den guten Zweck.
1: Und heute braucht die Gemeinde Königsbachstein im Enzkreis eure Hilfe, denn da wurden vor gut 3 Wochen 3 dieser großen gelben Ortsschilder geklaut. Die kennt ihr alle. Anzeige ist gemacht, aber die Spur nach den Tätern, die fehlt noch.
2: Falls jemand Beobachtung gemacht hat, dass sie uns informieren, weil im Regelfall ist ja sowas auch mit Geräusche verbunden, je nachdem wie viel Gewalt angewendet wird oder Straße ist ja auch befahren, sind ja viel befahrene Landesstraße, dass vielleicht doch jemand Beobachtungen gemacht hat, die bei der Ermittlung dann helfen können.
0: Ja, das ist die Bitte, der vom Bürgermeister von Königsbachstein, Heiko Gentner heißt der junge Mann. Schilder klauen ist nämlich, Achtung, eine Straftat.
1: Aha.
0: So, und wenn es hart auf hart kommt, dann geht's dafür tatsächlich, überlegt mal, 5 Jahre im Knast.
1: Wow.
0: So, die große Frage ist, warum klaut eigentlich jemand Ortsschilder?
2: Also man kann hier ja wirklich nur spekulieren. Und wenn ich es mal positiv sehe, vielleicht identifizieren sich manche mit ihrer Gemeinde so stark, dass sie es möglichst nah bei sich haben möchte. Mhm. Und rational könnte man eigentlich nur 2 Ideen vorstellen. Das eine ist, wenn jemand denkt, er kann damit vielleicht seinen Partykeller ein bisschen aufhübschen. Und eine zweite Alternative, die ich mir vorstellen könnte, ist, ich habe schon von der unterschiedlichsten Sammelleidenschaft gehört. Vielleicht gibt es auch welche, die sowas sammeln.
1: Tja, also in Königsbachstein sind vor 3 Wochen 3 Ortsschilder geklaut worden. Ihr könnt da gerne mal die Augen offen halten. Und wenn euch da was auffällt, dann meldet euch sehr gerne bei der Polizei. Wäre ein Riesending, wenn wir mit eurer Hilfe der neuen Welle-Community die Diebe finden.
0: Ja, Partykeller, habe ich auch sofort dran gedacht. Genau das, was der Heiko gesagt hat. Da hängt wahrscheinlich jetzt so ein Ding.
1: Oh ja.
0: Gehört habt ihr es hier bei der neuen Welle am Montagmorgen. Wahrscheinlich jetzt so ein Ding.
1: Oh ja.
0: Gehört habt ihr es hier bei der neuen Welle am Montagmorgen.

0: ein oder andere steht heute Morgen auf und denkt sich, ja, ja, endlich Regen, endlich ist er da. Die neue Welle begleitet euch in diesen nassen Montagmorgen. Wir haben 7:15 Uhr.
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2: Frankreich erlebt nach Worten seines Verkehrsministers eines der tödlichsten Flugzeugunglücke. In Nancy stürzt ein Kleinflugzeug mit 11 Menschen an Bord ab. Alle kommen ums Leben. Was dazu noch tragisch ist, ist die ganze Geschichte, erzähle ich euch in 15 Minuten in den Neue Welle News.
1: Ja, Carsten hat es gerade gesagt, es regnet und darüber freuen wir uns. Aber so richtig kühl ist es nicht. Also wir kleben uns hier an unserem Schreibtisch irgendwie fest. Ja. Also ne, ich glaube, das dauert noch eine Weile, bis wirklich dann diese Frische durch die Region weht. Heute 22 bis 27 Grad, Regen und Gewitter sind dabei.
0: 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Petra hat den neuesten Blitzer gesehen an der L623 Karlsbad Richtung Autobahn A8 in Höhe Geflügelhof. Und dann fahrt bitte super vorsichtig, denn gerade auf den Autobahnen liegt eine Menge Wasser auf der Fahrbahn. Und da gab es auch schon ein paar Unfälle. Zum Beispiel an der A5 Basel Richtung Karlsruhe Höhe Baden-Baden. Der Unfall wird aufgenommen und dafür ist die linke Spur gesperrt. So, jetzt geht's weiter mit Lieblingsmusik hier bei der neuen Welle. Da singen Künstler, macht die Lichter aus, Pustekuchen. Wir machen die Lichter an. Ja, hier bei der neuen Welle am Montagmorgen.

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1: Habt ihr das mitbekommen? Hier ist die neue Welle im Übrigen. Der ZDF-Fernsehgarten ist demnächst alkoholfrei. Hä? Ja, die von Andrea Kiewel moderierte Sendung verbietet ihren Gästen demnächst alkoholische Getränke. Offenbar hat das ein bisschen Überhand genommen. In der letzten Sendung sah man einen Mann hinter der Moderatorin, der hat sich da ein Bier volle Möhre reingezogen, also so richtig geäxt und danach in die Kamera gezwinkert. Oh. Ja, also der ZDF-Fernsehgarten demnächst ohne Alkohol. Viele fragen sich, wie soll ich das nüchtern überhaupt aushalten? Ja. Und hier geht's gleich weiter mit eurer Lieblingsmusik bei der neuen Welle. Für den richtig guten Start rein in die neue Woche. Bleibt bei uns.
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11: Mit Horn Keimer, guten Morgen. Schock bei unseren Nachbarn beim Absturz eines Kleinflugzeugs im Nordosten Frankreichs sind 11 Menschen ums Leben gekommen. Die Maschine krachte bei Nancy in unmittelbarer Nähe von Wohnhäusern auf den Boden und das nur wenige Sekunden nach dem Start. Einige Angehörige der Insassen mussten den Absturz mit ansehen. An Bord des Flugzeugs waren offenbar Pflegekräfte auf einer Art Betriebsausflug. Sie wollten einen Schnupper-Fallschirmsprung absolvieren. Draußen rumpelt es schon zum lang ersehnten Hitzegewitter. Heute soll es ja endlich abkühlen, tut es auch langsam. Es fühlt sich hier so schön ein bisschen windig um die Füße an. Nach einem Wochenende, das heißer nie war, in Waghäusl-Kirlach ist vom Deutschen Wetterdienst am Samstag mit 41,4 Grad die höchste Temperatur jemals in einem Juni in Baden-Württemberg gemessen worden. Hitze und Trockenheit beschäftigten auch die Feuerwehr in Odenheim und Blankenloch. Was da brannte, lest ihr auf dieneuewelle.de und in der Neue Welle App.
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7: Bei einigen von euch wurde heute der Schulranzen der Kids nochmal groß umgepackt. Ja, da wurde nämlich der Regen reingemacht und die Regenjacke, denn die brauchen wir heute an diesem Montag. Es zieht immer wieder Regen durch, vereinzelt auch ein paar Gewitter und es ist deutlich kühler als die letzten Tage. Heute Höchstwerte zwischen 22 bis 27 Grad. Morgen ähnlich wechselhaft mit Regen, ab Mittwoch wieder sommerlich.
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1: 7.32 Uhr, Petra hat's gesehen, ein Blitzer steht an der L623, Karlsbad Richtung Autobahn, Höhe Geflügelhof. Und wenn ihr auch noch einen entdeckt habt, sagt gerne auch Bescheid über die 0721 2016 300.
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1: Mann, so sehr wir uns über den Regen freuen, so schwierig ist er aber auch gerade für Autofahrerinnen und Autofahrer. Aquaplaning heißt das Zauberwort heute, vor allem auf den Autobahnen. Und da gab es auch schon Unfälle. Zum Beispiel an der A5. Wenn ihr Richtung Karlsruhe fahrt, zwischen Bühl und Baden-Baden wird er aufgenommen. Und zwar auf der rechten Spur. Und dann haben wir eine ungesicherte Unfallstelle an der A8 in Richtung Karlsruhe, zwischen Pforzheim West und Karlsbad. Hier ist die linke Spur blockiert und auch die rechte Spur aufgrund dieses Unfalls, wie gesagt, noch nicht abgesichert. Viele fahren da jetzt in diesen beginnenden Stau rein. Denkt bitte an die Rettungsgasse. Linke Spur links, alles andere so weit rechts wie möglich. So, und wenn ihr noch mehr auschecken wollt, könnt ihr das in der Neue Welle App und auf dieneuewelle.de tun.
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12: Ja, wir hoffen, ihr seid nicht weggeschmolzen an diesem Wochenende und startet mit uns in diese neue Woche. Erstmal schönen guten Morgen. Hier ist die Neue Welle Morgenshow in 10 Minuten mit unserem Lieblingsquiz, dem Gute-Laune-Morgen-Quiz.
1: Da stellen wir uns gleich auch wieder zwei Fragen und ihr guckt mal, ob ihr die Antworten wisst. In meiner Frage geht es ums Thema Liebe, Sex und Zärtlichkeit.
12: Das mag ich jetzt schon. Bei mir geht's um Briefmarken. Theoretisch auch.
1: Gibt's doch den Spruch, willst du meine Briefmarkensammlung
12: richtig,
1: sehen?
12: Richtig. Weil es gibt jemanden, der kriegt extra Briefmarken. Eine Persönlichkeit.
1: Freue ich mich sehr drauf. In 10 Minuten rätselt ihr mit, hier bei der Neuen Welle.

0: Was für eine großartige Nummer. Die neue Welle bringt euch gut rein in diese neue Woche, die ein bisschen kühler ist. Gott sei Dank. 7:37 haben wir es jetzt.
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0: Freut euch gleich auf Lieblingsmusikerin Lady Gaga mit Alejandro. Die neue Welle ist hier am Montag, 7.40 Uhr.
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3: Ja, endlich eine Woche, die nicht mehr so ganz heiß wird wie die letzte Hitzewelle. Und da freuen wir uns drauf und freuen uns jetzt drauf, gemeinsam ein bisschen zu quizzen und Spaß zu haben, wie jeden Tag um diese Uhrzeit beim Gute-Laune-Morgen-Quiz.
4: Und wir quizzen ja auch für einen guten Zweck in diesem Jahr, denn jeden Monat dürfen wir 500 Euro vergeben, zusammen mit der Sparkasse Karlsruhe und wirwunder.de. Und wir dürfen uns da immer Projekte aussuchen, aber nur der, der die meisten Punkte macht.
3: Spoiler! Carsten führt 1000:0
4: gefühlt. 11:6. Wir wollen mal auf dem Boden bleiben hier, okay?
3: Komm, ich fange mit meiner Frage an.
4: Hau raus.
3: Und zwar, jemand kriegt bald eine eigene Briefmarkenserie verpasst von der Deutschen Post. Das ist ja immer eine ganz große Ehre.
4: Gibt es auch schon welche von uns?
3: Nein, leider noch nicht.
4: Das könnte man auch mal machen.
3: Könnte man auch machen, finde ich auch gut. Also, Jogi Löw, Johann Lafer oder Helene Fischer?
4: Was? Einer von den dreien kriegt, hätte ich jetzt im Leben nicht gedacht.
3: Ja, normalerweise meistens so Politiker und sowas, ne, irgendwie, aber...
4: Ja.
3: Einer von denen kriegt jetzt eine eigene Briefmarkenserie und freut sich da sehr drüber.
4: Also, Jogi Löw, ich weiß es nicht. Irgendwie ist der für mich so von der Bildfläche verschwunden. Also, der war ein toller Trainer und so, aber seitdem, der hängt ja nur noch in Freiburg rum, säuft sein Latte Macchiato und fertig.
3: Fertig.
4: So, Johann Lafer, nein. Ich nehme Helene Fischer. Ich glaube, die ist gerade auf Tour, die ist gerade so mega angesagt, ist eine ganz tolle deutsche Popkünstlerin.
3: Ja, und sie hat's verdient. Denn zum 20-jährigen Tourjubiläum widmet die Deutsche Post Helene Fischer eine eigene Briefmarkenserie.
4: Atemlos durch die Nacht. Okay, ich habe ja ein bisschen gespoilert hier mit Liebe, Sex und Zärtlichkeit. Ganz so spicy ist es aber gar nicht. Ich möchte von dir wissen, welcher dieser Hollywood-Stars waren miteinander verheiratet? Du wirst überrascht sein. A. Meg Ryan oder Tom Hanks, also Meg Ryan und Tom Hanks. Scarlett Johansson und Ryan Reynolds. Oder Mila Kunis und Chris Hemsworth. Eins der drei Pärchen war tatsächlich verheiratet.
3: Ich meine, es waren Ryan Reynolds und Scarlett Johansson.
4: Ja, du kennst dich halt aus bei diesem Thema und das ist richtig, von 2008 bis 2011. Ja. Ja, schade, dass die keine Kinder gekriegt haben.
3: Gell? Wirklich, also auch schöne Menschen. Gut. Ja, ich habe ein bisschen aufgeholt, nützt nichts. Morgen ist letzte Runde in diesem Monat und Carsten wird ziemlich wahrscheinlich gewinnen. Aber wir haben trotzdem Spaß gemeinsam.
4: Natürlich.
3: Immer 7.40 Uhr hier bei der neuen Welle.
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0: Sie hat's einfach drauf. Lady Gaga, Alejandro, gehört hier bei der Neuen Welle an diesem regnerischen Montagmorgen. Wir haben 7 Uhr und 46 Minuten.
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2: Das Wichtigste, die Hitze lässt nach. Endlich können wir wieder durchatmen, die Wohnung durchlüften und Blut spenden. Unter anderem das städtische Klinikum Karlsruhe schlägt Alarm, die Reserven gehen zur Neige. Dabei ist die Außentemperatur egal. Die Räume sind nämlich klimatisiert. Werbewirksam haben daher am Wochenende mehrere KSC-Profis Blut gespendet, bevor sie dann gestern das erste Training mit dem neuen Coach Maximilian Senft hatten. Den hört ihr in 15 Minuten in den Neue Welle News.
1: Letzte Woche sind wahrscheinlich auch bei euren Kids die Fußballtrainings auf dem Rasen ausgefallen, weil der Rasen zu trocken war und es einfach zu heiß war. Heute steht der Rasen dann unter Wasser wahrscheinlich. Ja, denn es kommt teilweise so viel Wasser runter, dass der Rasen das gar nicht fangen kann. Aber wir freuen uns trotzdem über den Sommerregen heute bei 22 bis 27 Grad.
0: 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Achtung, Blitzer steht an der L623 Karlsbad Richtung Autobahn Höhe Geflügelhof. Und dann ist durch den Regen eine Menge Wasser auf der Fahrbahn. Deswegen auch schon viele Unfälle. Zum Beispiel an der A8 passiert. In Richtung Karlsruhe zwischen Pforzheim West und Karlsbad hier eine Unfallstelle. Linke und rechte Spur sind aktuell blockiert. Hier steht ihr auch schon leicht im Stau, rechnet damit längeren Wartezeiten. So. Wir atmen tief durch, machen in Gedanken das Fenster auf und hören jetzt Lieblingsmusik von Topic bei der Neuen Welle.

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10: Mit Tom Keimer, guten Morgen. Nach dem rekordheißen Wochenende ist Abkühlung in sich. Das ist auch gut so, denn bei Schwarz-Rot drohen diese Woche hitzige Diskussionen. Am Mittwoch im Koalitionsausschuss wollen Union und SPD mehrere große Reformen beschließen, Neue Welle-Reporter Thomas Bleskin.
11: Vor den Beratungen haben sich die Parteivorsitzenden gestern noch einmal im Kanzleramt abgestimmt. Kanzler Merz zeigte sich zuversichtlich, dass bei den Reformen Entscheidungen gelingen. Neben Änderungen bei Rente sowie Kranken- und Pflegeversicherung soll auch eine Entlastung kleiner und mittlerer Einkommen auf den Weg gebracht werden. Parallel steht der Haushalt für 2027 an. Um Finanzierungslücken zu schließen, plant die Bundesregierung unter anderem höhere Steuern auf Spirituosen und weitere alkoholische Getränke.
10: Ein Video, in dem Ex-Kanzler Olaf Scholz zum Verbot der AfD aufruft. Donald Trump in Sträflingskleidern oder Nacktbilder von Prominenten, das sind sogenannte Deepfakes. Und die sind mit KI leicht zu erstellen.
12: Deswegen wird es auch zum Ende diesen Jahres verpflichtend sein, dass alle KI-generierten Inhalte klar auch als solche markiert und erkennbar sein müssen.
10: Sagt Timo Wölken, EU-Abgeordneter. Wichtig ist dann natürlich auch, dass die Plattformen diese neuen Regeln auch einhalten.
12: Das passiert nicht immer. Und deswegen haben wir empfindliche Geldstrafen festgelegt für Unternehmen, die sich nicht an die Regelungen halten.
10: Aurelia aus Baden-Baden hat erlebt, was Deepfakes anrichten können. Von ihr wurden gefälschte Nacktbilder verbreitet. Ihre Geschichte hört ihr in einer Stunde. So, erstmal zum Fußball. Der KSC hat gestern trainiert. Zum ersten Mal unter seinem neuen Coach Maximilian Senft. Und er hat ja Großes vor in Karlsruhe.
13: Unser Ziel ist bekannt. Wir wollen in den nächsten 4 Jahren in die Top 20, zu den 20 besten Vereinen in Deutschland gehören. Und dafür werden wir jeden Tag alles geben, volle Energie.
10: Die Fußball-WM ist unterdessen in ihre K.O.-Runde gestartet. Gastgeber Kanada hat im ersten 16-Finale Südafrika mit 1:0 rausgeworfen. Heute Abend spielt Deutschland gegen Paraguay. Wie der Bundestrainer die Lage zusammenfasst, hört ihr in 15 Minuten in WM aktuell. Nur hier bei der Neuen Welle.
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14: Vielleicht freut ihr euch über den Regen so sehr wie den Hund, den ich hier gerade vor dem Studiofenster beobachte. Der spielt da mit seinem Frauchen und dem Ball und es wird immer wieder geworfen und hinterhergerannt und gebracht. Ach ja, der Regen freut einfach uns alle. Der Montag heute nass und deutlich kühler als die letzten Tage. Morgen auch wechselhaft. Ab Mittwoch wieder trockener und Sommer.
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10: 3:08 am Montagmorgen. Frank hat einen Blitzer gesehen in Karlsruhe am Adenauer Ring in Richtung BB Bank Wildpark. Dann haben wir Davut, der hat gesehen, dass sie auf der L623 Langensteinbach Richtung Autobahn stehen. Und auch in Baden-Baden an der Rheinstraße Höhe Behördenzentrum. Ein Blitzer dank Manu, wissen wir hier Bescheid. Alle haben die Nummer 0721 2016 300 gewählt und das könnt ihr auch.
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10: Ja, eine Menge Wasser auf der Fahrbahn. Aquaplaning heißt das auf Neudeutsch. Und da gab es auch schon 1-2 Unfälle, zum Beispiel an der A8 in Richtung Karlsruhe. Zwischen Pforzheim West und Karlsbad wird dieser Unfall aufgenommen. Und das hier auf dem Standstreifen. Fahrt also dort vorsichtig. Und alle Verkehrsupdates findet ihr natürlich auch zum Nachlesen auf dieneuewelle.de.
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14: Neue Woche heißt 5 neue Kandidaten für euer Lieblingsspiel Stadtland Quatsch. Und der erste, mit dem wir jetzt an diesem Montag zocken, ist Dennis aus Odenheim. 30 Sekunden hat er Zeit, für seine Kategorien Antworten zu finden und zwar mit dem Buchstaben P. Und das hier wird eine seiner Kategorien sein.
10: Dein Talent. Was? Ein Beruf. Ja. Dennis Antwort werdet ihr gleich hören. Ja. Sie ist nicht ganz jugendfrei, was sein Talent mit P ist. Ihr hört's in 10 Minuten hier bei der neuen Welle. Bis gleich.

0: Wir freuen uns über die Abkühlung heute am Montag und wir freuen uns, dass ihr da seid. Die neue Welle ist hier, 8:11 Uhr.
1: Stadt,
2: Land, Quatsch.
3: Jawollo, neue Woche, ja, neuer Preis, neues Glück, ja, was auch immer.
0: Neue Kandidaten, alles neu, Freunde.
3: Spielen wir mit euch jeden Morgen. Ihr bekommt gleich wieder einen Buchstaben, 30 Sekunden Zeit, viele verrückte Kategorien, gell? Ihr alle dürfen mitraten, wenn Dennis aus Odenheim gleich rätselt. Guten Morgen, Dennis.
4: Guten Morgen.
0: Ja, Dennis hat schon mal mit uns gespielt, hat er gerade gesagt, aber ihn hat quasi so die Motivation gepackt, noch mehr zu machen, mehr Punkte und natürlich noch mehr Spaß zu haben, oder?
4: Richtig.
0: Super. Und wenn du jetzt am Ende der Woche die meisten Punkte hier machst, dann schenken wir dir 4 Tageseintrittstickets für das Sea Life in Speyer. Also eine coole Geschichte, um bei der Hitze da draußen einfach mal irgendwie abzutauchen.
4: Perfekt.
3: Okay. So, hier ist dein Buchstabe.
5: Der Buchstabe des Morgens ist Paula.
3: Stadt.
4: Portland.
3: Ein Land.
4: Holger.
3: Auf dem Grill.
4: Weiter.
3: Unter Wasser.
0: Komm schon. Pflanzen, los,
4: weiter.
0: Komm.
3: Ja, eine Frucht mit P.
4: Papaya.
3: Ja. Jawohl. Musikrichtung.
4: Pop.
3: Frucht mit P.
4: Papaya.
3: Ja. Jawohl, Musikrichtung.

0: Du hast es jetzt wieder modern gemacht.
1: Junge, Junge, Junge, wo sind wir hier wieder gelandet? Das ist ja wieder großartig. Dein Talent poppen. So, Dennis, wir sind gespannt. Wie viel Punkte? Franzi, zählt
2: zu
1: mal
2: wenig,
1: zusammen.
2: Zu wenig.
1: Ja, das wird für einen Wochensieg wahrscheinlich nicht reichen. Aber Franzi, sag dir jetzt gleich die Zahl.
0: Du hast 7 Punkte, lieber Dennis.
1: Was, so viel?
2: Ja, danke.
0: Mit ein bisschen Hilfestellung. Die Pflanze, komm, habe ich ihm jetzt hier vorgesagt. Das war sympathisch, nehmen wir mit.
1: Kaum kann einer gut poppen, ist Franzi
0: poppen
1: direkt.
0: Poppen kann er
1: später. Kaum ist Franzi auf seiner Seite.
0: 7
1: okay.
0: Punkte.
1: 7 Punkte, Dennis. Das ist ja doch gar nicht so schlecht. Vielleicht reicht
2: ja,
1: das am Ende.
2: Eigentlich.
1: Wir gucken mal. Okay, war auf jeden Fall cool, dass du mitgemacht hast. Ciao, mach's gut.
2: Jawohl, danke schön. Tschüss.
0: Tschüss.
1: So, wir atmen tief durch. Und sagen euch, dass ihr auch gerne mal mitmachen könnt, und zwar auf die neue Welle.de.
0: Und dann morgen einschalten, 8:10 Uhr in die neue Welle Morgenshow.

0: Ihr seid hoffentlich um diese Zeit jetzt schon gut bei der Arbeit angekommen. Dann kann es ja losgehen mit dem Montag. 8.18 Uhr, die neue Welle ist hier.
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3: Zum allerersten Mal bei dieser Fußball-Weltmeisterschaft heißt es heute für die deutsche Nationalmannschaft alles oder nichts. Es ist das 16. Finale und zwar in Boston. Das deutsche Team von Julian Nagelsmann muss gegen Paraguay gewinnen, sonst sind wir schon raus, nicht auszudenken. Der Bundestrainer erwartet einen ungemütlichen Gegner.
4: Definieren sich schon auch sehr über den Defensivfußball, den sie gut spielen. Offensiv war es jetzt in den Spielen immer sehr geradlinig, viel Kampf um zweiten Ball, also schon versuchen mit einer guten Körperlichkeit ins Spiel zu kommen, viele zweite Bälle wieder scharf gemacht. Auf jeden Fall ein unangenehmer Gegner.
3: Absolut. Der Flug zum Spiel übrigens verzögerte sich um 20 Minuten, weil einer aus der Reisegruppe Deutschland seinen Pass vergessen hatte. Dieser wurde ihm dann per Taxi aus dem Teamhotel ein bisschen nachgefahren. So, Nagelsmann steht ein bisschen unter Druck. Ja, das Spiel gegen Ecuador, das hat ihm jetzt nicht unbedingt gut getan. Das haben wir ja verloren. Was er selbst dazu sagt, ist auch ganz spannend.
4: Ich habe nicht das Gefühl, dass ich irgendeine Beweispflicht habe gegenüber anderen als Bundestrainer.
3: Ja, denn wie er auch schon auf Englisch einem brasilianischen Reporter erklärte:
4: It's all about winning in soccer. If you win, everything is perfect. If you lose, everything is shit.
3: Ja, im Fußball geht's um Gewinnen. Und wenn du gewinnst, ist alles perfekt. Und wenn du verlierst, naja, das ist nicht so schön. Okay, wir werden's sehen. Deutschland gegen Paraguay. Leider wieder eine späte Anpfiffzeit. Und zwar um 22.30 Uhr. Das Ganze live im ZDF.
0: Die neue Welle ist hier. Schön, dass ihr mit dabei seid.
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0: Habt ihr Bock auf ein bisschen Liebesgeflüster?
1: Oh lala.
0: Ja, Laura von Torra, die kennt ihr aus dem TV, die moderiert gerne auch mal Fußballspiele und die hat jetzt auf Instagram erstmals ihren neuen Freund Ricardo Basile präsentiert. Er ist genau wie Laura TV-Moderator, auch gerade für die WM in den USA, moderiert dafür Sky. Und laut Medienberichten, die ersten Funken flogen bereits im Februar. Oh. Und jetzt hat man sich da in New York so ein bisschen in Szene gesetzt.
1: Lovely. Ja, bei uns bekommt ihr hier Lieblingsmusik auf die Ohren. Die macht euch richtig wach von Linkin Park in den nächsten 10 Minuten, wenn ihr dranbleibt hier bei der neuen Welle.
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7: Mit Tom Keimer. Guten Morgen. Etwa 50 bis 60 Männer haben ein Freibad in Kehl gestürmt. Die Gruppe aus Frankreich ist über den Zaun geklettert und hat sich dann lautstarke Auseinandersetzungen mit dem Aufsichtspersonal geliefert. Die Rowdies leerten zudem Mülleimer aus und benahmen sich auch sonst wie die Schweine. Die Kehler Polizei räumte daraufhin das komplette Freibad. Ja, die Hitze macht vielen von uns zu schaffen und sie wirkt sich auf die Blutspende aus. Das städtische Klinikum Karlsruhe schlägt Alarm, die Reserven werden knapp und ruft uns zum Blutspenden auf. Das gehe auch in der größten Hitze, heißt es vom Klinikum. Die Räume sind nämlich klimatisiert. Auch der KSC hilft. Welche Spieler jetzt Blutspenden waren, das lest ihr auf dieneuewelle.de und in der Neue Welle App.
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1: Es ist ganz schön schwül in der Neue Welle Region. Das liegt zum einen daran, weil schon ordentlich an Regen runtergekommen ist und irgendwie wir die letzten Tage 80 Grad hatten. Demzufolge dampft die Region aus und das macht so eine klebrige Schwüle heute. Immer wieder Regen mit dabei, stellenweise gewittert die Temperaturen bis zu 27 Grad. Morgen auch wechselhaft und nass, der Mittwoch wieder trockener.
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0: 8.31 Uhr, Dankeschön Anja. Du hast den neuesten Blitzer gemeldet an der B35 zwischen Knittlingen und Maulbronn direkt auf dem Buckel. Jetzt wissen wir alle Bescheid. Auch ein Blitzer steht in Karlsruhe am Adenauer Ring Richtung BB Bank Wildpark und an der L623, das ist Langensteinbach in Richtung Autobahn. Und wenn ihr auch noch einen Blitzer gesehen habt, dann könnt ihr auch alle warnen. Nutzt dafür die 0721 2016 300.
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0: Ja, die Straßen sind nass, fahrt vorsichtig. Viele ungesicherte Unfallstellen haben wir. Zum Beispiel an der A5 Karlsruhe Richtung Basel zwischen Karlsruhe Süd und Rastplatz Silbergrund. Hier eine ungesicherte Unfallstelle auf dem linken Fahrstreifen. Also super gefährlich. Und dann gibt's nochmal einen Unfall zwischen Landau Süd und Landau Zentrum. Das ist die A10 in der Nähe von der B10, in der Nähe von der A65. Also da momentan auch mehr Zeit einplanen und geduldig sein. 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
0: Ich war ganz erschrocken, als ich das vorhin gehört habe. Leute, morgen endet der Tankrabatt.
1: Aha, und was das jetzt nun für euren Geldbeutel zu bedeuten hat und wann ihr unbedingt nochmal tanken gehen solltet, das hört ihr in 5 Minuten.

0: Schenkt uns mal bitte 2 Minuten eurer Zeit. Das wird euch garantiert bares Geld sparen. Denn morgen endet der Tankrabatt. Hier ist die neue Welle und wir haben es 8:36.
1: Ja, 2 Monate lang, ne, hat uns die Bundesregierung angesichts des Iran-Kriegs einen Tankrabatt gewährt. Morgen am Dienstag endet diese Maßnahme und allgemein wird eh erwartet, dass die Preise an den Tankstellen natürlich dann wieder deutlicher ansteigen. DPA-Kollegin Lea sagt euch jetzt, wann ihr unbedingt tanken gehen solltet.
2: Also, wer nicht allzu lange anstehen will, heute vor 12 Uhr. Morgen dürfte es Richtung Mittag dann an vielen Tankstellen ziemlich voll werden. Um 12 Uhr gehen die Preise hoch. Konkreter dürfen die Tankstellen die Preise erhöhen. Ja, und mit dem 1. Juli fällt dann eben der Tankrabatt weg und der Liter Super, der Liter Benzin und auch der Liter Diesel werden dann aller Voraussicht nach wieder mehr kosten.
0: Okay, also wer kann und auch noch ein bisschen Platz im Tank hat, sollte heute vor 12 nochmal tanken. Ansonsten morgen vor 12. Lea, wenn dann ab 1.7. der Tankrabatt komplett wegfällt, dann werden die Preise doch auf jeden Fall hochgehen. Weiß man schon, wie viel?
2: Na, vermutlich um genau in etwa die 17 Cent pro Liter, die Steuerentlastung für die Konzerne gebracht hatte. Ob es gleich am 1. soweit ist, dass die 17 Cent draufkommen oder ob es dann erst in den kommenden Tagen soweit ist, hängt von den Konzernen ab und auch davon, wann die einzelne Tankstelle neuen Kraftstoff geliefert bekommt. Jede Ladung ab Mittwoch hat den neuen Preis.
0: Okay, also, ihr habt's heute schon gehört. Morgen endet der Tankrabatt. Rund 2 Monate hatte die Bundesregierung den Liter Benzin mit rund 17 Cent bezuschusst und das fällt jetzt weg. Wer kann, der sollte heute vor 12 nochmal tanken oder morgen vor 12.
1: Die neue Welle ist hier. Hallöchen.

0: Ganz entspannt starten wir den etwas kühleren Montagmorgen. Hier ist die neue Welle um 8:41 Uhr.
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0: Ja, keine 40 Grad, noch nicht mal 30 Grad. Mhm. Was heute auf dem Thermometer bei euch stehen wird an diesem Montagmorgen, das wird euch gleich die Franzi verraten. Hier ist die Neue Welle Morgenshow und das um 8.45 Uhr.
1: Hier bekommt ihr die Infos, die wichtig sind für euren Montag mit Tom aus dem Neue Welle Newsroom.
2: Heißer Hitzerekord. Das Wochenende hat uns neue Temperaturhöchstwerte geliefert. 41,4 Grad Celsius hat der Deutsche Wetterdienst am Samstag an seiner Station in Waghäusel-Kirlach gemessen. Aber ehrlich, mein Thermometer im Auto zeigte am Samstag, als ich in Weingarten war, 44 Grad an. Und in anderen Teilen Deutschlands war es amtlich noch heißer. Wo und wie hoch, hört ihr in 15 Minuten in den Neue Welle News.
1: Die Tageshöchstwerte für euren Montag heute: zwischen 22 Grad in Richtung Schwarzwald, 27 Grad in der restlichen Region. Das heißt, viele von euch werden heute Dinge tun, die sie schon sehr, sehr lange nicht mehr gemacht haben. Ne? Also vielleicht ins Fitnessstudio gehen oder geschlossene Schuhe tragen. Dazu nämlich immer wieder Regen.
0: 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Achtung, neuer Blitzer kommt von Uwe in Karlsruhe-Neureuth. Da steht ein Blitzer am Klammweg. Und dann gab es viele kleine Unfälle heute Morgen aufgrund der Regenfälle. Zum Beispiel A5, da Richtung Karlsruhe, zwischen Durlach und Karlsruhe-Mitte. Eine ungesicherte Unfallstelle auf der rechten Spur. Wir haben hier schon 3 Kilometer Stau. 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Klickt euch dazu auf dieneuewelle.de rein.

0: Sie hat's einfach drauf. Die gute Pink hat gerade für euch gesungen hier bei der neuen Welle an diesem Montagmorgen. Wir haben es kurz vor neun.
1: Ja, die letzten Tage hatten wahrscheinlich die wenigsten von euch Lust auf Körperkontakt, so ne, aneinander kleben, weil war ja so schon sehr schweißtreibend alles. Aber ey, jetzt hat's abgekühlt und das heißt, ihr könnt heute wieder knutschen und fummeln und wir liefern euch die passende Musik dazu.
0: Ich mag die Art, wie du mich küsst, singt Artemas gleich für euch in 10 Minuten hier bei eurer Lieblingsmusik bei der neuen Welle.
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7: Mit Tom Keimer. Guten Morgen. Ihr habt's gemerkt, aber jetzt ist es amtlich. Die Hitze am Wochenende hat uns neue Temperaturrekorde beschert und zwar an 3 Tagen hintereinander. Neue Welle-Reporter Thomas Pleskin.
8: Freitag 41,3 Grad im Saarland, Samstag 41,4 in Sachsen-Anhalt, Sonntag 41,7 Grad in Brandenburg. Auch die heißeste Nacht, die hierzulande je gemessen wurde, hat uns die jüngste Hitzewelle beschert. Wissenschaftler sagen, diese extremen Temperaturen wären ohne den Effekt des Klimawandels so gut wie ausgeschlossen. Nach Berechnungen der Organisation World Weather Attribution wäre ein solches Wetterereignis vor 50 Jahren rund 3,5 Grad weniger heiß verlaufen.
7: Schock bei unseren Nachbarn. Beim Absturz eines Kleinflugzeugs im Nordosten Frankreichs sind 11 Menschen ums Leben gekommen. Die Maschine krachte bei Nancy in unmittelbarer Nähe von Wohnhäusern auf den Boden. Nur wenige Sekunden nach dem Start. Einige Angehörige der Insassen mussten den Absturz mit ansehen. An Bord des Flugzeugs waren offenbar Pflegekräfte auf einer Art Betriebsausflug. Sie wollten Fallschirm springen. Stellt euch vor, ihr scrollt durchs Internet und plötzlich seht ihr Nacktbilder von euch selbst. Aber gefälschte mit künstlicher Intelligenz. Genau so erging es der Influencerin Aurelia Lamprecht aus Baden-Baden.
9: Also erstmal, ich hatte einen Schock. Ich habe die Welt nicht verstanden. Also warum ich? Woher kommt das jetzt? Wer ist das? Wie lange gibt's das schon online? Also es waren ganz, ganz viele Fragen in meinem Kopf. Ich wusste gar nicht, was soll ich jetzt eigentlich machen?
7: Ja, denn rechtlich dagegen vorzugehen ist schwierig. Der Fall um Colin Fernandes, der hat ja auch gezeigt, dass strenge Regeln noch fehlen.
9: Da ich das dann öffentlich gemacht habe, ist dann eine Firma auf mich aufmerksam geworden. Und du kannst das nur stoppen, indem du eine andere KI dagegen einsetzt, die auch im Minutentakt arbeitet. Dafür musste ich jeden Monat 100 Euro zahlen, dass die quasi das aus dem Netz entfernen.
7: Aurelia musste dafür noch eigenes Geld in die Hand nehmen, obwohl sie natürlich für die KI-Bilder nichts kann. Die EU will aber nun gegen Deepfakes vorgehen und wie, das hört ihr in den Neue Welle News um 10.
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1: Heiß ist es nicht mehr, aber schon noch ganz schön warm und drückend. Heute der Montag sehr wechselhaft, viele Wolken ziehen durch. Stellenweise ist Regen dabei, stellenweise aber auch Sonne bei 22 bis 27 Grad. Morgen ähnlich wechselhaft und regnerisch, ab Mittwoch dann wieder trockener.
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0: 3 Minuten nach 9, Jasmin hat einen Blitzer gesehen und natürlich hier bei der neuen Welle gemeldet. So läuft das halt. Auf der A8 stehen sie, Richtung Pforzheim, zwischen Karlsbad und Pforzheim West. Dann steht ein Blitzer auch in Karlsruhe am Adenauer Ring, Richtung BB Bank Wildpark und an der B35 zwischen Knittlingen und Mollbronn, direkt auf dem Buckel. Ja, wenn ihr auch alle warnen wollt, wählt einfach die Nummer 0721 20 16 300.
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0: Vorsicht an der A6 Heilbronn Richtung Mannheim zwischen Sinsheim und Wiesloch-Raunberg. Da wird ein Unfall aufgenommen. Das Ganze steht auf dem Standstreifen. Und wir haben stockenden Verkehr an der A8 und zwar in Richtung Studi Stuttgart zwischen Pforzheim West und Süd. Alle Verkehrsupdates findet ihr auch immer zum Nachlesen ganz entspannt 24/7 über die neue Welle App. Die ist kostenlos und über die neue Welle.de.
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0: Ich dachte mich dritten Gaul, als ich das gelesen habe am Wochenende. Der ZDF-Fernsehgarten ist demnächst alkoholfrei.
1: Hä, warum?
0: Ja, die von Andrea Kiewel moderierte Sendung verbietet den Gästen alkoholische Getränke. Offenbar hatte das wohl ein bisschen Überhand genommen. In einer der letzten Sendungen sah man einen Mann, der hinter der Moderatorin stand, während er ein Bierchen äxte. Mhm. Und zwar komplett Tomato, ne? So richtig weggezogen,
1: ja,
0: wie man das so macht auf Mallorca.
1: Ja.
0: Und danach zwingt hat er in die Kamera. Ja. Also, der ZDF-Fernsehgarten demnächst ohne Alkohol. Viele fragen sich, wie soll man das nüchtern überhaupt überstehen? Oh mein Gott. Hier geht's weiter mit eurer Lieblingsmusik. Und Artemas, guten Morgen.
1: Hey.

0: Hallöchen und schön, dass ihr eingeschaltet habt. Die neue Welle Morgenshow ist hier am Montag um 9.14 Uhr.
1: Hi.
0: Und gleich haben wir für euch Lieblingsmusik von Taylor Swift rausgesucht. The Fate of Ophelia hier bei der neuen Welle. Und ganz ehrlich, ihr müsst kein Ultra-Swiftie-Fan sein, um irgendwie in den letzten Tagen und Wochen was mitzubekommen haben, dass Taylor Swift heiraten wird.
1: Ja, also wirklich alle Zeitungen und keine Ahnung, Klatschmagazine sind voll. Sie heiratet übrigens den Footballer Travis Kelce. Letztes Jahr gab es den Antrag, seit 3 Jahren sind sie zusammen und es wird gemunkelt, dass sie bereits diesen Freitag heiraten. Andere sagen, sie hätten schon längst geheiratet und jetzt wird halt nur noch gefeiert. Ja, dafür soll der Madison Square Garden gemietet worden sein. Auch Straßensperrungen rund um diesen Megadom sind fürs Wochenende angekündigt und heute Morgen habe ich noch gelesen, dass nicht mal die Gäste bis jetzt wissen, wo genau gefeiert wird.
0: Oh, letzte Woche war es, glaube ich, ne? Da haben wir da so eine kleine Liste bekommen, was dann auf der Party gemacht werden darf und was nicht. Also auf jeden Fall verboten sind Handys. Es gibt wohl auch keine Geschenkeliste und Wunschliste. Und man darf, insofern man nicht selber schon verheiratet ist, auch niemanden mit zur Party mitbringen.
1: Ja, Wahnsinn. Privatsphäre schützen, das ist das ganz, ganz große Thema bei dieser Feier. Ich find's ganz cool, wenn mal nicht das Handy dabei ist.
0: Ja.
1: Wir halten euch auf dem Laufenden. Mal gucken, wann es passiert. Jetzt passiert's auf jeden Fall, dass ihr Taylor Swift hört. Und zwar mit The Fate of Ophelia hier bei der neuen Welle.

0: Die ganz große Frage heute ist, kommt Deutschland eine Runde weiter bei der Fußball-WM? Morgen früh um diese Zeit wissen wir es. Anpfiff ist heute Abend 22.30 Uhr im ZDF. Es ist die K.O.-Phase. Es ist das 16. Finale.
1: Ja, und Ed Sheeran, der olle Fußballfan, freut sich wahrscheinlich auf das Spiel seiner Nationalmannschaft. Am Mittwoch 18 Uhr spielt England dann gegen Kongo.
0: Warum haben die so eine gute Anstoßzeit?
1: Weiß ich nicht.
0: Das ist doch beschiss schon wieder. Für England wird alles getan. Wir müssen heute Abend versuchen, wach zu bleiben. Wir spielen euch gleich Ed Sheeran für den guten Start in die neue Woche hier bei der neuen Welle in 10 Minuten.
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1: Tut's euch auch so gut, dass es geregnet hat, dass die Temperaturen nicht mehr in dem Glutbereich sind, sondern eher so, oh ja, durchatmen und angenehm. So ist es heute an diesem Montag. Stellenweise ist Regen mit dabei, die Temperaturen 22 bis 27 Grad. Morgen der Dienstag auch nochmal durchwachsen und regnerisch. Ab Mittwoch meldet sich der Sommer zurück.
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0: Ja, 9.31 Uhr haben wir es und Manu hat den neuesten Blitzer gesehen in Baden-Baden an der Rheinstraße Höhe Behördenzentrum. Auch an der A8 stehen sie Richtung Pforzheim zwischen Karlsbad und Pforzheim West und in Karlsruhe am Adenauerring Richtung BB Bank Wildpark, da wo gestern das erste Mal wieder trainiert wurde. Habt ihr auch noch einen Blitzi gesehen? Dann sagt mal Bescheid. Die Nummer zu uns ist 0721 2016 300.
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0: Ich bin ein bisschen verwundert. Wir haben Straßenschäden und zwar an der A5 Heidelberg Richtung Karlsruhe zwischen Bruchsal und Karlsruhe Nord. Hitzeschäden, dadurch ist die Geschwindigkeit an der A5 begrenzt. Mhm. Aber ich kann mir das so vorstellen, dass, weißt du, wie wenn du kaltes Wasser in eine heiße Pfanne kippst, dann, dass das sofort reagiert.
13: Genau.
0: Und so war das wahrscheinlich vorhin auch mit dem Regen, als der runtergekommen ist. Also die Geschwindigkeit hier an der A5 rund um Karlsruhe ist runtergesenkt aufgrund von Straßenschäden. Und dann haben wir an der A6 Richtung Mannheim zwischen Sinsheim und Wiesloch-Raunberg einen Unfall, der aufgenommen wird, und zwar auf dem Standstreifen. Alle Verkehrsupdates für euch auch jederzeit zum Nachlesen in der Neue Welle App und natürlich auf dieneuewelle.de.
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0: Ist euch eigentlich schon mal aufgefallen, dass wir in einer Region leben mit echt lustigen Ortsnamen? Aha. Ja, Lustadt zum Beispiel, Affental, Muggensturm, das gibt's alles.
13: Klingt alles total cool, aber würdet ihr deswegen auf die Idee kommen, euch so ein Ortsschild mit nach Hause zu nehmen und das zu klauen? Ey, in Königsbachstein ist jetzt genau das passiert.
14: Das ist schon eigenartig, gerade wenn ich selbst als durchfahre und denke, da fällt doch irgendwas, wo auf der Name hinweist, fällt so ein Stück weit klar, wie was auf eine Idee.
13: Tja, das ist der Bürgermeister der Gemeinde Königsbachstein und der braucht dringend eure Hilfe. Wobei, hört ihr in 10 Minuten.

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0: Gleich geht's weiter mit einer Künstlerin, die wurde fotografiert beim Knutschen, Busseln und vielleicht auch ein bisschen Fummeln mit ihrem Partner.
1: Ja?
0: Ja, im Park. Da haben die da so einfach sich so, wie man das macht, auf eine Decke gelegt. Katy Perry, Justin Trudeau und ne, und haben da so ein bisschen das Leben genossen. Gut, bevor wir abschweifen, ich wollte euch eigentlich nur sagen, dass Katy Perry gleich mit Lieblingsmusik hier bei der neuen Welle läuft. Jetzt haben wir es 9.43 Uhr.
1: Guten Morgen.
0: Die neue Welle-Community, die hilft sich.
1: Ja.
0: Ihr findet vermisste Hunde, ihr spendet Geld und Klamotten, ihr lauft auch manchmal für den guten Zweck.
1: Und heute braucht die Gemeinde Königsbachstein im Enzkreis eure Hilfe, denn da wurden vor gut 3 Wochen 3 dieser großen gelben Ortsschilder geklaut. Die kennt ihr alle. Anzeige ist gemacht, aber die Spur nach den Tätern, die fehlt noch.
2: Falls jemand Beobachtung gemacht hat, dass sie uns informieren, weil im Regelfall ist ja sowas auch mit Geräusche verbunden, je nachdem wie viel Gewalt angewendet wird oder Straße ist ja auch befahren, sind ja viel befahrene Landesstraße, dass vielleicht doch jemand Beobachtungen gemacht hat, die bei der Ermittlung dann helfen können.
0: Ja, das ist die Bitte, der vom Bürgermeister von Königsbachstein, Heiko Gentner heißt der junge Mann. Schilder klauen ist nämlich, Achtung, eine Straftat.
1: Aha.
0: So, und wenn es hart auf hart kommt, dann geht's dafür tatsächlich, überlegt mal, 5 Jahre im Knast.
1: Wow.
0: So, die große Frage ist, warum klaut eigentlich jemand Ortsschilder?
2: Also man kann hier ja wirklich nur spekulieren. Und wenn ich es mal positiv sehe, vielleicht identifizieren sich manche mit ihrer Gemeinde so stark, dass sie es möglichst nah bei sich haben möchte. Mhm. Und rational könnte man eigentlich nur 2 Ideen vorstellen. Das eine ist, wenn jemand denkt, er kann damit vielleicht seinen Partykeller ein bisschen aufhübschen. Und eine zweite Alternative, die ich mir vorstellen könnte, ist, ich habe schon von unterschiedlichsten Sammelleidenschaften gehört. Vielleicht gibt es auch welche, die sowas sammeln.
1: Tja, also in Königsbachstein sind vor 3 Wochen 3 Ortsschilder geklaut worden. Ihr könnt da gerne mal die Augen offen halten. Und wenn euch da was auffällt, dann meldet euch sehr gerne bei der Polizei. Wäre ein Riesending, wenn wir mit eurer Hilfe der neuen Welle-Community die Diebe finden.
0: Ja, Partykeller, habe ich auch sofort dran gedacht. Genau das, was der Heiko gesagt hat. Da hängt wahrscheinlich jetzt so ein Ding.
1: Oh ja.
0: Gehört habt ihr es hier bei der neuen Welle am Montagmorgen.

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15: Mit Tom Keimer. Guten Tag. Die Umweltorganisation Greenpeace wirft der Bundesregierung mehr umweltschädliche Subventionen vor. Allein in diesem Jahr habe Schwarz-Rot Anreize zur Umweltverschmutzung im Wert von rund 11 Milliarden Euro eingeführt, so Greenpeace unter Berufung auf eine Studie. Dazu werden der jetzt auslaufende Tankrabatt gezählt, die erhöhte Pendlerpauschale, die Senkung der Ticketsteuer im Luftverkehr oder auch der verbilligte Agrardiesel. Und wer weiß, was noch kommt, denn jetzt am Mittwoch im Koalitionsausschuss wollen Union und SPD weitere große Reformen auf den Weg bringen. Neue Welle-Reporter Thomas Beskin.
16: Vor den Beratungen haben sich die Parteivorsitzenden gestern noch einmal im Kanzleramt abgestimmt. Kanzler Merz zeigte sich zuversichtlich, dass bei den Reformen Entscheidungen gelingen. Neben Änderungen bei Rente sowie Kranken- und Pflegeversicherung soll auch eine Entlastung kleiner und mittlerer Einkommen auf den Weg gebracht werden. Parallel steht der Haushalt für 2027 an. Um Finanzierungslücken zu schließen, plant die Bundesregierung unter anderem höhere Steuern auf Spirituosen und weitere alkoholische Getränke.
15: Ihr erinnert euch sicherlich noch an diesen Skandal. Der Schauspieler Christian Ulmen soll KI-generierte Nacktbilder seiner damaligen Frau Colleen Fernandes an fremde Männer verschickt haben. Der Fall lenkte die öffentliche Aufmerksamkeit auf sogenannte Deepfakes. Die EU ist da schon dran.
6: Auf jeden Fall. Und wir haben drei Hauptmaßnahmen. Ab Anfang nächsten Jahres verbieten wir die Erstellung von Deepfakes. Und mit der EU-Gewaltschutzrichtlinie haben wir einen Straftatbestand eingeführt für das Erstellen, Teilen oder das Androhen der Verbreitung von intimen Deepfakes.
15: So der Europaabgeordnete Timo Wölken von der SPD.
6: Also als drittes Element müssen wir natürlich auch die großen Tech-Unternehmen in die Pflicht nehmen, jegliche illegale Deepfakes auf ihren Plattformen auch zu entfernen.
15: Ja, und wir haben mit einer Frau gesprochen, die selber Opfer von Deepfakes wurde. Die Geschichte von Aurelia aus Baden-Baden hört ihr in einer Stunde um 11.
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17: Die Dachfenster bleiben geschlossen, damit es nicht reinregnet, aber sonst reißen wir alle Fenster sperrangelweit auf, dass ein bisschen frische Luft ins Büro weht. Denn heute ist es richtig schwül bei bis zu 30 Grad. Im neue Welle-3-Tage-Trend drücken wir dann auf Copy-Paste. Die ganze Woche freuen wir uns nämlich über 30 Grad bei Sonne und Wolken im Wechsel.
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17: Es ist 10.02 Uhr und Stefan hat uns einen Blitzer gemeldet an der A5 Karlsruhe Richtung Baselhöhe Rasthof Baden-Baden. Außerdem wird geblitzt an der B35 zwischen Knittlingen und Maulbronn auf dem Buckel und in Pforzheim an der Bleichstraße im 30er-Bereich. Wenn ihr auch noch einen Blitzer gesehen habt, dann sagt doch sehr gerne Bescheid über die 0721 2016 300.
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17: Fahrt vorsichtig, wenn ihr auf der A5 unterwegs seid. Heidelberg Richtung Karlsruhe. Zwischen Karlsruhe-Durlach und dem Dreieck Karlsruhe sind Straßenschäden auf allen Fahrstreifen. Außerdem braucht ihr ein bisschen länger, wenn ihr auf der A8 unterwegs seid. Karlsruhe Richtung Stuttgart zwischen Pforzheim-West und Pforzheim-Süd. Und auf der A6 Heilbronn Richtung Mannheim zwischen Sinsheim und Wiesloch-Rauenberg gab es einen Unfall und der wird gerade erst aufgenommen. Alle Verkehrsupdates gibt's auch jederzeit zum Nachlesen für euch auf dieneuewelle.de oder in der kostenlosen Neue Welle App.
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17: Nachdem die letzten Tage ungefähr jede Pflanze in der Neue Welle-Region ausgetrocknet ist, freut sich heute nicht nur die Natur, sondern auch wir uns über diese Abkühlung. Wo es in der Neue Welle-Region am Wochenende sogar gebrannt hat wegen der Hitze. Das hört ihr in 10 Minuten bei unseren drei Themen des Tages hier bei der Neuen Welle. Mein Name ist Leonora und ich hoffe, ihr habt einen tollen Start in diesen Montag.

Es ist Montag, eine neue Woche mit frischeren Temperaturen. Ihr hört die neue Welle mit dem Mehrmusik-Arbeitstag und den drei Themen des Tages. Und ja, es ist immer noch schwülwarm, aber nach dem Rekordwochenende mit 41, 42 Grad im Schatten sind Temperaturen um annähernd 30 Grad nahezu erholsam. Vor allem sollen ja die Nächte in den kommenden Tagen wieder abkühlen, dann können wir auch endlich unsere überhitzten Wohnungen wieder gut durchlüften. Wer rechtzeitig in Klimaanlagen investiert hat, der war auf der richtigen Seite. Die große Frage, ob wir diese Hitzewelle dem Klimawandel zu verdanken haben, dazu gibt es unterschiedliche Meinungen. Die einen Klimaforscher sagen, das hätte es früher nicht gegeben ohne menschengemachte Erderwärmung. Andere sind vorsichtiger und verweisen auf eine Summe von ungewöhnlichen Wetterbedingungen, die sich zur großen Hitzeglocke über Europa aufgebaut haben. Die Hitze und Trockenheit hat bei uns jedenfalls der Region zu neuen offiziellen Temperaturrekord geführt. Der Deutsche Wetterdienst meldete am Samstag von seiner Messstation in Waghäusel-Kirlach 41,4 Grad Celsius, den höchsten jemals in einem Juni gemessenen Wert in ganz Baden-Württemberg. Ja, und was leider fast unvermeidlich scheint, es hat dann noch Celsius den höchsten jemals in einem Juni gemessenen Wert in ganz Baden-Württemberg. Ja, und was leider fast unvermeidlich scheint, es hat dann noch

0: Welchem Druck Nagelsmann steht, das hat er mal sehr schön zusammengefasst in einem Satz, allerdings auf Englisch für einen brasilianischen Sportreporter.
1: If you win, everything is perfect. If you lose, everything is shit.
0: Ja, wenn du gewinnst, ist alles perfekt. Wenn du verlierst, ist alles, das muss ich jetzt nicht übersetzen. Wie die DFB-Elf durchs erste ernste Spiel dieser WM durchkommt, das sehen wir um 22:30 Uhr live im ZDF.

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0: Welle ist für euch da an diesem heutigen Arbeitstag. Natürlich mit dem Stresskiller Nummer 1. Das sagen viele schlaue Menschen, viele schlaue Forscher. Denn Musik hilft am besten gegen Stress und Sport. Aber wer hat schon Zeit, während der Arbeit Sport zu machen? Deshalb gibt's uns die neue Welle und eure Playlist mit eurer Lieblingsmusik. Und da gehört der mittlerweile Oscar-prämierte Song dazu aus dem Animationsfilm K-Pop Demon Hunters, der Song Golden. Und immer wieder gut, ein All-Time-Favorite. Ein One-Hit-Wonder auch, bei dem Michael Jackson ein bisschen die Finger mit im Spiel hatte und die Stimme dazu gegeben hat. Rockwell, Somebody's Watching Me ist ein großer Teil hier bei eurer Lieblingsmusik bei der Neuen Welle.
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6: Lange Hose, T-Shirt und Regenschirm, damit seid ihr perfekt gewappnet für diesen Montag, denn es ist heute immer wieder am Regnen bei trotzdem warmen 30 Grad. Im Neue Welle 3-Tage-Trend heißt es dann auch Sonne und Wolken im Wechsel bei 30 Grad.
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6: Es ist 10.31 Uhr und Chris hat uns den Blitzer gemeldet an der A5 Basel Richtung Karlsruhe, Höhe Ausfahrt Ettlingen. Außerdem wird geblitzt an der Albtalstraße zwischen Bad Herrenalb und Ettlingen und an der in Karlsruhe-Neureuth am Klammweg. Habt ihr auch noch einen Blitzer gesehen? Dann sagt doch sehr gerne Bescheid über die 0721 2016 300.
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6: Fahrt vorsichtig, wenn ihr auf der A5 unterwegs seid. Karlsruhe Richtung Basel. Zwischen Achern und Appenweier liegen Reifenteile auf dem linken Fahrstreifen. Außerdem braucht ihr ein bisschen länger, wenn ihr auf der A6 unterwegs seid. Mannheim Richtung Heilbronn. Zwischen Sinsheim und Sinsheim-Steinsfurt gab es nämlich einen Unfall und deswegen ist jetzt der linke und der mittlere Fahrstreifen gesperrt. Und vorsichtig fahren auf der A8 Karlsruhe Richtung Stuttgart. Zwischen dem Dreieck Karlsruhe und Pforzheim West ist in beiden Richtungen eine Gefahr durch Straßenschäden auf der Fahrbahn. 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
6: Für die Schulkinder in Rheinland-Pfalz starten diese Woche die Sommerferien. Und während sie die nächsten 6 Wochen ihre Gehirne ausschalten dürfen, haben sich unsere Morgenshow-Moderatoren Vanja und Carsten mal wieder in die neue Arbeitswoche gerätselt. Denn jeden Morgen um 7.40 Uhr stellen sich die beiden beim Gute-Laune-Morgen-Quiz 2 Fragen aus aller Welt und quizzen um 500 Euro für den guten Zweck. Wie es heute Morgen gelaufen ist, das hören wir uns in 10 Minuten nochmal an, hier bei der Neuen Welle. Mein Name ist Leonora. Habt einen schönen Montag.

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2: Ja, endlich eine Woche, die nicht mehr so ganz heiß wird wie die letzte Hitzewelle. Und da freuen wir uns drauf und freuen uns jetzt drauf, gemeinsam ein bisschen zu quizzen und Spaß zu haben, wie jeden Tag um diese Uhrzeit beim Gute-Laune-Morgen-Quiz.
3: Und wir quizzen ja auch für einen guten Zweck in diesem Jahr, denn jeden Monat dürfen wir 500 Euro vergeben, zusammen mit der Sparkasse Karlsruhe und wirwunder.de. Und wir dürfen uns da immer Projekte aussuchen, aber nur der die meisten Punkte macht.
2: Spoiler! Carsten führt 1000-0 gefühlt.
3: Naja. 11-6. Wir wollen mal auf dem Boden bleiben hier, okay?
2: Komm, ich fange mit meiner Frage an.
3: Hau raus.
2: Und zwar, jemand kriegt bald eine eigene Briefmarkenserie verpasst von der Deutschen Post. Das ist ja immer eine ganz große Ehre.
3: Gibt es auch schon welche von uns?
2: Nein, leider noch nicht.
3: Das könnte man auch mal machen.
2: Könnte man auch machen, finde ich auch gut. Also, Jogi Löw, Johann Lafer oder Helene Fischer?
3: Was? Einer von den dreien kriegt, hätte ich jetzt im Leben nicht gedacht.
2: Ja. Ja, normalerweise meistens so Politiker und sowas, ne, irgendwie, aber...
3: Ja.
2: Einer von denen kriegt jetzt eine eigene Briefmarkenserie und freut sich da sehr drüber.
3: Also, Jogi Löw, ich weiß es nicht. Irgendwie ist der für mich so von der Bildfläche verschwunden. Also, der war immer ein toller Trainer und so, aber seitdem, der hängt ja nur noch in Freiburg rum, säuft sein Latte Macchiato und fertig.
2: Fertig.
3: So, Johann Lafer, nein. Ich nehme Helene Fischer. Ich glaube, die ist gerade auf Tour, die ist gerade so mega angesagt, ist eine ganz tolle deutsche Popkünstlerin.
2: Ja, und sie hat's verdient, denn zum 20-jährigen Tourjubiläum widmet die Deutsche Post Helene Fischer eine eigene Briefmarkenserie.
3: Atemlos durch die Nacht. Okay, ich habe ja ein bisschen gespoilert hier mit Liebe, Sex und Zärtlichkeit. Ganz so spicy ist es aber gar nicht. Ich möchte von dir wissen, welcher dieser Hollywood-Stars waren miteinander verheiratet? Du wirst überrascht sein. A. Meg Ryan oder Tom Hanks, also Meg Ryan und Tom Hanks. Mhm. Scarlett Johansson und Ryan Reynolds. Mhm. Oder Mila Kunis und Chris Hemsworth. Mhm. Eins der drei Pärchen war tatsächlich verheiratet.
2: Ich meine, es waren Ryan Reynolds und Scarlett Johansson.
3: Ja, du kennst dich halt aus
2: bei
3: diesem Thema und das ist richtig von 2008 bis 2011.
2: Paar.
3: Ja, schade, dass sie keine Kinder gekriegt haben. Gell?
2: Wirklich, also auch schöne Menschen. Gut. Ja, ich habe ein bisschen aufgeholt, nützt nix. Morgen ist letzte Runde in diesem Monat und Carsten wird ziemlich wahrscheinlich gewinnen. Aber wir haben trotzdem Spaß gemeinsam.
3: Natürlich.
2: Immer 7:40 Uhr hier bei der neuen Welle.

0: Neue Welle ist für euch da an diesem heutigen Arbeitstag. Und ja, Arbeit kann mal Spaß machen, Arbeit kann mal stressig sein, Arbeit kann auch mal langweilen. Aber mit uns der Neuen Welle kann die Arbeit auch mal richtig sexy werden. Havana von Camila Cabello, einer der meistgestreamten Songs weltweit und ist immer mit dabei hier bei eurer Lieblingsmusik. Dazu gibt es zum Beispiel auch noch diese 90er-Sounds. Oh ja. Einer der wenigen Songs in der Popgeschichte und die im Radio gespielt werden, der ohne Text auskommt und alle lieben ihn. Robert Miles mit Children ist mit dabei hier bei der Neuen Welle bei eurer Lieblingsmusik.
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8: Mit Tom Keimer, guten Tag. Zum ersten Mal bei dieser Fußball-WM heißt es heute für die deutsche Nationalmannschaft alles oder nichts. Im 16. Finale spielt das Team von Julian Nagelsmann heute gegen Paraguay.
9: If you win, everything is perfect. If you lose, everything is shit.
10: Wenn du gewinnst, ist alles perfekt. Wenn du verlierst, ist alles shit. Also müssen wir gewinnen. So einfach hat es der Bundestrainer auf den Punkt gebracht. Julian Nagelsmann deutet an, taktisch etwas ändern zu wollen. Ziemlich sicher ist schon mal, dass Nele Braun zurückkehren wird in die Startelf für David Raum. Hier in Boston haben sich die deutschen Fans standesgemäß eingestimmt auf das Spiel. Beim Baseball, über 1000 Deutsche waren im Stadion der Red Sox.
8: Soweit Neue Welle-Reporter Thomas Bremser. Anpfiff ist um 22.30 Uhr live im ZDF. Klamotten des Online-Händlers Shein sind teilweise giftig. Nach Untersuchungen der deutschen Umwelthilfe überschritten bei den Chinesen bestellte Kleidungsstücke Grenzwerte von Schadstoffen im Textil. Shein hat eine Prüfung angekündigt, Neue Welle-Reporter Thomas Beskin.
11: Laut Umwelthilfe verstießen von 18 untersuchten Kleidungsstücken 7 gegen EU-Vorgaben. Das Bremer Umweltinstitut fand unter anderem hohe Konzentrationen sogenannter Ewigkeitschemikalien, die sich im Körper anreichern können, sowie bedenkliche Weichmacher. In einer Kinderjacke wurde ein Grenzwert um mehr als das 1000-fache überschritten. Bei Damenstiefeln lag ein Weichmacher um das fast 200-fache über dem zulässigen Wert.
8: Stellt euch vor, im Internet tauchen KI-generierte Nacktbilder von euch auf. Ihr wisst nicht, wer sie erstellt hat oder wer sie schon alles gesehen hat. So erging es Aurelia Lamprecht aus Baden-Baden. Die Influencerin hat sich damals an ihre über 180.000 Follower auf Instagram gewandt.
12: Also es war für mich eigentlich direkt klar, dass ich das mache, weil ich bin eigentlich immer so, dass ich Dinge direkt klarstellen möchte oder aussprechen will. Aber ich habe mich halt sehr alleine damit gefühlt, weil mir wirklich jeder davon abgeraten hat, darüber zu sprechen.
8: Mit künstlicher Intelligenz erstellte Bilder können theoretisch jeden von uns treffen. Die EU ist dabei, die Gesetzgebung zu verschärfen. 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
14: Genau dieses Wetter haben wir jetzt alle mal gebraucht, denn wir starten mit 10 Grad weniger in die neue Woche. Es ist zwar trotzdem noch warm bei bis zu 30 Grad, aber die wirken ja schon fast angenehm, wenn es immer wieder anfängt zu regnen. Und im Neue Welle 3-Tage-Trend dürfen wir uns weiterhin über einen humanen Sommer freuen. 30 Grad bei Sonne und Wolken im Wechsel.
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14: Es ist 11.03 Uhr und Alex hat uns einen Blitzer gemeldet in Bühl-Oberbruch von Schwarzach kommend an der Seestraße. Außerdem wird geblitzt in Blankenloch, Büchig an der S-Bahn-Haltestelle und an der A5 Basel Richtung Karlsruhe, Höhe Ausfahrt Ettlingen. Wenn ihr auch noch einen Blitzer gesehen habt, dann sagt doch sehr gerne Bescheid über die 0721 2016 300.
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14: Fahrt vorsichtig, wenn ihr auf der A5 unterwegs seid. Heidelberg Richtung Karlsruhe. Zwischen Karlsruhe-Durlach und Dreieck Karlsruhe sind Straßenschäden auf allen Fahrstreifen. Außerdem ist aktuell bei der A6 Mannheim Richtung Heilbronn zwischen Sinsheim und Sinsheim-Steinfurt die linke und mittlere Spur gesperrt wegen einem Unfall. Und auf der A8 zwischen Karlsruhe und Stuttgart, zwischen dem Dreieck Karlsruhe und Pforzheim West, ist in beiden Richtungen auch Straßenschäden auf der Fahrbahn. Deswegen fahrt vorsichtig. 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
14: Wenn ihr heute nach der Arbeit noch nicht verplant seid, dann geht am Nachmittag bitte unbedingt Blut spenden. Wegen der Hitzewelle kamen in letzter Zeit nämlich nur ganz wenige zur Blutspende und deshalb werden die Reserven knapp. Also stärkt euch gleich beim Mittagessen nochmal ordentlich, also esst und trinkt genug und dort vor Ort sind die Räume auch super schön klimatisiert, es gibt kühle Getränke, also schaut auf jeden Fall vorbei und sichert euch euren ganz spontanen Termin heute noch auf die neue

0: 2010.
1: Deutschland ist mitten im WM-Sommer. In Berlin geht es an diesem Tag allerdings nicht um Fußball, sondern um das höchste Amt im Staat. Einen Tag später wählt die Bundesversammlung einen neuen Bundespräsidenten. Gesucht wird ein Nachfolger für Horst Köhler, der Ende Mai zurückgetreten war. Tagesschausprecher Marc Bartor erklärt damals:
2: Einen Tag vor der Wahl des neuen Bundespräsidenten haben die Bundestagsparteien noch einmal um Zustimmung für ihre Kandidaten geworben. Union und FDP für Christian Wulff, derzeit niedersächsischer Ministerpräsident, SPD und Grüne für den früheren DDR-Bürgerrechtler Joachim Gauck und die Linksfraktion für die Bundestagsabgeordnete Lucretia Jochimsen.
1: Währenddessen steht im Kino der nächste große Sommerfilm bereit. Mit Für immer Shrek startet einen Tag später in Deutschland der vierte Teil der Shrek-Reihe. Aber das große Gefühl dieses Tages kommt natürlich von der WM. Deutschland ist nach dem Sieg gegen England im Viertelfinale und wartet auf Argentinien mit Lionel Messi auf dem Platz und Diego Maradona an der Seitenlinie. Am Abend spielt außerdem Spanien gegen Portugal. Spanien gewinnt 1:0, Cristiano Ronaldo ist raus und Spanien macht den nächsten Schritt in Richtung Weltmeistertitel. Überall herrscht gute Stimmung, die Menschen sind beim Public Viewing und tröten in die Vuvuzelas.
0: Der Soundtrack zu diesem Sommer kommt von Shakira. Zusammen mit der südafrikanischen Band Freshly Ground nimmt sie Waka Waka auf, den offiziellen Song zur Fußball-Weltmeisterschaft 2010. Der Titel klingt nach Stadion, nach Sonne, nach Fußballsommer. Jeder von uns hatte mindestens eine Vuvuzela zu Hause, auch wenn sie manchmal genervt hat, zum Spieltag kam sie raus. Der Refrain geht auf ein älteres Lied aus Kamerun zurück, Sangalewa von Golden Sounds. Hört mal, kommt euch das bekannt vor?
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0: Der Song steht insgesamt 6 Wochen auf Platz 1 der offiziellen deutschen Singlecharts. Hier ist Shakira featuring Freshly Ground mit Waka Waka This Time for Africa.

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0: Schön, dass ihr mit dabei seid. Heute bei uns, bei der neuen Welle und bei eurer Lieblingsmusik. Und egal, wo heute die Motivationskurve in Ettlingen, Gaggenau oder auch in Mühlacker steht, wir bringen euch durch den Tag und das stressfrei mit eurer Lieblingsmusik. Da ist auf jeden Fall auch immer wieder dieser junge Mann mit dabei. You know, it's not the same. 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Und wir haben Songs wie zum Beispiel den hier aus den 80ern. Oh ja! Da ist sofort gute Laune garantiert, oder? Taylor Dane, Tell It To My Heart, auch ein ganz, ganz großer Teil hier bei der Neuen Welle und bei eurer Lieblingsmusik.
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14: Nachdem die letzten Tage ungefähr jede Pflanze in der Neue Welle-Region ausgetrocknet ist, freut sich heute nicht nur die Natur, sondern auch wir uns über diese Abkühlung. Aber auch wenn es immer wieder anfangen kann zu regnen, heute ist es warm bei bis zu 30 Grad. Und so sieht's dann auch im Neue Welle-3-Tage-Trend aus. 30 Grad warm, aber wechselhaft mal Sonne, mal Regen.
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14: Es ist 11.30 Uhr und Carmen hat uns den Blitzer gemeldet in Blankenloch-Büchig an der S-Bahn-Haltestelle. Außerdem wird geblitzt in Gaggenau an der Eckenerstraße und in Bühl-Oberbruch von Schwarzach kommend an der Seestraße. Wenn ihr auch noch einen Blitzer gesehen habt, dann sagt doch sehr gerne Bescheid über die 0721 2016 300.
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14: Fahrt vorsichtig, wenn ihr auf der A5 unterwegs seid. Heidelberg Richtung Karlsruhe. Zwischen Karlsruhe-Durlach und dem Dreieck Karlsruhe sind Straßenschäden wegen der Hitze auf der Straße. Außerdem braucht ihr ein bisschen länger, wenn ihr auf der A8 unterwegs seid. Zwischen Karlsruhe und Stuttgart bei Pforzheim im Baustellenbereich steht ihr ein bisschen länger in beide Richtungen. Außerdem kam es zu einem Unfall auf der A6 zwischen Mannheim Richtung Heilbronn, zwischen Sinsheim und Sinsheim-Steinfurt. Und dieser Unfall wird immer noch aufgenommen, deswegen ist der linke und mittlere Fahrstreifen gesperrt. 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
14: Na, wie habt ihr dieses heiße Wochenende verbracht? Am Samstag hat der Deutsche Wetterdienst einfach mal 41,4 Grad in Waghäusel-Kirlach gemessen. Das ist der höchste Wert, der jemals im Juni für Baden-Württemberg gemessen wurde. Das fanden die Sprattel gar nicht toll. So werden die Menschen in Waghäusel-Kirlach nämlich genannt. Wieso? Das hört ihr in 10 Minuten hier bei der Neuen Welle. Mein Name ist Leonora und ich wünsche euch einen schönen Montag. We'll be right back.

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2: Wenn ihr in Barkhäusl-Kirlach im Landkreis Karlsruhe unterwegs seid, stolpert ihr früher oder später über ein ganz besonderes Wort, die Spraddel. Aber keine Sorge, da hat niemand ein Problem mit der Aussprache. Im Gegenteil, ein Spraddel zu sein, ist in Kirlach eine echte Ehrensache. Der Name kommt vom kurpfälzischen Begriff spratteln, was so viel bedeutet wie sich spreizen oder sich ein bisschen fein machen. Die Kirlacher haben sich früher also besonders gerne aufgehübscht und gezeigt, was sie haben. Doch was mal als kleiner Spott gedacht war, haben die Kirlacher mit ganz viel Selbstbewusstsein einfach zu ihrem Markenzeichen gemacht. Und heute, ja, da gehört das Spratteln zum guten Ton. Besonders bei der Kirlacher Karnevalsgesellschaft, kurz KIKG, wird das ordentlich gefeiert. Ob in der berühmten Spraddelgarde oder bei der Verleihung des Spraddelordens in Kirlach. Hier zeigt man stolz, dass man eben das gewisse Etwas hat.
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0: Einen schönen Arbeitstag wünschen wir euch. Hier ist die neue Welle und egal wie voll der Kopf gerade ist, wir sind so ein bisschen euer kleines Reset zwischendurch. Wir bringen euch stressfrei, entspannt und mit Motivation durch den Tag und das machen wir mit eurer Lieblingsmusik. Das ist aktuell so ein richtiger Mega-Hit von Miles Smith. Und dazu haben wir auch immer mal wieder die All-Time-Favorites von euch aus den 90ern zum Beispiel. That's me in the corner. Oh ja. Ikonisch, sage ich da nur. R.E.M. Losing My Religion ist auch mit dabei, hier bei eurer Playlist mit eurer Lieblingsmusik.
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16: Mit Tom Keimer. Guten Tag. Während des Iran-Kriegs sind die Spritpreise in die Höhe geschossen. 2 Monate lang hat uns die Bundesregierung einen Tankrabatt gewährt. Morgen endet diese Maßnahme und dann könnten die Preise an den Tankstellen natürlich wieder ansteigen. Neue Welle-Reporterin Lea Matschulat.
17: Na, vermutlich um genau in etwa die 17 Cent pro Liter, die Steuerentlastung für die Konzerne gebracht hatte. Ob es gleich am 1. soweit ist oder ob es dann erst in den kommenden Tagen soweit ist, hängt von den Konzernen ab und auch davon, wann die einzelne Tankstelle neuen Kraftstoff geliefert bekommt. Jede Ladung ab Mittwoch hat den neuen Preis.
16: Ja, aber hat der Tankrabatt auch irgendwas bewirkt?
17: Da gehen die Meinungen auseinander. Ja, er hat in der Zeit die Preise an den Tankstellen wenigstens etwas gedämpft. Doch es gibt auch Wissenschaftler, die die Maßnahme kritisieren. Ein reduzierter Spritpreis regt eben auch nicht dazu an, weniger zu fahren, was für die Umwelt besser wäre.
16: Schwere Tragödie in Karlsruhes Partnerstadt Nancy. Beim Absturz eines Kleinflugzeugs im Nordosten Frankreichs sind alle 11 Menschen an Bord ums Leben gekommen. Neue Welle-Reporter Michael Evers.
18: Zu dem Unglück kam es wohl wegen eines technischen Defekts. Nahezu senkrecht sei das Flugzeug vom Himmel gefallen und in unmittelbarer Nähe eines Supermarktes aufgeschlagen, sagte der Präfekt einem Fernsehsender. Keiner der Insassen habe überlebt. Zum Glück habe es auf dem Boden keine weiteren Opfer gegeben. Viele Menschen seien Zeugen des Absturzes geworden, darunter wohl auch etliche Angehörige der Insassen. Dabei soll es sich um eine Gruppe Pflegekräfte handeln, die Fallschirmsprünge absolvieren wollte, sowie ihre Ausbilder.
16: Heute Morgen, da hat's ja schon richtig geblitzt und gedonnert zum erfrischenden Gewitter. Die neue Woche ist mit erträglicheren Temperaturen gestartet. Nach einem Wochenende, das heißer nie war, in Waghäusel-Kirlach ist vom Deutschen Wetterdienst am Samstag mit 41,4 Grad die höchste Temperatur jemals in einem Juni in Baden-Württemberg gemessen worden. Hitze und Trockenheit beschäftigten auch die Feuerwehr, unter anderem in Odenheim und Blankenloch. Was da brannte, das lest ihr auf dieneuewelle.de und in der Neue Welle App.
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19: Lasst euch nicht vom Wetter täuschen, wenn ihr aus dem Fenster schaut. Es ist nämlich richtig warm bei bis zu 30 Grad, aber es kann auch immer wieder anfangen zu regnen. Trotzdem freuen wir uns, dass es auch im Neue Welle 3-Tage-Trend bei den 30 Grad bleibt und wir nicht wieder auf die 40 hochwandern.
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19: Es ist 12.02 Uhr und Chris hat uns einen Blitzer gemeldet an der A5 Basel Richtung Karlsruhe bei der Ausfahrt Ettlingen. Außerdem wird geblitzt in Gaggenau an der Eckener Straße und in Bühl-Oberbruch von Schwarzach kommend an der Seestraße. Wenn ihr auch noch einen Blitzer gesehen habt, dann sagt doch sehr gerne Bescheid über die 0721 2016 300.
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19: Christa hat uns gerade bei WhatsApp geschrieben, dass es sich gerade auf der A5 staut, Kronau Richtung Bruchsal. Da ist so ein bisschen stockender Verkehr, aber es ist kein Unfall. Außerdem braucht ihr ein bisschen länger auf, wenn ihr auf der A5 unterwegs seid, zwischen Karlsruhe und Stuttgart bei Pforzheim im Baustellenbereich in beide Richtungen. Und dann haben wir immer wieder Straßenschäden wegen der Hitze auf der Straße. Einmal auf der A5 Heidelberg Richtung Karlsruhe, zwischen Karlsruhe-Durlach und dem Dreieck Karlsruhe. Und auch auf der A8 Karlsruhe, zwischen Karlsruhe und Stuttgart, zwischen Pforzheim und Karlsruhe. Genau. 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
19: Heute Abend um 22.30 Uhr spielt Deutschland gegen Paraguay ihre erste K.O.-Runde in der WM. Das heißt, wer gewinnt, kommt weiter. Aber haben die Deutschen auch eine Chance auf den Weltmeistertitel? Wie ihr mit eurem richtigen Tipp 500 Euro gewinnt, das hört ihr in 10 Minuten hier bei der Neuen Welle. Mein Name ist Leonora und ich wünsche euch einen entspannten Arbeitstag.

0: hört die neue Welle am Montag mit Leonora. Hi! Ihr drückt der deutschen Nationalmannschaft heute Abend ganz fest die Daumen, denn um 22.30 Uhr geht's im 16. Finale um alles. Die erste K.O.-Runde für Deutschland seht ihr im ZDF. Das heißt, wer verliert, ist raus. Und wir erinnern uns an unser letztes Spiel in der Gruppenphase gegen Ecuador. Da haben wir ja leider mit einem 1:2 verloren. Vielleicht war das aber auch nochmal der Weckruf, den wir gebraucht haben. Deswegen haben wir euch mal auf der Straße gefragt, was ihr für das Spiel heute Abend tippt.
1: Ne, klar, in der K.O.-Runde geht's alles um nichts, ne? Also du musst da schon deine beste Leistung bringen und ich meine Paraguay, ich habe das Spiel gegen die Türken gesehen, die sind bissig, die können auch gewinnen, also um nichts, ne? Also du musst da schon deine beste Leistung bringen und ich meine Paraguay, ich habe das Spiel gegen die Türken gesehen, die sind bissig, die können auch gewinnen.

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0: Die neue Welle ist für euch da an diesem heutigen Arbeitstag. Und ihr kennt das vielleicht auch, ihr streicht eine Sache von der To-Do-Liste runter und drei kommen dazu. Und es hat irgendwie kein Ende. Also die Liste wird immer länger statt kürzer, egal ob private Dinge oder Arbeitsdinge. Das strengt sehr an. Und falls es auch so eine Woche bei euch ist, wo einfach viel zu tun ist, kein Problem. Bleibt bei uns bei der neuen Welle. Wir begleiten euch. Wir können euch die Arbeit nicht abnehmen, aber wir können sie euch ein bisschen leichter machen mit der richtigen Musik. Und zwar mit eurer Lieblingsmusik. Und dazu gehört auf jeden Fall diese wunderschöne Stimme von Leonie und auch diese gute Laune-Nummer von Madcon. Glow ist mit dabei, hier bei uns bei der neuen Welle und bei eurer Lieblingsmusik.
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6: Lange Hose, T-Shirt und Regenschirm. Damit seid ihr wirklich perfekt gewappnet für diesen Montag, denn es ist heute immer wieder am Regnen bei trotzdem warmen 30 Grad. Im Neue Welle-3-Tage-Trend heißt es dann auch Sonne und Wolken im Wechsel bei 30 Grad.
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6: Es ist 12.30 Uhr und Paco hat uns einen Blitzer gemeldet in Karlsruhe am Adenauer Ring Richtung Stadion. Außerdem wird geblitzt in Gaggenau an der Eckener Straße und an der Albtalstraße zwischen Bad Herrenalb und Ettlingen Höhe Fischweier. Wenn ihr auch noch einen Blitzer gesehen habt, dann sagt doch sehr gerne Bescheid über die 0721 2016 300.
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6: Vorsicht auf der A5 Heidelberg Richtung Karlsruhe. Zwischen Karlsruhe-Durlach und dem Dreieck Karlsruhe besteht eine Gefahr durch Straßenschäden auf allen Fahrstreifen wegen der Hitze. Außerdem ist aktuell auf der A6 Heilbronn Richtung Mannheim zwischen Schwetzingen-Hockenheim und Mannheim-Schwetzingen ein LKW liegen geblieben auf der rechten Spur im Baustellenbereich. Und ihr braucht mal wieder ein bisschen länger auf der A8 zwischen Karlsruhe und Stuttgart bei Pforzheim im Baustellenbereich in beiden Richtungen. Alle Verkehrsupdates lest ihr auch jederzeit nach auf dieneuewelle.de oder in der kostenlosen Neue Welle App.
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6: Wenn ihr gleich loszieht, um euch beim Asiaten um die Ecke was für die Mittagspause zu holen, dann denkt an euren Regenschirm. Es kann ja immer wieder anfangen zu regnen. Und wenn ihr wieder zurück seid, dann denkt mit bei unserem verdrehten Radioquiz. Verrückt und verschoben. In 10 Minuten traut sich nämlich Steffi aus Walsbachtal hier bei der Neuen Welle. Mein Name ist Leonora und ich wünsche euch einen tollen Arbeitstag.

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1: Nach der Mittagspause ist es oft schwer, wieder zurück in eine ordentliche Arbeitshaltung zu finden. Praktischerweise bieten wir von der Neuen Welle euch da eine mentale Physiotherapie an. Das Ganze nennt sich Verrückt und Verschoben und da können wir jetzt mal alle gemeinsam mitraten.
2: Oh yes, ihr bekommt 30 Sekunden Zeit und müsst euch die Antwort der vorherigen Frage merken. Die Antwort auf die erste Frage ist immer die Neue Welle und dann beantwortet ihr die zweite Frage mit der eigentlichen ersten Antwort und dann geht's immer so weiter. Heute traut sich Stefanie aus Walsbachtal. Hi!
3: Hallo!
2: Na, wie ist die Energy heute nach deiner Mittagspause?
3: Ja, da es so warm ist, ist die Energie noch ein bisschen niedrig.
2: Ja, ich kenn's so gut. Die Hitze schlägt auf jeden Fall aufs Gemüt. Aber vielleicht macht dieses Spiel neue gute Laune. Deswegen würde ich sagen, starten wir mit einer Runde. Bist du bereit?
3: Ich hoffe es.
2: Dann drücken wir dir ganz fest die Daumen. Deine Spielrunde startet jetzt.
0: Auf die Plätze, los! Und fertig.
1: Was bestellst du beim Bäcker?
3: Die Neue Welle.
1: Welches Tier hat Krallen?
3: Brezeln.
1: Was ist in deinem Jutebeutel?
3: Eine Katze.
1: In welcher Stadt steht das Brandenburger Tor?
3: Eine Trinkflasche.
1: Was ziehst du beim Tauchen an?
3: Berlin.
1: Welche Farbe hat dein Handy?
3: Taucherflossen.
1: Was kaufst du im Getränkemarkt?
3: Blau.
1: Womit öffnest du eine Schatztruhe?
3: Wasser.
1: In welchem Land liegt Istanbul?
3: Mit einem Code.
1: Mit einem Code? Ja, wunderbar. Mensch, das ist doch ganz gut gelaufen. Ich hatte das Gefühl, du bist doch relativ im Flow gewesen.
3: Ja, es war gut. War eigentlich gar nicht so. Also für mich war es jetzt nicht so schwierig. Ganz witzig.
2: Okay, sehr gut. Also hat Spaß gemacht. Und ihr könnt auch Spaß haben. Meldet euch einfach an für Verrückt und Verschoben. Das verdrehte Radioquiz auf dieneuewelle.de.
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0: Die neue Welle bringt euch entspannter durch den Arbeitstag mit eurer Lieblingsmusik. Und dazu gehört auf jeden Fall Sängerin Pink. Die ist ja in den 90ern erstmal gescheitert mit einer Girlband. Also die hat einen Plattenvertrag, aber da hat die Plattenfirma ganz schnell gesagt, mit euch machen wir doch nichts. Und Pink hat gesagt, hey, ich schaff's auch ohne euch. Und das hat sie. Jetzt über 200 Millionen verkaufte Tonträger und mit dabei bei der neuen Welle. Und dazu haben wir für euch immer wieder die coolsten Gute-Laune-Beats von heute. Also, bleibt schön dran, hier bei uns bei der neuen Welle und bei eurer Lieblingsmusik.
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1: Mit Svenja Sommer, schönen guten Tag. Nach dem rekordheißen Wochenende könnt ihr euch heute immerhin ein bisschen abkühlen. Das tut sich ja auch den Politikern gut, denn bei Schwarz-Rot drohen diese Woche hitzige Diskussionen. Am Mittwoch im Koalitionsausschuss wollen Union und SPD mehrere große Reformen beschließen. Neue Welle-Reporter Thomas Bleskin.
2: Vor den Beratungen haben sich die Parteivorsitzenden gestern noch einmal im Kanzleramt abgestimmt. Kanzler Merz zeigte sich zuversichtlich, dass bei den Reformen Entscheidungen gelingen. Neben Änderungen bei Rente sowie Kranken- und Pflegeversicherung soll auch eine Entlastung kleiner und mittlerer Einkommen auf den Weg gebracht werden. Parallel steht der Haushalt für 2027 an. Um Finanzierungslücken zu schließen, plant die Bundesregierung unter anderem höhere Steuern auf Spirituosen und weitere alkoholische Getränke.
1: Da bleibt einem wirklich ganz kurz die Luft weg bei dieser Meldung. Im Freibad Waldbronn hat es einen dramatischen Badeunfall, zum Glück mit gutem Ausgang, gegeben. Eine Pumpe hat ein 9-jähriges Mädchen an den Haaren unter Wasser gezogen. Bademeister und Gäste haben zum Glück schnell reagiert und so der Kleinen das Leben gerettet. Sie musste wiederbelebt werden. Inzwischen ist die 9-jährige laut Polizei aber außer Lebensgefahr. Nach dem Vorfall wurde das Freibad Waldbronn geschlossen. Ein Gutachter soll jetzt die technische Anlage überprüfen. Ja, gerade erst ist die Gruppenphase der Fußball-Weltmeisterschaft vorbei und schon jetzt hat die WM der FIFA einige Rekorde beschert. Welche, das weiß Neue Welle-Reporter Uli Reitinger.
3: Die 72 Spiele in der Vorrunde etwa wurden von gut 4,6 Millionen Zuschauern besucht. Damit knackte das Turnier schon jetzt den bisherigen Zuschauerrekord der WM 1994 in den USA mit rund 3,6 Millionen Zuschauern. Im Schnitt kamen pro Spiel damals aber mehr Fans in die Stadien. Die in der ersten Turnierphase erzielten 215 Tore markierten nach FIFA-Angaben einen weiteren Rekord.
1: Und heute Abend zählt's. Die deutsche Nationalelf bestreitet ihr erstes K.O.-Spiel. Im 16. Finale geht's gegen Paraguay. Anpfiff ist erst um 22.30 Uhr. Und falls ihr Lust auf Public Viewing habt, wir haben eine Übersicht für euch auf dieneuewelle.de und natürlich in der Neue Welle App.
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5: Genau dieses Wetter haben wir jetzt alle mal wieder gebraucht, denn wir starten mit 10 Grad weniger in diese neue Woche. Es ist zwar trotzdem noch warm bei bis zu 30 Grad, aber die wirken ja schon fast angenehm, wenn es immer wieder anfängt zu regnen. Und im Neue Welle-3-Tage-Trend dürfen wir uns weiterhin über einen humanen Sommer freuen. 30 Grad bei Sonne und Wolken im Wechsel.
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5: Es ist 13.03 Uhr und Chris hat uns gleich zwei Blitzer gemeldet. Einmal an der L605 Ettlingen Richtung Karlsruhe Höhe Bulach und nochmal an der A5 Karlsruhe Richtung Basel bei der Raststätte Baden-Baden. Wenn ihr noch einen Blitzer gesehen habt, sagt mir sehr gerne Bescheid über die 0721 2016 300.
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5: Ihr braucht gerade ein bisschen länger, wenn ihr auf der A6 unterwegs seid. Heilbronn Richtung Mannheim. Zwischen Schwetzingen-Hockenheim und Mannheim ist nämlich ein LKW auf der rechten Spur liegen geblieben. Außerdem braucht ihr auch ein bisschen länger auf der A8 zwischen Karlsruhe und Stuttgart bei Pforzheim im Baustellenbereich. In beide Richtungen stockt hier der Verkehr. 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
5: Nach einer kurzen Pause starten wir passend zu den Schulferien in Rheinland-Pfalz wieder mit dem Einhornspringen. Morgen sind wir nämlich in der Pfalz unterwegs und kommen zum Badepark nach Wörth. Da dürfen eure Kids dann ausnahmsweise mal auf legalem Weg vom Beckenrand auf unser aufblasbares Einhorn springen. Und wer am weitesten springt, der gewinnt einen tollen Preis. Also kommt auf jeden Fall vorbei. Und wenn ihr es morgen nicht schaffen solltet, dann kommt einfach zu einem der anderen vielen Termine zum Einhornspringen. Eine Übersicht mit allen Tourdaten findet ihr auf dieneuewelle.de.

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2: 2011 arbeitet David Guetta an einem neuen Track. Die Musik steht. Kraftvoll, emotional, mit einer Botschaft, die auch hängen bleibt. Aber irgendwas fehlt, und zwar die richtige Stimme. Der Song wird herumgereicht an verschiedene große Künstlerinnen. Alle probieren sich daran, große Namen, große Stimmen, doch nichts fühlt sich wirklich richtig an. Der Song dreht fast schon eine Ehrenrunde und ist kurz davor, in der Versenkung zu verschwinden. Und dann dieser eine Moment. David Guetta sagt, warum suchen wir denn eigentlich noch? Die perfekte Version gibt es doch längst. Denn eine Aufnahme existiert schon die ganze Zeit. Eigentlich nur als Demo für die anderen Künstler gedacht. Gesungen von Sia. Roh, direkt und echt. Und aus einem Song, der fast keine Stimme gefunden hätte, wird ein weltweiter Hit dank der Demo-Version. Hier ist Titanium von David Guetta und Sia.
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2: Hier ist Titanium von David Guetta und Sia.
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0: Gestern gab es das erste öffentliche Training des neuen KSC-Trainers Maximilian Senft im Wildpark. Und wie viele Fans da hingegangen sind und sich das angeschaut haben, trotz der enormen Hitze, sagt euch Sven ja gleich in den regionalen Nachrichten um 2:30. Und danach gibt's unter anderem dann auch Musik von Dua Lipa. Ich freue mich aber auch auf den Song Teenage Dirtbag von Weedus. Der ist auch dabei in der nächsten halben Stunde.
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13: Mit Svenja Sommer. Schönen guten Tag. Eine Hitze, wie sie am Wochenende war, macht manche etwas weich in der Birne. Etwa 50 bis 60 Männer haben ein Freibad in Kehl gestürmt. Die Gruppe aus Frankreich ist über den Zaun geklettert und hat sich lautstarke Auseinandersetzungen mit dem Aufsichtspersonal geliefert. Die Rowdies leerten zudem Mülleimer aus und haben sich auch sonst unmöglich benommen. Die Polizei hat daraufhin das Freibad im Kehler Stadtteil Auenheim geräumt. Fast 40 Grad gestern haben rund 1200 KSC-Fans nicht davon abgehalten, sich das erste öffentliche Training des neuen Trainers Maximilian Senft anzuschauen. Und der hat Großes vor in Karlsruhe.
14: Wir stehen schon in einem großen Veränderungsprozess. Und jetzt wird es einfach wichtig sein, dann Woche für Woche die richtigen Schritte zu gehen, um das Ganze auch sauber aufzubauen.
13: Die zweite Bundesliga startet Anfang August in die neue Saison. Senft ist auch leidenschaftlicher Pokerspieler und das auch ziemlich erfolgreich. Wie viel Geld ihm das schon eingebracht hat, das lest ihr auf dieneuewelle.de und in der Neue Welle App.
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0: Also die Temperaturen liegen jetzt wieder im etwas angenehmeren Bereich. Es ist aber trotzdem auch noch sehr warm. Also morgen und übermorgen sind tatsächlich 31 bis 32 Grad möglich. Dann Donnerstag und Freitag ein bisschen Entspannung. Dann liegen die Tageshöchstwerte auch mal unter der 30 Grad Marke.
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0: Wir haben Blitzer auf der L605 Ettlingen in Richtung Karlsruhe, Höhe Bullach und an der Autobahn 5 Karlsruhe in Richtung Basel, Höhe der Autobahn Raststätte Baden-Baden. Falls ihr auch noch einen gesehen habt, dann bitte einmal kurz melden hier unter 0721 20 16 300. Danke.
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0: Also wir haben aktuell auf mehreren Autobahnen bei uns in der Region Probleme durch aufgeplatzte Fahrbahnen. Durch die Hitze ist die Fahrbahn aufgeplatzt und deswegen haben wir hier gerade überall Stau. Auf der Autobahn 5 Karlsruhe Richtung Heidelberg zwischen Karlsruhe Nord und Bruchsal stockt der Verkehr, brauchte 10 Minuten länger. Auf der Autobahn 8 Karlsruhe in Richtung Stuttgart aktuell zwischen Pforzheim West und Pforzheim Ost ca. 20 Minuten mehr. Und auf der 8 in der Gegenrichtung Stuttgart-Karlsruhe zwischen Heim und Pforzheim Nord auch hier circa 10 Minuten mehr.
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0: Heute Abend wird wieder Fußball gespielt und Deutschland ist heute Abend mal wieder mit dabei. Das 16. Finale steht an gegen Paraguay. Was für eine Mannschaft da auf uns zukommt und mit welcher Aufstellung der Bundestrainer Jürgen, sage ich schon. Wie heißt er? Julian Nagelsmann, nicht Jürgen. Der Nagelsmann, der Herr Nagelsmann, mit welcher Aufstellung er da heute weiterkommen möchte ins Achtelfinale. Darüber sprechen wir gleich mit unserem Reporter Thomas Bremser. Der ist ja in Amerika bei der Nationalmannschaft mit dabei. 10 Minuten.
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0: Hier ist die neue Welle am Montagnachmittag und natürlich müssen wir heute auch nochmal über Fußball sprechen, denn heute Abend um 22.30 Uhr geht's ja los, das 16. Finale Deutschland gegen Paraguay. Thomas Bremser von der dpa ist ja auch für uns in Amerika mit dabei, begleitet die deutsche Nationalmannschaft und ist aktuell jetzt schon in Boston vor dem Stadion. Thomas, was ist denn Paraguay für eine Mannschaft? Auf was muss sich die deutsche Nationalmannschaft da heute einstellen?
1: Also Paraguay ist gleich zum Start ordentlich unter die Räder gekommen gegen die USA, hat dann aber die Türkei rausgeschmissen mit einem 1:0 und das mit 10 Mann. Die haben sich da richtig reingeschmissen und dementsprechend ungemütlich erwartet Julian Nagelsmann sie.
2: Sie definieren sich schon auch sehr über den Defensivfußball, den sie gut spielen. Auf jeden Fall ein unangenehmer Gegner, der uns einiges abverlangen wird.
1: Klar ist, eine Leistung wie gegen Ecuador kann sich das deutsche Team nicht leisten. Da muss deutlich mehr kommen.
0: Du warst bei der Pressekonferenz vor dem Spiel mit dabei, Thomas. Mit welcher Startaufstellung können wir denn rechnen?
1: Also Nele Brown ist wieder fit, will vermutlich wieder reinrutschen als Außenverteidiger für David Raum. Aber auch sonst könnte es Veränderungen geben, sagt Nagelsmann.
2: Es gibt taktische Überlegungen, ein bisschen was zu verändern. Gibt aber auch, wie ich auch in die andere Richtung diskutierbar ist, alles identisch zu lassen, was die erste Elf angeht.
1: Mehr hat er uns nicht verraten, auch um es dem gegnerischen Trainer nicht allzu leicht zu machen. In der Offensive werden wohl wieder Havertz, Wirtz und Musiala starten. Die haben bisher als Trio noch nicht wirklich gezündet.
0: Ab 22.30 Uhr könnt ihr euch das Spiel anschauen, und zwar diesmal live im ZDF.

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1: Gleich ist es 15 Uhr hier am Montagnachmittag. Svenja Sommer ist schon bereit in ihrem Nachrichtenkabuff für die neuesten News. Es geht unter anderem um den Tankrabatt.
2: Zwei Monate lang hat uns ja die Regierung einen Tankrabatt von 17 Cent pro Liter gewährt. Und morgen, da endet das Ganze. Und die große Frage ist natürlich, wird's dann direkt wieder teurer? Von was genau das alles abhängt, hört ihr in den News um 15 Uhr.
1: Und hier gibt's gleich Musik von Wicked Chance. Und falls ihr gerade mit dem Auto an einer Tankstelle vorbeifahrt, setzt den Blinker, fahrt kurz raus. Ich kann mir nicht vorstellen, dass es nach dem Auslaufen des Tankrabatts wieder günstiger wird.
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2: Mit Svenja Sommer, schönen guten Tag. Jede Fahrt zur Tankstelle hat wehgetan und tut's teils heute noch. Wegen des Iran-Kriegs sind die Spritpreise vor einigen Monaten unaufhaltsam in die Höhe geschossen. Zwei Monate lang gab's jetzt immerhin eine kleine Entlastung. Die Regierung hat uns einen Tankrabatt gewährt, der endet allerdings morgen. Und dann könnten die Preise an den Tankstellen wieder ansteigen, sagt Neue Welle-Reporterin Lea Matschulat.
9: Na, vermutlich um genau in etwa die 17 Cent pro Liter, die Steuerentlastung für die Konzerne gebracht hatte. Ob es gleich am 1. soweit ist oder ob es dann erst in den kommenden Tagen soweit ist, hängt von den Konzernen ab und auch davon, wann die einzelne Tankstelle neuen Kraftstoff geliefert bekommt. Jede Ladung ab Mittwoch hat den neuen Preis.
2: Ja, und hat der Tankrabatt irgendwas bewirkt?
9: Da gehen die Meinungen auseinander. Ja, er hat in der Zeit die Preise an den Tankstellen wenigstens etwas gedämpft. Doch es gibt auch Wissenschaftler, die Maßnahme kritisieren. Ein reduzierter Spritpreis regt eben auch nicht dazu an, weniger zu fahren, was für die Umwelt besser wäre.
2: Es gibt gute Nachrichten zum Wochenstart. Deutschlands Obstbauern stehen voraussichtlich vor einer der besten Kirschernten seit Jahren. Neue Welle-Reporter Uli Reitinger.
10: Nach einer Schätzung des Statistischen Bundesamts dürfte die Erntemenge für Süß- und Sauerkirschen dieses Jahr bei rund 51.100 Tonnen liegen. Damit werde die Kirschenernte wohl um 8,5% höher ausfallen als im Vorjahr und 13,5% über dem 10-jährigen Durchschnitt.
2: Ein Video, in dem Ex-Kanzler Olaf Scholz zum Verbot der AfD aufruft, Donald Trump in Sträflingskleidern oder Nacktbilder von Promis. Das sind sogenannte Deepfakes, also Fälschungen und mit KI ganz leicht zu erstellen.
11: Und wir brauchen deswegen noch einen weiteren Schritt. Deswegen wird es auch zum Ende diesen Jahres verpflichtend sein, dass alle KI-generierten Inhalte klar auch als solche markiert und erkennbar sein müssen.
2: Das sagt Timo Wölken. Er sitzt für die SPD im Europaparlament. Wichtig ist dann natürlich auch, dass die Plattformen die neuen Regeln einhalten.
11: Das passiert nicht immer. Und deswegen haben wir sowohl im DSA, der für die Durchsetzung ja da ist, dass Plattformen ihren Pflichten nachkommen, aber auch im KI-Gesetz selber empfindliche Geldstrafen festgelegt für Unternehmen, die sich nicht an die Regelungen halten.
2: Aurelia aus Baden-Baden war selbst betroffen und hat erlebt, was Deepfakes anrichten können. Von ihr wurden nämlich gefälschte Nacktbilder verbreitet. Sie erzählt euch ihre Geschichte in den nächsten News um 16 Uhr.
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1: Ja, morgen tatsächlich wieder über 30 Grad. 30, 31 bis 32, so in diesem Rahmen. Dann Donnerstag und Freitag aber auch nochmal etwas angenehmere Werte unter 30 Grad. Und so bleibt es dann erstmal.
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1: Der Blitz wird aktuell auf der B464 Wildberg Richtung Nagold bei der Abzweigung Rotfeldner der Waldi gemeldet. Auf der L605 Ettlingen Richtung Karlsruhe Höhe Bulach und an der Autobahn 5 Karlsruhe Richtung Basel Höhe Rasthof Baden-Baden. Habt ihr auch noch einen Blitzer entdeckt, dann sagt doch kurz gerne Bescheid hier unter 0721 20 16 300. Dankeschön. Jawohl.
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1: So, aktuell haben wir immer wieder Probleme durch Straßenschäden, durch Hitze auf der A5 gerade Heidelberg in Richtung Karlsruhe und auch auf der Autobahn 8 zwischen Karlsruhe und Pforzheim in beide Richtungen. Aber deswegen momentan noch keine Staus. Stau gibt es auf der Autobahn 8 aktuell von Pforzheim Richtung Stuttgart zwischen Pforzheim West und Pforzheim Ost. 10 Minuten mehr.
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1: Und hier jetzt mit Musik aus Kassel von Milky Chance. Zwei Jungs, die in der Schule angefangen haben, Musik zu machen und dann auf einmal nach dem Abi ging's durch die Decke. Colorado hört ihr jetzt hier bei der neuen Welle.

Geschichte, die ich euch kurz erzählen möchte. Was wir hier gehört haben, kommt aus dem Jahr 2010 aus Dänemark. Ist aber tatsächlich eine Coverversion. Das Original ist noch ein paar Tage älter und kommt aus den Niederlanden. DJ Jones.

Na, das Cover aus Dänemark war 2010 in Skandinavien relativ erfolgreich, ging da in den nordischen Ländern in die Top 10 und verschwand dann irgendwann wieder. Und jetzt ist Folgendes passiert. In einer Serie bei Apple TV Plus, die heißt Your Friends and Neighbors, da gibt es eine Szene, in der der Hauptdarsteller in eine Disco geht und dazu läuft dieser Song im Hintergrund. Und diese Szene hat irgendjemand rausgeschnitten, hat ein Meme draus gemacht, einen kleinen Videoschnipsel bei TikTok hochgeladen und seitdem geht das Lied durch die Decke. Selbst der dänische Produzent Kato kann sich nicht erklären, was da genau los ist, warum das jetzt passiert. Aber er freut sich natürlich über den späten Erfolg, denn mittlerweile ist der Song längst nicht mehr nur in Skandinavien in den Charts, sondern jetzt 16 Jahre später weltweit überall in den Top 10. Da fragt man sich natürlich, was macht denn diese Szene aus? Warum wird das gerade so gefeiert? Der Typ steht da im Club und obwohl in seinem Leben irgendwie alles schief läuft, geht er trotzdem raus, geht feiern, versucht irgendwie weiterzumachen. Und das sieht man in dieser kurzen Szene auch perfekt in seinem Gesichtsausdruck, also auch wirklich toll gespielt. Und offenbar scheint es vielen bei TikTok genauso zu gehen. Und deswegen wird dieser Clip so gefeiert. Das könnte den Erfolg dieses Memes, dieses Songs, dieser Szene vielleicht erklären. Kato featuring John, Turn the Lights Off. Hört ihr jetzt öfter bei uns im Programm, denn gefällt uns auch ganz gut, das Lied. Das hier ist Kim Wilde, You Came.

Deutschlandweit wurden am Wochenende neue Temperaturrekorde aufgestellt, sondern auch in Baden-Württemberg gilt ab sofort ein neuer Temperaturrekord. Wie hoch der war und wo der gemessen wurde, das sagt euch Svenja gleich in den Regionalnachrichten. Um 3:30, danach dann Musik, unter anderem auch von Ava Max.

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7: Mit Svenja Sommer, schönen guten Tag. Es war definitiv das heißeste Wochenende des Jahres. Und nicht nur das, so heiß war es hier in der Region noch nie zuvor. Das heißt, es wurde ein neuer Temperaturrekord in Baden-Württemberg aufgestellt. In Waghäusel-Kirlach wurden am Samstag nach Angaben des Deutschen Wetterdienstes 41,4 Grad gemessen. Der bisherige Temperaturrekord im Südwesten lag bei 40,6 Grad und stammt von Freitag. Und diese Hitze und Trockenheit hat auch die Feuerwehren in der Region in Atem gehalten. In Stutensee-Blankenloch stand ein 200 Quadratmeter großes Waldstück in Flammen. In Odenheim hat ein Feld gebrannt. Unterstützt wurden die Feuerwehren von Bauern aus der Region, die zusätzlich Wasserfässer zum Löschen zur Verfügung stellten. Wie es zu dem Feuer kommen konnte, ist derzeit noch unklar. Auch eine vorsätzliche Brandstiftung schließt die Polizei momentan nicht aus.
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7: Heute zählt's. Für die deutsche Fußballnationalmannschaft steht das erste K.O.-Spiel dieser WM an. Um 22.30 Uhr geht's für die DFB-Elf im 16. Finale gegen Paraguay. Und es gibt gute Nachrichten, denn der auffälligste Spieler bei der WM ist bisher Dennis Undaf. Und das sieht auch die FIFA so. Dennis Undaf führt nach der Vorrunde der Fußball-WM das offizielle Power-Ranking der FIFA an. Der Stürmer des VfB Stuttgart hat 3 Tore erzielt und 2 weitere vorbereitet in 3 Einsätzen als Joker. Mit 8,37 von 10 möglichen Punkten liegt Undaf somit im FIFA-Ranking vor dem Argentinier Lionel Messi und dem Franzosen Kylian Mbappé. Das FIFA-Ranking bewertet alle Feldspieler in 3 Kategorien: Offensive, Kreativität und Defensive, jeweils auf einer Skala von 0 bis 10.
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9: Es geht warm weiter, aber nicht mehr ganz so heiß. Morgen und übermorgen 30 bis 32 Grad, dann am Donnerstag und Freitag sogar unter 30.
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9: Auch der B464 Wildberg Richtung Nagold wird geblitzt bei der Abzweigung Rotfelden. Auf der L605 Ettlingen Richtung Karlsruhe, Höhe Burlach und an der A5 Karlsruhe Richtung Basel, Höhe Rasthof Baden-Baden. Habt ihr auch noch einen Blitzer entdeckt? Dann warnt gerne alle anderen unterwegs über die 0721 20 16 300.
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9: Aktuell habe ich hier eine Meldung von der Autobahn 8 Karlsruhe in Richtung Stuttgart zwischen Pforzheim West und Pforzheim Ost. Aktuell im Baustellenbereich 10 Minuten mehr. In der Gegenrichtung zwischen Pforzheim West und Pforzheim Ost 5 Minuten mehr. Dann noch was aus dem Kreis Karlsruhe. Die Moos-Albtalstraße zwischen Schöllbronn und Völkersbach ist in beide Richtungen nach einem Unfall auf allen Fahrstreifen gesperrt.
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9: Erinnert ihr euch noch an die Firma Commodore? Die haben ja früher so Computer gemacht, C64, Amiga 500. Und die war super erfolgreich. Fast jeder hat so ein Ding zu Hause stehen gehabt. Die waren sogar mal Trikotsponsor vom FC Bayern, Commodore, irgendwann Ende der 80er Jahre. Aber dann irgendwann ist die Firma in der Versenkung verschwunden. Und jetzt sind sie wieder da. Commodore bringt ein Handy auf den Markt. Und dieses Handy hat eine Funktion, das kaum ein anderes Gerät hat. Eine Wahnsinnsfunktion. Da freue ich mich sehr drauf. Wir müssen drüber reden. Das machen wir in 10 Minuten.
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Hier ist die neue Welle am Montagnachmittag. Könnt ihr euch noch an die Computerfirma Commodore erinnern? Die haben damals in den 80ern und 90ern Computer auf den Markt gebracht. Die waren super erfolgreich. Die standen bei uns alle irgendwo zu Hause rum. Der C64 legendär oder der Amiga 500. Das waren super coole Teile. Klar, haben wir damit viel gezockt früher, aber mit dem Amiga 500 konnte man auch Musik machen und Textverarbeitung und all sowas. Und die Firma Commodore, die war damals super erfolgreich, ist dann aber irgendwann in der Versenkung verschwunden und dann kamen neue Player auf den Markt, wie zum Beispiel Apple. Aber Commodore kommt jetzt zurück und sie bringen ein eigenes Handy auf den Markt. Und das wird sehr speziell sein. Also zum Beispiel sieht es sehr retromäßig aus. Es ist ein Klapp-Handy, ähnlich wie so ein altes Motorola in den 90ern. Und dieses Commodore-Handy kann zwar Sachen wie WhatsApp oder Telegram und hat auch ein Navigationssystem, aber eine Besonderheit wird sein, Social-Media-Apps kann man darauf nicht installieren. Kein TikTok, kein Facebook, kein Instagram. Dafür gibt es aber jede Menge Spiele. Und meine absolute Lieblingsfunktion, feiere ich wirklich wahnsinnig, ist extrem cool, kenne ich von keinem anderen Handy. Es wird ein UKW-Radio geben auf dem Commodore-Handy. Das Ganze soll um die 500 € kosten und irgendwann im Laufe des Jahres leider erstmal nur in Amerika.

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0: Mit dem Sommerhit aus dem Jahr 2012 geht's hier gleich weiter in der nächsten halben Stunde. Lickeli aus dem hohen Norden mit I Follow Rivers. Hört ihr so in circa 15 Minuten hier im Radio. Vorher gibt's noch die Nachrichten mit Svenja und in den Nachrichten mit Svenja geht's um die Bundesregierung.
1: Zum Glück ist heute nach dem rekordheißen Wochenende etwas Abkühlung angesagt. Das ist auch gut für die Politiker, denn bei Schwarz-Rot drohen diese Woche hitzige Diskussionen im Bundestag. Am Mittwoch im Koalitionsausschuss wollen Union und SPD mehrere große Reformen beschließen. Und welche das sind, erfahrt ihr in den News um 16 Uhr.
0: Normalerweise machen die das doch immer abends, wenn Fußball, wenn die
1: genau,
0: Deutsche
1: das
0: Nationalmannschaft
1: keiner mitkriegt.
0: Spielt,
1: ja.
0: Ne? Mal gucken, was da
1: ich
0: heute
1: am Tag vertan.
0: Diskutiert wird. Also gleich die Nachrichten mit Svenja um 16 Uhr.
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1: Mit Svenja Sommer, schönen guten Tag. Gut, dass es diese Woche nicht ganz so heiß wird, denn die Diskussionen im Bundestag sind hitzig genug. Am Mittwoch im Koalitionsausschuss wollen Union und SPD mehrere große Reformen beschließen. Neue Welle-Reporter Thomas Pleskin.
12: Vor den Beratungen haben sich die Parteivorsitzenden gestern noch einmal im Kanzleramt abgestimmt. Kanzler Merz zeigte sich zuversichtlich, dass bei den Reformen Entscheidungen gelingen. Neben Änderungen bei Rente sowie Kranken- und Pflegeversicherung soll auch eine Entlastung kleiner und mittlerer Einkommen auf den Weg gebracht werden. Parallel steht der Haushalt für 2027 an. Um Finanzierungslücken zu schließen, plant die Bundesregierung unter anderem höhere Steuern auf Spirituosen und weitere alkoholische Getränke.
1: Bei dieser Meldung bleibt einem kurz die Luft weg. Im Freibad Waldbronn-Reichenbach hat es einen dramatischen Badeunfall gegeben, zum Glück mit glimpflichem Ausgang. Eine Pumpe hat ein 9-jähriges Mädchen an den Haaren unter Wasser gezogen. Bademeister und Gäste haben zum Glück schnell reagiert und so der Kleinen das Leben gerettet. Sie musste wiederbelebt werden. Inzwischen ist die 9-jährige laut Polizei aber außer Lebensgefahr. Nach dem Vorfall wurde das Freibad Waldbronn geschlossen und bleibt auch heute zu. Ein Gutachter soll die technische Anlage überprüfen. Stellt euch vor, ihr scrollt durchs Internet und plötzlich seht ihr Nacktbilder von euch selbst. Aber gefälschte, die mit KI erstellt wurden, sogenannte Deepfakes. Genau so ging es der Influencerin Aurelia Lamprecht aus Baden-Baden.
13: Also erstmal, ich hatte einen Schock. Ich habe die Welt nicht verstanden. Also warum ich? Woher kommt das jetzt? Wer ist das? Wie lange gibt's das schon online? Also es war ganz, ganz viele Fragen in meinem Kopf. Ich wusste gar nicht, was soll ich jetzt eigentlich machen?
1: Ja, denn rechtlich dagegen vorgehen ist ziemlich schwierig. Der Fall rund um Colleen Fernandes hat gezeigt, dass strenge Regeln noch fehlen.
13: Da ich das dann öffentlich gemacht habe, ist dann eine Firma auf mich aufmerksam geworden. Und du kannst das nur stoppen, indem du eine andere KI dagegen einsetzt, die auch im Minutentakt arbeitet. Dafür musste ich jeden Monat 100 Euro zahlen, dass die quasi das aus dem Netz entfernen.
1: Ja, obwohl sie für die KI-Bilder natürlich nichts kann. Die EU will aber jetzt gegen Deepfakes vorgehen. Wie genau, hört ihr in den News um 17 Uhr.
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0: Also morgen und übermorgen, Dienstag und Mittwoch, Temperaturen nochmal über 30 Grad, bis zu 32 Grad sind möglich. Dann Donnerstag und Freitag, aber auch mal ein paar Tage mit Temperaturen unter 30 Grad.
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0: Ein Blitzer haben wir, der Waldi hat ihn gemeldet, auf der B464 Wildberg Richtung Nagold bei der Abzweigung Rotfelden. Habt ihr auch noch einen entdeckt, dann warnt alle anderen unterwegs über die 0721 2016 300.
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0: So, das sieht gerade okay aus, sage ich mal. Bisschen Stau haben wir auf der Autobahn 8 Stuttgart Richtung Karlsruhe zwischen Heimsheim und Pforzheim Nord, so heißt das. Da seid ihr 5 Minuten länger unterwegs in der Gegenrichtung von Karlsruhe nach Stuttgart zwischen Pforzheim West und Pforzheim Ost, aktuell circa 10 Minuten. Dann haben wir was auf der B36 Karlsruhe Richtung Mannheim, Höhe Eggenstein, 10 Minuten mehr. Und auf der Karlsruhe Südtangente in Richtung Durlach, aktuell auch circa 10 Minuten mehr ab dem kühlen Krug.
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0: Und jetzt auch mit Musik von Pink.

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I Follow Rivers. Hier ist die neue Welle. 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

0: Auf der A65 gibt es seit heute eine neue Baustelle bei Landau. Sorgt doch jetzt schon für einige Staus. Wie lange da gebaut wird, was da genau gemacht wird, das erfahrt ihr alles in den Regionalnachrichten um 16:30. Und direkt danach dann Musik von Sia und David Guetta. Beautiful People, mal wieder eine sehr erfolgreiche Zusammenarbeit von David Guetta und Sia. Gleich nach den Regionews.
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6: Mit Svenja Sommer, schönen guten Tag. Neue Woche, neue Baustelle. Auf der A65 zwischen Landau Zentrum und Landau Nord geht's ab heute in beide Richtungen nur einspurig voran, plant also mehr Zeit ein. Bis Ende August wird hier nämlich der Straßenbelag erneuert. Ab Ende der Woche ist dann auch die Ausfahrt Landau Zentrum in Richtung Karlsruhe zeitweise gesperrt. Heute könnt ihr seit langem mal wieder durchatmen. Ja, die Hitze hat vielen von uns zu schaffen gemacht und sie wirkt sich auch auf die Blutspende aus. Das städtische Klinikum Karlsruhe schlägt Alarm, die Reserven werden knapp und ruft uns daher zum Blutspenden auf. Das gehe auch in der größten Hitze, heißt es vom Klinikum. Die Räume der Blutspendezentrale sind nämlich klimatisiert. Wann ihr dort vorbeikommen könnt, das lest ihr auf dieneuewelle.de und in der Neue Welle App.
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0: Also morgen direkt wieder 30 und vielleicht sogar 32 Grad. Am Mittwoch, am Donnerstag und Freitag dann aber eher wieder Temperaturen unter der 30-Grad-Marke.
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0: Wenn ein Blitzer auf der B464 Wildberg Richtung Nagold bei der Abzweigung Rotfelden hat der Waldemar gemeldet. Und wenn ihr auch noch einen Blitzer gesehen habt, dann ruft mich kurz an oder schickt mir eine WhatsApp an die 0721 20 16 300.
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0: So, aktuell haben wir ein bisschen Stau hier. Jetzt der Feierabendverkehr geht los. Auf der Autobahn 8 Karlsruhe in Richtung Stuttgart zwischen Pforzheim West und Pforzheim Ost, da sind wir jetzt bei 20 Minuten. Dann auf der A65 bei Landau Zentrum in beide Richtungen stockt der Verkehr circa 10 Minuten mehr in beide Richtungen. Dann die B36 Karlsruhe Richtung Mannheim, Höhe Eggenstein. Da sind wir bei 15 Minuten. Auf der Karlsruher Südtangente stockt der Verkehr in Richtung Durlach und zwar ab der Abfahrt Rheinhafen circa 10 Minuten mehr und auf der B10 am Grötzinger Tunnel Richtung Söllingen auch hier 10 Minuten mehr.
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0: Es ist kurz nach 16:30 und falls ihr heute zum ersten Mal hier dabei seid, erzähle ich euch, was hier jetzt passiert. Und zwar habe ich hier etwas vorbereitet im Hintergrund. Einen Song, den ich euch jetzt rückwärts vorspiele. Der läuft rückwärts. Und die Frage ist, könnt ihr erkennen, welches Lied das ist? Wie heißt das Lied? Wer singt das? Machen wir schon seit vielen Jahren jeden Tag, immer um kurz nach 4:30. Und es gibt auch was zu gewinnen, und zwar einen Baumwollbeutel, den ihr nirgendwo kaufen könnt. Das ist was ganz Besonderes. Wurde extra für dieses Spiel designt. Kann man nirgendwo kaufen, kann man nur gewinnen. Und zwar ja natürlich auch nur um diese Zeit hier, um 16:32 Uhr, immer wenn wir dieses Quiz spielen. Also kommt ihr drauf, welches Lied das hier ist?

0: ich mich kurz erschrocken. Also der Song lief schon zigmal in der Vorwärtsversion bei uns im Radio. Erkennt ihr ihn auch, wenn er rückwärts läuft? Falls ja, dann ruft mich jetzt an und sagt es der ganzen Welt, dass ihr euch super mit Musik auskennt. Zeigt mal, was ihr drauf habt. 0721 20 16 300.
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0: Und ich glaube, man erkennt sofort, welche Band das ist. Aber ich glaube, ich wäre gar nicht auf den Titel gekommen, wie das Lied heißt. Aber ist ja auch gar nicht mein Job, sondern der Alexander aus Kraichtal, der möchte hier die Lösung sagen. Alexander, wie geht's dir?
1: Mir geht's sehr gut.
0: Oh, was eine Stimme, Alexander. Arbeitest du auch beim Radio?
1: Nein.
0: Solltest du aber. Solche Leute können wir gut gebrauchen. Sowas kriegt die KI noch nicht hin. Sehr gut. Was machst du, Alexander?
1: Ich bin Fachinformatiker in der Automobilindustrie.
0: Fachinformatiker in der Automobilindustrie. Das heißt, ich könnte mir vorstellen, du sitzt den ganzen Tag in einem Büro und programmierst irgendwelche coolen Sachen, um die Lüftung lauter zu stellen im Auto.
1: Um die Autos. Quasi um die Autos auf den Markt zu bringen. Also für den Volkswagen-Konzern.
0: Ja.
1: Automatisierungstechnik, Rollenprüfstände. Elektrotechnik.
0: Ah, ja. Hast du auch die Schummelsoftware programmiert?
1: Nein, haben wir nicht. Das war ABB. Ja. Oder Bosch.
0: Okay, alles klar. Gut, dass wir das geklärt haben. Alexander, dann sag doch mal, welcher Song lief hier im Rückwärts-Remix? Was tippst du?
1: Also ich denke, ich habe es sofort erkannt. Das war Black Eyed Peas, I Got a Feeling.
0: Black Eyed Peas, finde ich auch. Hört man sofort, dass das die Black Eyed Peas sind. I Got a Feeling, Alexander. Da wäre ich nicht drauf gekommen, aber vollkommen richtig. Jawollo.
1: Schön.
0: Sehr gut. Also, ohne Schummelsoftware hat er das hier gelöst. Prima.
1: Und ohne KI.
0: Ja, auch das. Ich habe das auch schon mal probiert. Kann die KI nicht. Das Rückwärtsquiz kann die KI nicht lösen.
1: Nein,
0: schwierig. Bis jetzt.
1: Ja.
0: Super, dann bleib noch kurz dran, denn du hast ja auch hier deinen Baumwollbeutel gewonnen, der dich in Zukunft jeden Tag begleiten wird. Und wie der zu dir kommt, das müssen wir jetzt noch besprechen. Und hier sind die Black Eyed Peas in der Vorwärtsversion. Hab einen schönen Nachmittag, lieber Alexander.
1: Danke dir.

0: Wir haben es gleich 17 Uhr hier am Montagnachmittag. In der nächsten halben Stunde bei uns die Jonas Brothers. Außerdem aber auch Taylor Swift und Nico Santos für euch. Vor all dem aber noch die Nachrichten mit Svenja. Und da geht's natürlich um die deutsche Fußballnationalelf.
1: Heute Abend zählt's für die deutsche Nationalmannschaft. Steht das erste K.O.-Spiel der WM an. Um 22.30 Uhr geht's für die DFB-Elf im 16. Finale gegen Paraguay. Und wie die deutschen Fans vor Ort sich schon mal aufs Spiel heute Abend eingestimmt haben, das hört ihr in den News um 17 Uhr.
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1: Mit Svenja Sommer, schönen guten Tag. Morgen ist der 30. Juni, letzter Tag des Monats und damit auch letzter Tag des Tankrabatts. Ob die Spritpreise sofort wieder in die Höhe schießen, ist noch unklar, sagt Neue Welle-Reporterin Ursula Winkler.
13: Der Steuerrabatt endet zwar um Mitternacht, aber es gibt ja auch noch die 12-Uhr-Regel und die bleibt. Damit dürfen die Tankstellen die Spritpreise weiterhin nur mittags erhöhen. Sie könnten Diesel und Benzin natürlich vorsorglich schon morgen Mittag teurer machen, 12 Stunden vor Ende des Tankrabatts. Aber der Tankstellenverband BFT rechnet nicht damit. Das würden die Mineralölgesellschaften aus Angst vor Shitstorms nicht tun. Die Verbraucherzentralen warnten die Branche schon vor überhöhten Preissprüngen nach dem Ende des Rabatts und sie fordern eine Folgeentlastung, etwa eine Stromsteuersenkung für private Haushalte.
1: Der Schauspieler Christian Ulmen soll KI-generierte Nacktbilder seiner damaligen Frau Colleen Fernandes an fremde Männer verschickt haben. Der Fall lenkte die öffentliche Aufmerksamkeit auf sogenannte Deepfakes. Die EU ist da schon dran.
14: Auf jeden Fall. Und wir haben 3 Hauptmaßnahmen. Ab Anfang nächsten Jahres verbieten wir die Erstellung von Deepfakes. Und mit der EU-Gewaltschutzrichtlinie haben wir einen Straftatbestand eingeführt für das Erstellen, Teilen oder das Androhen der Verbreitung von intimen Deepfakes.
1: So der Europaabgeordnete Timo Wölken.
14: Also als drittes Element müssen wir natürlich auch die großen Tech-Unternehmen in die Pflicht nehmen, jegliche illegale Deepfakes auf ihren Plattformen auch zu entfernen.
1: Sagt der SPD-Europaabgeordnete Timo Wölken zum Thema Deepfakes. Heute Abend heißt es Daumen drücken. Hoffentlich haben wir ganz viel Grund zum Jubeln. Zum ersten Mal bei dieser Fußball-WM heißt es für die deutsche Nationalmannschaft alles oder nichts. Das erste K.O.-Spiel steht an. Im 16. Finale trifft das Team von Julian Nagelsmann heute auf Paraguay.
15: If you win, everything is perfect. If you lose, everything is shit.
16: Wenn du gewinnst, ist alles perfekt. Wenn du verlierst, ist alles shit. Also müssen wir gewinnen. So einfach hat es der Bundestrainer auf den Punkt gebracht. Julian Nagelsmann deutet an, taktisch etwas ändern zu wollen. Ziemlich sicher ist schon mal, dass Nele Braun zurückkehren wird in die Startelf für David Raum. Hier in Boston haben sich die deutschen Fans standesgemäß eingestimmt auf das Spiel beim Baseball. Über 1000 Deutsche waren im Stadion der Red Sox.
1: Soweit Neue Welle-Reporter Thomas Bremser. Anpfiff ist um 22.30 Uhr live im ZDF. Oder falls ihr Lust habt, das Spiel mit anderen Fans zu schauen, eine Liste aller Public Viewings in der Region findet ihr auf dieneuewelle.de und in der Neue Welle-App.
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0: Die Temperaturen heute morgen, nee, also heute unter 30 Grad, morgen am Dienstag und am Mittwoch dann nochmal über 30 Grad, Donnerstag und Freitag wieder unter 30 Grad. Also deutlich entspannter als in den letzten Tagen.
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0: Geblitzt wird aktuell auf der Autobahn 5 Basel in Richtung Frankfurt, Höhe Ettlingen-Rüppur, in Pforzheim in der Dietlinger Straße und auf der B464 Wildberg Richtung Nagold bei der Abzweigung Rotfelden. Dann schauen wir noch auf die Staus.
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0: Da haben wir aktuell Stau auf der Autobahn 8 Karlsruhe in Richtung Stuttgart zwischen Pforzheim West und Pforzheim Ost. 35 Minuten mehr. In der Gegenrichtung Stuttgart-Karlsruhe zwischen Heimsheim und Pforzheim Nord 10 Minuten mehr. Dann auf der B36 Karlsruhe Richtung Mannheim, Höhe Eckenstein, 20 Minuten mehr. Auf der B10 am Grötzinger Tunnel in Richtung Söllingen circa 10 Minuten mehr. Und an der A65 bei Landau Zentrum in beide Richtungen circa 10 Minuten mehr.
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0: Svenja Sommer aus dem Neue Welle Newsroom ist jetzt nochmal hier im Studio, denn wir beide machen jetzt zusammen etwas, was wir so jeden Nachmittag machen.
1: Was wir so noch nie getan haben. Doch, genau, was wir zum Glück jeden Nachmittag machen.
0: Genau, wir haben ein kleines Spiel, dass du hier, Svenja, nochmal eine Meldung aus deinen Nachrichten vorgibst oder irgendwas aus deinem Leben, von mir aus auch das.
1: Ja.
0: Und genau, und dazu suchen dann alle, die jetzt gerade zuhören, den passenden Song, die passende Musik, den richtigen Soundtrack. Um was geht's heute?
1: Es geht natürlich um das endlich wieder etwas kühlere Wetter. Endlich gab's Regen, endlich mal wieder Temperaturen unter 30 Grad und die Zeit der tropischen Nächte ist wenigstens heute mal vorbei, denn das Thermometer geht heute Nacht wenigstens für ein paar wenige Stunden mal unter 20 Grad. Also durchlüften, Freunde. Auch der Rest der Woche zeigt sich wieder etwas entspannter. Am Donnerstag und Freitag maximal 28 Grad und nachts sogar manchmal nur 15 Grad. Also ich glaube, alle, die im Dachgeschoss wohnen, flippen aus. Ja, nur morgen am Dienstag. Da sind tagsüber dann wieder kurzfristig mal 31 Grad möglich. Also ganz werden wir sie nicht los, die Hitze, aber...
0: Ja, aber noch eine Nacht länger hätte ich das nicht ausgehalten, wenn das jetzt nicht vorbei gewesen wäre. Ich war ja gestern freiwilligerweise den ganzen Tag hier im Sender.
1: Ich dachte, ich höre nicht richtig.
0: Weil wir hier die Klimaanlage haben bei mir zu Hause.
1: Sensationell.
0: War es einfach zu, ich habe hier ferngeguckt, ja, mir was zu essen gemacht. War ich total nett.
1: Oh Mann.
0: Bisschen mit Benny gequatscht. Ja, also ja, könnte
1: so
0: man
1: soll
0: öfter
1: das
0: machen.
1: Sein.
0: Wir haben die Meldung von dir. Es geht ums Wetter, dass es ein bisschen kühler geworden ist. Jetzt die Frage an euch. Welchen Song spielen wir dazu? Habt ihr eine Idee, welcher Song würde denn zum Thema Regen vielleicht passen? 0721 2016 300 ruft uns an oder schickt uns eine WhatsApp.
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1: Also, heute hat Sven ja gesagt, wir freuen uns über den Regen,
2: ja.
1: Wir freuen uns über das deutlich kühlere Wetter, wir freuen uns darüber, dass die Temperaturen wieder ein bisschen runtergegangen sind. Und ich hätte es auch keine Sekunde länger ausgehalten. Aber du hast eben auch schon gesagt, vermutlich ist es so, dass die nächste Hitzewelle schon wieder im Anmarsch ist.
2: Ja, da gibt es durchaus schon die ersten Anzeichen, dass es im Juli direkt die nächste größere Hitzephase geben könnte, um den 7.7. rum. Da steigen die Temperaturen nämlich wieder deutlich über 30 Grad. Bisher sieht es so aus, als könnte es dann bis zu 35, vielleicht 36 Grad geben. Aber ja, das kann man eben jetzt noch nicht alles so gut vorhersagen. Da kann sich noch ganz viel ändern. Aber die Wahrscheinlichkeit ist relativ hoch, dass die letzten 10 Tage nicht die einzigen sehr, sehr heißen Tage in diesem Sommer 2026 gewesen sind.
1: Weißt du, ob wir noch irgendwo solche mobilen Klimaanlagen stehen haben, die wir letzte Woche verschenkt haben?
2: Die treiben wir hoffentlich dann auf.
1: Ist da vielleicht eine nicht abgeholt worden? Kann man da was
2: Frage
1: machen?
2: Für einen Freund.
1: Ja, also wir haben euch gefragt, welchen Song sollen wir dazu spielen, dass es wieder ein bisschen abgekühlt hat. Volker sagt von Sean Paul, Temperature. Mhm. Ute sagt, von den Beatles.
2: Klar.
1: Gäbe es einen passenden Song, findet ihr auf dem Sgt. Pepper Album It's Getting Better. Mareike sagt, Cold as Ice von Foreigner. Chris hätte gerne den Eisbär von Grauzone. Harry und Robert, Singing in the Rain. Frank und jemand, der in seinem WhatsApp-Account stehen hat, er hieße Harford.
2: Mhm.
1: Wann wird's, ist das ein, kennst du den Namen? Ich kenne ihn nicht. Harford, Frank und Harford.
2: Okay.
1: Wann wird's mal wieder richtig Sommer? Hätten die beiden gern, ne? So ist der Song ein bisschen umgekehrt. Wann wird's mal wieder richtig Sommer? War ursprünglich mal anders gedacht von Rudi Carrell. Tobi, Flo und Pia, drei Stimmen für Ice Ice Baby von Vanilla Ice. Hardy, When the Rain Begins to Fall. Antonia, Breathe von Prodigy, weil man wieder mal so richtig durchatmen kann. Feel the Heat of the Night, Masterboy, Musik aus der Region. Schöne Idee vom Thomas. Doro wünscht sich Breathe von Anna Nalik aus Grey's Anatomy. Und am Tag, als der Regen kam, ist der Wunsch von Eva. Gewonnen hat ein Lied, das wir schon lange nicht mehr gespielt haben, macht aber auch großen Spaß. Bettina Madres, Hansi, Elena und Marcel hätten gerne
2: Na, schön.
1: Die Weather Girls, It's Raining Men. Verrückter Text, aber cooler Song.

0: Hier ist die neue Welle am Montagnachmittag um kurz vor 5:30. In der nächsten halben Stunde, also in circa 15 Minuten, hört ihr bei uns Musik von Leonie. Der offizielle Sommerhit des Jahres 1991 ist aber auch gleich mit dabei. Das war damals ein Song aus der Bacardi-Werbung, Kate Yanai mit Summer Dreaming. Kriegt ihr alles in der nächsten halben Stunde, vorher noch unsere Regionalnachrichten. Und da sagt euch Svenja unter anderem auch, wie viele Fans sich gestern bei dieser Wahnsinnshitze das erste öffentliche Training des neuen KSC-Trainers Maximilian Senft im Wildpark angeschaut haben. Da war einiges los im Stadion. Alle Infos gleich in den Regionalnachrichten um 5:30.
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14: Mit Svenja Sommer, schönen guten Tag. Eine Hitze, wie sie am Wochenende war, macht manche etwas weich in der Birne. Etwa 50 bis 60 Männer haben ein Freibad in Kehl gestürmt. Die Gruppe aus Frankreich ist über den Zaun geklettert und hat sich lautstarke Auseinandersetzungen mit dem Aufsichtspersonal geliefert. Die Rowdies leerten zudem Mülleimer aus und haben sich auch sonst unmöglich benommen. Die Polizei hat daraufhin das Freibad im Kehler Stadtteil Auenheim geräumt. Fast 40 Grad gestern haben rund 1200 KSC-Fans nicht davon abgehalten, sich das erste öffentliche Training des neuen Trainers Maximilian Senft anzuschauen. Und der hat Großes vor in Karlsruhe.
15: Wir stehen schon in einem großen Veränderungsprozess. Und jetzt wird es einfach wichtig sein, dann Woche für Woche die richtigen Schritte zu gehen, um das Ganze auch sauber aufzubauen.
14: Die zweite Bundesliga startet Anfang August in die neue Saison. Senft ist auch leidenschaftlicher Pokerspieler und das auch ziemlich erfolgreich. Wie viel Geld ihm das schon eingebracht hat, das lest ihr auf dieneuewelle.de und in der Neue Welle App.
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0: Ein bisschen kühler als in den letzten Tagen geht's jetzt weiter, wobei wir morgen und übermorgen aber auch schon wieder über 30 Grad liegen. Am Donnerstag und Freitag soll's aber dann wieder unter 30 Grad sein. Auch die Nächte werden etwas kühler, teilweise auch unter 20 Grad.
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0: Auf der Autobahn 5 Basel Richtung Frankfurt wird Höhe Ettlingen-Rüppur geblitzt. In Pforzheim in der Dietlinger Straße und auf der B464 Wildberg Richtung Nagold bei der Abzweigung Rotfelden. Habt ihr auch noch was entdeckt, dann meldet euch hier bei mir unter 0721 20 16 300. Danke.
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0: So, wir schauen auf die Straßen, sehen Stau auf der Autobahn 8 Karlsruhe in Richtung Stuttgart. Und zwar zwischen Pforzheim West und Pforzheim Nord stockt der Verkehr. Aktuell braucht ihr hier 40 Minuten mehr. Da laufen Bergungsarbeiten nach einem Unfall. Das ist der Grund. In der Gegenrichtung Stuttgart-Karlsruhe zwischen Heimsheim und Pforzheim Nord 10 Minuten mehr. Dann überhaupt auf der Autobahn 8 auch überall wieder Probleme durch Blow-Ups. Dadurch, dass es so heiß war in den letzten Tagen, ist hier teilweise der Fahrbahnbelag aufgeplatzt. Das betrifft auch die Autobahn 5 zwischen dem Dreieck Karlsruhe und Bruchsal. Dann die B36 Karlsruhe Richtung Mannheim, Höhe Eggenstein, 20 Minuten länger. Auf der B10 am Grötzinger Tunnel in Richtung Söllingen 10 Minuten mehr. An der A65 bei Landau Zentrum stockt der Verkehr in beide Richtungen circa 10 Minuten mehr. Grund dafür eine neue Baustelle. Und was haben wir noch? Das war's. Nee, doch, die B462 ist auch noch dabei. Gagenau in Richtung Gernsbach, so rum. Hier aktuell 15 Minuten mehr.
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0: Heute Abend wird Fußball gespielt. Es dauert allerdings noch eine Weile, bis das Spiel endlich losgeht. Erst um 22.30 Uhr ist Anpfiff. Unser Kollege Thomas Bremser von der dpa ist ja in Amerika mit dabei und der ist jetzt schon am Stadion und hat auf alle Fragen eine Antwort. Wir gucken gleich mal, wie die Mannschaft in das Spiel heute hineingeht und auch welche Bedingungen das heute Abend sind. Ist es wieder so heiß da oder ist es etwas kühler? Wird es wieder regnen? All das weiß Thomas und er sagt uns in 10 Minuten.
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0: Jawohl, hier ist die neue Welle. Am Montagnachmittag, 17:45 haben wir es. Erst um 22.30 Uhr, mitten in der Nacht, ist Anpfiff heute im Spiel Deutschland gegen Paraguay. Das 16. Finale der WM, das erste K.O.-Spiel. Thomas Bremser für die dpa und somit auch für uns in Amerika mit dabei. Thomas, wie ist denn die Stimmung bei der deutschen Fußballnationalmannschaft?
1: Also nach außen zumindest ganz gelöst. Kai Havertz kam zur Pressekonferenz. Keine Spur von Nervosität. Er freut sich auf sein erstes WM-KO-Spiel.
2: Deswegen ist das natürlich schon ein Traum für mich, der morgen in Erfüllung geht. Ich freue mich extrem. Generell hat man, glaube ich, auch jetzt die letzten Tage gesehen, dass jeder heiß ist.
1: Es ist ja tatsächlich für alle deutschen Spieler das erste K.O.-Spiel bei einer WM, bis auf Manuel Neuer. Und das gegen ein durchaus defensiv starkes und unangenehmes Paraguay.
0: Wie sind denn so die Rahmenbedingungen für die Spieler, aber auch für die Fans? Wo ist das Spiel heute Abend genau?
1: Ja, das Gillette Stadium kennen vor allem Football-Fans gut. Es ist die Heimat der New England Patriots. Tom Brady war deren Superstar jahrelang. Es liegt ziemlich weit außerhalb in Foxborough mit dem Direktzug 2 Stunden. Für hin und zurück $90. Also auch hier ist die Anfahrt fast schon eine Katastrophe für Fans. Das Wetter angenehm, rund 26 Grad und Sonne. Die Tage danach werden deutlich heißer hier.
0: Ja, also wer dann, wenn es wieder heißer wird, seine Heimreise, seinen Rückflug antreten muss, das erfahren wir ab 22.30 Uhr. Und heute Abend gibt's das Spiel im ZDF.

0: Schöne, leichte Sommermusik gibt's hier bei euch im Radio in der nächsten halben Stunde, unter anderem von Sarah Larsson. Natürlich noch die Nachrichten mit Svenja und da geht's um Billigware aus China.
1: Ja, Klamotten des Online-Händlers Shein sind teilweise giftig. Laut deutscher Umwelthilfe wurden etliche Grenzwerte überschritten und welche Kleidungsstücke hauptsächlich betroffen sind und was Shein jetzt tun will, das hört ihr in den News um 18 Uhr.
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1: Mit Svenja Sommer, schönen guten Tag. Wegen des Iran-Kriegs sind die Spritpreise ziemlich in die Höhe geschossen. Da tat jede Fahrt zur Tankstelle weh. 2 Monate lang gab es jetzt etwas Entlastung für uns. Die Regierung hat uns einen Tankrabatt gewährt. Doch der endet morgen. Und dann könnten die Preise an den Tankstellen wieder ansteigen, sagt Neue Welle-Reporterin Lea Matschulat.
13: Na, vermutlich um genau in etwa die 17 Cent pro Liter, die die Steuerentlastung für die Konzerne gebracht hatte. Ob es gleich am 1. soweit ist oder ob es dann erst in den kommenden Tagen soweit ist, hängt von den Konzernen ab und auch davon, wann die einzelne Tankstelle neuen Kraftstoff geliefert bekommt. Jede Ladung ab Mittwoch hat den neuen Preis.
1: Ja, und hat der Tankrabatt irgendwas bewirkt?
13: Da gehen die Meinungen auseinander. Ja, er hat in der Zeit die Preise an den Tankstellen wenigstens etwas gedämpft. Doch es gibt auch Wissenschaftler, die die Maßnahme kritisieren. Ein reduzierter Spritpreis regt eben auch nicht dazu an, weniger zu fahren, was für die Umwelt besser wäre.
1: Sie kommen aus China und sie sind sehr, sehr günstig, aber die vermeintlichen Schnäppchen sind gefährlich. Klamotten des Online-Händlers Shein sind teilweise giftig. Nach Untersuchungen der deutschen Umwelthilfe überschritten bei den Chinesen bestellte Kleidungsstücke Grenzwerte von Schadstoffen im Textil. Shein hat eine Prüfung angekündigt, Neue Welle-Reporter Thomas Pleskin.
14: Laut Umwelthilfe verstießen von 18 untersuchten Kleidungsstücken 7 gegen EU-Vorgaben. Das Bremer Umweltinstitut fand unter anderem hohe Konzentrationen sogenannter Ewigkeitschemikalien, die sich im Körper anreichern können, sowie bedenkliche Weichmacher. In einer Kinderjacke wurde ein Grenzwert um mehr als das 1000-fache überschritten. Bei Damenstiefeln lag ein Weichmacher um das fast 200-fache über dem zulässigen Wert.
1: Stellt euch mal vor, im Internet tauchen KI-generierte Nacktbilder von euch auf. Ihr wisst nicht, wer die erstellt hat oder wer sie schon alles gesehen hat. So ging es Aurelia Lamprecht aus Baden-Baden. Die Influencerin hat sich damals an ihre über 180.000 Follower auf Instagram gewandt.
15: Also es war für mich eigentlich direkt klar, dass ich das mache, weil ich bin eigentlich immer so, dass ich Dinge direkt klarstellen möchte oder aussprechen will. Aber ich habe mich halt sehr alleine damit gefühlt, weil mir wirklich jeder davon abgeraten hat, darüber zu sprechen.
1: Mit KI erstellte Bilder können theoretisch jeden von uns treffen. Die EU ist dabei, die Gesetzesgebung zu verschärfen. Wann mit ersten Ergebnissen und damit Erleichterungen für uns alle zu rechnen ist, lest ihr auf dieneuewelle.de und in der Neue Welle App.
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0: Also morgen nochmal 30 Grad auf dem Thermometer, am Mittwoch vielleicht 31 bis 32, aber Donnerstag und Freitag soll es dann nochmal unter 30 Grad liegen. Auch die Nächte werden jetzt wieder ein bisschen entspannter, teilweise auch unter 20, vielleicht sogar um die 15 Grad.
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0: Da haben wir einen Blitzer in Pforzheim im Striedweg, außerdem in Pforzheim in der Dietlinger Straße und auf der A5 Basel Richtung Frankfurt, Höhe Ettlingen-Rüppur. Habt ihr auch noch einen Blitzer entdeckt? Dann warnt alle anderen unterwegs über die 0721 20 16 300.
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0: Schauen wir auf die Straßen, schauen wir auf die Staus. Da haben wir aktuell noch was auf der Autobahn 8, Karlsruhe in Richtung Stuttgart. Zwischen Pforzheim West und Pforzheim Nord stockt der Verkehr aktuell. Und da sind wir bei 25 Minuten mehr. In der Gegenrichtung zwischen Pforzheim Süd und Pforzheim Nord circa 5 Minuten mehr. Dann noch die B36 Karlsruhe in Richtung Mannheim, Höhe Eggenstein, 5 Minuten mehr. Und die B462 Gaggenau in Richtung Gernsbach, hier aktuell 15 Minuten mehr.
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0: Und jetzt mit Musik von Offenbach und Ella Henderson. Hier ist der Song Hurricane. Und gleich haben wir noch unseren Streaming-Tipp für euch in 10 Minuten.

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1: Ihr kennt bestimmt die Sendung Sing meinen Song. Da nehmen sich Künstler gegenseitig ihre Lieder vor und machen ihre eigenen neuen Versionen draus. Das Ganze noch auf so einer coolen Location irgendwo in Südafrika. Das kommt bei Vox schon seit vielen Jahren sehr erfolgreich. Und das ZDF hat ein ähnliches Musikformat geschaffen. Es nennt sich Songtrip. Zwar nehmen die Musiker hier ihre eigenen Songs auf, aber die Kulisse ist trotzdem sehr besonders. Carlotta hat für euch schon mal reingeschaut.
2: Für Songtrip bleiben die Künstler nämlich nicht im Studio, sondern sie reisen in andere Länder und treffen dort Musikerinnen und Musiker, die einen ganz anderen Klang mitbringen. In der zweiten Staffel jetzt ist Nico Santos in Vietnam unterwegs, Ray Garvey reist in den Norden von Norwegen und Finnland, Yvonne Katterfeld nach Kap Verde und Peter Maffay geht nach Nashville. Vor Ort hören sie sich dann erstmal rein in Stimmen, Instrumente, Rhythmen und Geschichten, die mit ihrer eigenen Musik zunächst gar nicht so viel zu tun haben. Und daraus entsteht dann eine neue Version eines bekannten Songs. Songtrip ist deshalb mehr so eine kleine Dokumentation als eine klassische Musikshow, ganz ruhig erzählt, so ein bisschen neugierig und mit vielen schönen Momenten bei den Künstlern. Ist also vor allem was für Fans von Sing Mein Song, aber wenn ihr die schönen Landschaftsbilder und die vielen unterschiedlichen Kulturen seht, dann macht es auch direkt Lust, nochmal Last Minute ein bisschen Urlaub zu planen.
1: Wenn Musiker mit ihren Songs auf Reisen gehen. Die Serie heißt Songtrip, läuft in der ZDF-Mediathek. Die zweite Staffel ist jetzt mit 4 Folgen gestartet. Eine Folge dauert ungefähr 45 Minuten und die erste Staffel fand ich auch schon ganz gut. Da war unter anderem auch Max Giesinger mit dabei.

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0: Hier ist die neue Welle am Montagnachmittag. Gleich haben wir es 6:30. Dann gibt's bei uns Musik von Sabrina Carpenter. Espresso wird der erste Song nach unseren Regionalnachrichten sein. Und in den Region News geht's unter anderem um einen Temperaturrekord, der auch in Baden-Württemberg aufgestellt wurde. Jetzt hier am vergangenen sehr heißen Wochenende und natürlich wieder in Waghäusel. Immer werden solche Rekordtemperaturen in Waghäusel gemessen. Das liegt unter anderem daran, dass Waghäusel ziemlich tief liegt und allein deshalb gibt's da immer sehr hohe Temperaturen. Aber es liegt auch mit daran, dass die offizielle Wettermessstation vom Deutschen Wetterdienst in Waghäusel ziemlich im Zentrum aufgebaut wurde. Und da ist es natürlich nochmal viel heißer und viel stickiger. Normalerweise stehen diese Dinger immer eher so in Rand Gebieten, Feldlage, aber in Waghäusel gibt es halt keinen besseren Ort. Man braucht da ja auch Internet und Strom und deswegen ist das da mitten in der Stadt und deswegen auch hat Waghäusel immer die höchsten Temperaturen im ganzen Land. Wie hoch das jetzt wieder am Wochenende war, sagt euch Svenja in den Regionalnachrichten um 6:30.
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9: Mit Svenja Sommer, schönen guten Tag. Es war definitiv das heißeste Wochenende des Jahres. Und nicht nur das, so heiß war es hier in der Region noch nie zuvor. Das heißt, es wurde ein neuer Temperaturrekord in Baden-Württemberg aufgestellt. In Waghäusel-Kirlach wurden am Samstag nach Angaben des Deutschen Wetterdienstes 41,4 Grad gemessen. Der bisherige Temperaturrekord im Südwesten lag bei 40,6 Grad und stammt von Freitag. Und diese Hitze und Trockenheit hat auch die Feuerwehren in der Region in Atem gehalten. In Stutensee-Blankenloch stand ein 200 Quadratmeter großes Waldstück in Flammen. In Odenheim hat ein Feld gebrannt. Unterstützt wurden die Feuerwehren von Bauern aus der Region, die zusätzlich Wasserfässer zum Löschen zur Verfügung stellten. Wie es zu dem Feuer kommen konnte, ist derzeit noch unklar. Auch eine vorsätzliche Brandstiftung schließt die Polizei momentan nicht aus.
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9: Heute zählt's. Für die deutsche Fußballnationalmannschaft steht das erste K.O.-Spiel dieser WM an. Um 22.30 Uhr geht's für die DFB-Elf im 16. Finale gegen Paraguay. Und es gibt gute Nachrichten, denn der auffälligste Spieler bei der WM ist bisher Dennis Undaf. Und das sieht auch die FIFA so. Dennis Undaf führt nach der Vorrunde der Fußball-WM das offizielle Power-Ranking der FIFA an. Der Stürmer des VfB Stuttgart hat 3 Tore erzielt und 2 weitere vorbereitet in 3 Einsätzen als Joker. Mit 8,37 von 10 möglichen Punkten liegt Undaf somit im FIFA-Ranking vor dem Argentinier Lionel Messi und dem Franzosen Kylian Mbappé. Das FIFA-Ranking bewertet alle Feldspieler in 3 Kategorien: Offensive, Kreativität und Defensive, jeweils auf einer Skala von 0 bis 10.
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0: Nachts liegen die Temperaturen zwischen 19 und 14 Grad, tagsüber am Dienstag und am Mittwoch bei bis zu 32 Grad, am Donnerstag und Freitag maximal 29 Grad. Dazu meist trocken, ab und zu kleinere Regenschauer möglich.
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0: Geblitzt wird aktuell in Pforzheim im Striedweg, auf der A5 Basel Richtung Frankfurt Höhe Ettlingen-Rüppur und in Pforzheim in der Dietlinger Straße. Habt ihr auch noch einen Blitzer entdeckt, dann warnt alle unterwegs über die 0721 20 16 300.
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0: So, jetzt die Staus. Da haben wir aktuell noch eine Meldung von der Autobahn 8. Karlsruhe in Richtung Stuttgart zwischen Pforzheim West und Pforzheim Süd. Aktuell circa 20 Minuten mehr.
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A Sky Full of Stars, Musik von Coldplay hier bei der neuen Welle am Montagabend. 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

0: Gleich 19 Uhr hier am Montagabend. In der nächsten halben Stunde, also nach den 19 Uhr Nachrichten, hört ihr Musik von Nico Santos. Und um 19.15 Uhr, um Viertel nach sieben, verrät euch Carlotta auch, wer in dieser Woche unser Lieblingsmensch geworden ist. Das ist ja auch immer sehr spannend. Montags wissen wir dann, von wem wir jeden Abend um 19.15 Uhr Musik hören werden, wer dann immer mit dabei sein wird. Und ich kann euch jetzt schon mal sagen, es ist ein Musiker aus Dresden, der großer Fan von Prince und von Gloria Estefan ist. Und aus diesen beiden, also aus verschiedenen Elementen von Prince und Gloria Estefan, ist auch der Bandname entstanden. Wie er das genau gemacht hat, all das besprechen wir ausführlich um 19 Uhr und 15 Minuten, um Viertel nach sieben.
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8: Ich bin Zoe Tassovali. Nach den tödlichen Schüssen in einer Jugendhilfeeinrichtung in Stade hat die Polizei ihre Angaben zu den Verdächtigen korrigiert. Festgenommen wurde demnach nur der mutmaßliche Schütze. Zwei weitere Personen werden zwar von der Polizei befragt, gelten aber nicht als festgenommen. Bei der Tat kamen 6 Menschen ums Leben. Wie der mutmaßliche Täter zu den Opfern stand und was hinter der Tat steckt, das ist weiter unklar. 2 Monate sind rum. Morgen endet dann der Tankrabatt. Die Preise an den Zapfsäulen dürften damit am Mittwochmittag wieder steigen.
9: Der Tankrabatt hat pro Liter Sprit rund 17 Cent ausgemacht. Um diesen Betrag dürften die Preise nach dem Ende der Steuerentlastung wieder steigen. Aber die Steuer wird erhoben, wenn der Sprit die Raffinerien oder Lager verlässt, also lange bevor er in den Zapfsäulen landet. So werden also auch am Mittwoch noch die meisten Tankstellen steuerermäßigten Diesel und Benzin haben. Erst am Mittag dürfen die Preise wegen der 12-Uhr-Regel steigen. Eine Erhöhung bereits morgen Mittag hält der Branchenverband BFT für unwahrscheinlich. Das würden die großen Mineralölgesellschaften aus Angst vor Shitstorms nicht tun, hieß es. Ursula Winkler, Nachrichtenredaktion.
10: Fast jede zweite Führungsposition im öffentlichen Dienst des Bundes ist inzwischen mit einer Frau besetzt. Die gesetzliche Marke von 50% wurde Ende vergangenen Jahres aber knapp verfehlt. Der Frauenanteil lag da bei 47%. Familienministerin Prien spricht trotzdem von einem deutlichen Zeichen für mehr Gleichstellung. Das Ziel einer gleichberechtigten Teilhabe bleibe bestehen. In wenigen Stunden wird's ernst. Dann gibt's das erste K.O.-Spiel für die deutsche Fußballnationalmannschaft bei der WM. Gegner ist Paraguay. Thomas Bremser in Boston. Im Spiel gegen Ecuador hat Nagelsmann ja nur verletzungsbedingt gewechselt. Wie könnte die Startelf heute denn aussehen?
11: Also Nele Brown ist wieder fit, wird vermutlich wieder reinrutschen als Außenverteidiger für David Raum. Aber auch sonst könnte es Veränderungen geben, sagt Nagelsmann.
12: Es gibt taktische Überlegungen, auch morgen ein bisschen was zu verändern. Gibt aber auch, wie ich auch in die andere Richtung diskutierbar ist, alles identisch zu lassen, was die erste Elf angeht.
11: Mehr hat er uns nicht verraten, auch um es dem gegnerischen Trainer nicht allzu leicht zu machen. In der Offensive werden wohl wieder Havertz, Wirtz und Musiala starten. Die haben bisher als Trio noch nicht wirklich gezündet.
10: Danke dir, Thomas Bremser. Anstoß ist dann um 22.30 Uhr.
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0: Nachts liegen die Temperaturen zwischen 19 und 14 Grad, tagsüber am Dienstag und am Mittwoch bei bis zu 32 Grad, am Donnerstag und Freitag maximal 29 Grad. Dazu meist trocken, ab und zu kleinere Regenschauer möglich.
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0: Aktuell wird geblitzt in Pforzheim im Striedweg, in Pforzheim in der Dietlinger Straße und auf der Autobahn 5 Basel Richtung Frankfurt, Höhe Ettlingen-Rüppur. Habt ihr auch noch einen Blitzer entdeckt, dann warnt gerne alle anderen unterwegs über die 0721 20 16 300.
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0: Hier habe ich aktuell noch eine Meldung, und zwar von der Autobahn 8 Karlsruhe in Richtung Stuttgart zwischen Pforzheim West und Pforzheim Süd. Aktuell noch circa 10 Minuten mehr.
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0: Das bin ich und ich wünsche euch einen tollen Feierabend.

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1: Genau, immer wenn es um den Lieblingsmensch geht, dann begrüßen wir die Carlotta nochmal hier im Studio. Von der Serien- und Streaming-Expertin wird sie jetzt nochmal zur Musikexpertin. So ist das hier bei der neuen Welle.
2: Da muss man
1: viele Sachen gleichzeitig können. Nicht immer nur eine Sache, sondern mehrere. Also, du sagst uns jetzt, mit wem wir uns in dieser Woche beschäftigen. Jeden Abend um 19.15 Uhr. Von wem hören wir da Musik?
2: Ja, in dieser Woche geht es um die Purple Disco Machine, beziehungsweise natürlich auch um den Mann dahinter, Tino Piontek aus Dresden. Schauen wir doch zu Beginn mal auf den Namen seines Musikprojekts. Purple Disco Machine, wie setzt sich das zusammen? Das Wort Purple hat er sich bei einem der größten Hits von Prince ausgeliehen, von Purple Rain. Und das Wörtchen Machine, das stammt von einer seiner Lieblingsbands aus den 80ern, nämlich von Gloria Estefans Miami Sound Machine. Ja, und wenn man beides zusammenführt, dann bekommt man auch schon eine ungefähre Idee von seiner Musik. Auf jeden Fall sehr tanzbar und auch so ein bisschen funky. In dieser Woche hören wir jeden Abend einen seiner Songs und starten direkt mit seinem bisher größten Hit Hypnotized zusammen mit Sophie and the Giants.

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0: Gleich ist es 7:30 hier am Montagabend. Ihr seid immer noch bei der neuen Welle. Und gleich bei uns die Regionalnachrichten mit Svenja. Da geht es um eine neue Baustelle auf der A65 bei Landau, die heute auch schon für Staus in beide Richtungen gesorgt hat. Was da genau gemacht wird, wie lange diese Baustelle da ist, all das erzählt euch Svenja gleich in ihre Nachrichten. Und direkt danach gibt's Musik von Faithless und Bibi Rexha. Wie das heute oft passiert, aus einem alten Hit aus den 90ern haben Faithless zusammen mit Bibi Rexha nochmal einen neuen Hit gebastelt aus dem Jahr 2026.
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4: Mit Svenja Sommer, schönen guten Tag. Neue Woche, neue Baustelle. Auf der A65 zwischen Landau Zentrum und Landau Nord geht's ab heute in beide Richtungen nur einspurig voran, plant also mehr Zeit ein. Bis Ende August wird hier nämlich der Straßenbelag erneuert. Ab Ende der Woche ist dann auch die Ausfahrt Landau Zentrum in Richtung Karlsruhe zeitweise gesperrt. Heute könnt ihr seit langem mal wieder durchatmen. Ja, die Hitze hat vielen von uns zu schaffen gemacht und sie wirkt sich auch auf die Blutspende aus. Das Städtische Klinikum Karlsruhe schlägt Alarm, die Reserven werden knapp und ruft uns daher zum Blutspenden auf. Das gehe auch in der größten Hitze, heißt es vom Klinikum. Die Räume der Blutspendezentrale sind nämlich klimatisiert. Wann ihr dort vorbeikommen könnt, das lest ihr auf dieneuewelle.de und in der Neue Welle App.
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0: Nachts liegen die Temperaturen zwischen 19 und 14 Grad, tagsüber am Dienstag und am Mittwoch bei bis zu 32 Grad, am Donnerstag und Freitag maximal 29 Grad. Dazu meist trocken, ab und zu kleinere Regenschauer möglich.
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0: Heute vor genau 16 Jahren stand Shakira auf Platz 1 der deutschen Singlecharts. Mit welchem Song sie damals ganz oben an der Spitze in Deutschland stand und was heute vor 16 Jahren in der Welt noch so los war, das erfahrt ihr gleich in unserer Chartzeitreise. Dominik und Carlotta nehmen euch gleich zurück mit ins Jahr 2010.

0: Mike Posner am Montagabend.
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2: Heute der 29. Juni 2010.
3: Deutschland ist mitten im WM-Sommer. In Berlin geht es an diesem Tag allerdings nicht um Fußball, sondern um das höchste Amt im Staat. Einen Tag später wählt die Bundesversammlung einen neuen Bundespräsidenten. Gesucht wird ein Nachfolger für Horst Köhler, der Ende Mai zurückgetreten war. Tagesschausprecher Marc Bartow erklärt damals:
4: Einen Tag vor der Wahl des neuen Bundespräsidenten haben die Bundestagsparteien noch einmal um Zustimmung für ihre Kandidaten geworben. Union und FDP für Christian Wulff, derzeit niedersächsischer Ministerpräsident, SPD und Grüne für den früheren DDR-Bürgerrechtler Joachim Gauck und die Linksfraktion für die Bundestagsabgeordnete Lucretia Jochimsen.
3: Währenddessen steht im Kino der nächste große Sommerfilm bereit. Mit Für immer Shrek startet einen Tag später in Deutschland der vierte Teil der Shrek-Reihe. Aber das große Gefühl dieses Tages kommt natürlich von der WM. Deutschland ist nach dem Sieg gegen England im Viertelfinale und wartet auf Argentinien mit Lionel Messi auf dem Platz und Diego Maradona an der Seitenlinie. Am Abend spielt außerdem Spanien gegen Portugal. Spanien gewinnt 1:0, Cristiano Ronaldo ist raus und Spanien macht den nächsten Schritt in Richtung Weltmeistertitel. Überall herrscht gute Stimmung, die Menschen sind beim Public Viewing und tröten in die Vuvuzelas.
2: Der Soundtrack zu diesem Sommer kommt von Shakira. Zusammen mit der südafrikanischen Band Freshly Ground nimmt sie Waka Waka auf, den offiziellen Song zur Fußball-Weltmeisterschaft 2010. Der Titel klingt nach Stadion, nach Sonne, nach Fußballsommer. Jeder von uns hatte mindestens eine Vuvuzela zu Hause, auch wenn sie manchmal genervt hat, zum Spieltag kam sie raus. Der Refrain geht auf ein älteres Lied aus Kamerun zurück, Sangalewa von Golden Sounds. Hört mal, kommt euch das bekannt vor?
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2: Der Song steht insgesamt 6 Wochen auf Platz 1 der offiziellen deutschen Singlecharts. Hier ist Shakira featuring Freshly Ground mit Waka Waka This Time for Africa.

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4: Ich bin Zoe Tassovali. Nach den Schüssen in Stade, westlich von Hamburg, ist ein weiterer Mensch gestorben. 5 Menschen starben laut der Polizei vor Ort, eine 6. Person wenig später im Krankenhaus.
5: Was genau am Montagmittag in Stade geschah in der Jugendhilfeeinrichtung mit Mutter- und Kindwohngruppen, liegt noch im Dunkeln. Die Polizei teilte mit, man habe den mutmaßlichen Schützen festgenommen. Zwei weitere Personen werden angeblich vernommen, wurden aber zunächst nicht festgenommen. Welche Rolle sie bei der Tat spielten, ist unklar. Näheres zum mutmaßlichen Haupttäter ebenso. Ein Zeuge schilderte Focus Online, dass nach den Schüssen eine Frau und ein junger Mann versucht hätten, vom Tatort wegzufahren. Mehrere Beamte sollen dann das Feuer eröffnet haben. Nur eins schließen die Ermittler bisher aus, ein sogenanntes Clanverbrechen. René Thorau, Nachrichtenredaktion.
4: Vor dem Koalitionsausschuss am Mittwoch gibt's weiter Streit über die geplante Reform der Einkommenssteuer. Die SPD will kleine und mittlere Einkommen entlasten und dafür Topverdiener stärker zur Kasse bitten. Die Union lehnt das ab und setzt stattdessen auf Einsparungen bei den Staatsausgaben. Wie die Reform am Ende aussehen soll, darüber will die Koalition jetzt beraten. Meister machen, Fachwirt werden oder sich beruflich weiterbilden. Dabei hilft das sogenannte Aufstiegs-BAföG. Im vergangenen Jahr haben das allerdings etwas weniger Menschen genutzt als noch 2024.
6: Auch wer im Job ist, kann sich weiterbilden. Und er oder sie kann sich dabei unter bestimmten Umständen auch fördern lassen. Das haben im vergangenen Jahr am häufigsten Erzieherinnen und Erzieher getan. Es folgen die Berufe Industriearbeiter in Metall- und Wirtschaftsfachwirt. Als Fördersumme haben diejenigen, die sich weitergebildet haben, im Schnitt 5.200 Euro erhalten. Und das waren 100 Euro mehr als im Jahr vorher. Lea Matschulat, Nachrichtenredaktion.
4: Beim Elfmeterschießen bleibt bei der Fußball-WM erstmal alles wie bisher. Die FIFA wollte die Münzwurfregel ändern, damit künftig beide Mannschaftskapitäne jeweils eine Entscheidung treffen können. Also entweder auf welcher Seite das Elfmeterschießen ist oder welche Mannschaft beginnt. Dafür gab es aber keine Zustimmung vom zuständigen Regelgremium. Heißt, im laufenden Turnier gelten weiter die bisherigen Regeln. Ganz vom Tisch ist der Vorschlag aber noch nicht.
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5: Nachts liegen die Temperaturen zwischen 19 und 14 Grad, tagsüber am Dienstag und am Mittwoch bei bis zu 32 Grad, am Donnerstag und Freitag maximal 29 Grad. Dazu meist trocken, ab und zu kleinere Regenschauer möglich.
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3: Nachts liegen die Temperaturen zwischen 19 und 14 Grad, tagsüber am Dienstag und am Mittwoch bei bis zu 32 Grad, am Donnerstag und Freitag maximal 29 Grad. Dazu meist trocken, ab und zu kleinere Regenschauer möglich.
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3: Ich bin Zoe Tassovali. Nach der tödlichen Gewalttat in Stade hat Niedersachsens Ministerpräsident Lies vor Spekulationen gewarnt. Jetzt sei die Zeit für Trauer, Anteilnahme und eine sorgfältige Aufklärung, nicht für voreilige Schlüsse. Bei den Schüssen in einer Jugendhilfeeinrichtung wurden 6 Menschen getötet. Mehrere weitere wurden zum Teil schwer verletzt. Es wird vermutet, dass ein Sorgerechtsstreit dahinter steckt. Nach der Hitzewelle zuletzt dürfte diese Meldung wohl niemanden überraschen. Der Juni war deutlich wärmer als frühere Junimonate. Das teilte der Deutsche Wetterdienst mit. Er landet wohl sogar unter den Top 3 der wärmsten seit Messbeginn.
4: Obwohl zwischen den Hitzewellen durchaus kühlere Tage lagen, waren die Temperaturen unterm Strich noch sehr hoch. Zuletzt habe sich vor allem im Westen eine Hitzewelle mit extrem heißer und feuchter Luft etabliert, hieß es. Jetzt am Wochenende wurde deutschlandweit an 46 Stationen die 40-Grad-Marke geknackt und es gab einen neuen deutschen Allzeitrekord, 41,7 Grad in Neiße-Münde-Koschen in Brandenburg. Auch die Nächte blieben teils tropisch warm. Der Juni war auch sehr trocken und teils kam dann bei heftigen Gewittern lokal gleich eine ganze Monatsration an Regen in kurzer Zeit vom Himmel. Ursula Winkler, Nachrichtenredaktion.
3: In etwa einer Stunde ist es soweit, dann geht's für die deutsche Fußballnationalmannschaft um alles oder nichts. Bei der WM muss das Team von Bundestrainer Nagelsmann gegen Paraguay ran.
5: Im Footballstadion der New England Patriots hat Superstar Tom Brady viele Erfolge gefeiert. Das plant auch das deutsche Team heute und im möglichen Viertelfinale. Die Bedingungen hier bei Boston sind optimal und auch alle Spieler sind fit. Es könnte ein Geduldsspiel werden gegen vermutlich defensiv stehende Südamerikaner. Aber Bundestrainer Nagelsmann und sein Team wollen der Welt zeigen, dass sie wieder da sind. Auch Englands Legende Gary Lineker, der meinte vor dem Spiel, er erlebe hier eine der schwächsten deutschen Nationalmannschaften, die er je gesehen hat. Thomas Bremser, Foxborough.
3: Der Messenger-Dienst WhatsApp führt eine ziemlich praktische Neuerung ein. Künftig muss man seine Handynummer nicht mehr an neue Kontakte weitergeben. Stattdessen kann man einen eigenen Benutzernamen nutzen, über den andere einen finden und anschreiben können. Die Reservierung der Wunschnamen startet in den kommenden Tagen. Das Ziel? Mehr Datenschutz, weil die Handynummern besser geschützt bleiben.
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6: Nachts liegen die Temperaturen zwischen 19 und 14 Grad, tagsüber am Dienstag und am Mittwoch bei bis zu 32 Grad, am Donnerstag und Freitag maximal 29 Grad. Dazu meist trocken, ab und zu kleinere Regenschauer möglich.
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3: Nachts liegen die Temperaturen zwischen 19 und 14 Grad, tagsüber am Dienstag und am Mittwoch bei bis zu 32 Grad, am Donnerstag und Freitag maximal 29 Grad. Dazu meist trocken, ab und zu kleinere Regenschauer möglich.
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1: Ich bin Katrin Müller. Nach den Schüssen in Stade westlich von Hamburg laufen die Ermittlungen. Die 6 getöteten Menschen sind alle Mitarbeiter der Jugendeinrichtung. Das Motiv des mutmaßlichen Täters könnte ein Sorgerechtsstreit gewesen sein.
2: Der 45-jährige mutmaßliche Todesschütze hatte laut Ermittlern am Montag einen Termin in der Mutter-Kind-Einrichtung. Dabei soll es um das Sorgerecht für seine 3 Monate alte Tochter gegangen sein. Mutter und Tochter waren anwesend in der Einrichtung. Was dann aus dem Ruder lief, wird noch ermittelt. Auf jeden Fall erschoss der Täter offenbar nur Mitarbeitende. Kaltblütig. So beschreibt es Niedersachsens Innenministerin Daniela Behrens. Der 45-Jährige soll schon polizeibekannt gewesen sein wegen Bedrohung, aber nicht unbedingt als schwer gewalttätig. Onni Thorau, Nachrichtenredaktion.
1: Neben Gesundheits- und Rentenreform bohrt die schwarz-rote Koalition gerade noch an einem anderen dicken Reformbrett, an einer Steuerreform. Und bei der drängt die SPD auf eine stärkere Belastung von Topverdienern. Das sagte SPD-Fraktionsvize Wiebke Esther der Deutschen Presseagentur.
3: Die Steuerreform soll kleinere und mittlere Einkommen entlasten. Das haben Union und SPD versprochen. Unklar ist, wie hoch die Entlastung sein soll und wie sie gegenfinanziert wird. Von mehreren 100 Euro pro Jahr sprechen SPD-Vertreter und SPD-Fraktionsvize Esther von einer spürbaren Entlastung. Sie fordert dafür eine höhere Beteiligung von Superreichen. Die Union will aber eher Sparmaßnahmen. SPD-Fraktionsvize Esther nennt das ungedeckte Sparparolen. Zoeta Sovali, Nachrichtenredaktion.
1: Die offizielle Zahl der Toten nach dem verheerenden Doppelerdbeben in Venezuela ist auf mehr als 1.700 gestiegen. Nach offiziellen Angaben wurden zudem mehr als 5.000 Menschen verletzt. Die EU will über eine humanitäre Luftbrücke insgesamt 50 Tonnen an Hilfsgütern schicken. Von Kopenhagen aus soll unter anderem Material für Notunterkünfte, Wasser- und Sanitäranlagen und Lehrmittel in die betroffenen Gebiete geflogen werden. Zum Fußball. Die deutsche Mannschaft kann sich im 16. Finale der WM gegen Paraguay keinen weiteren Patzer erlauben. Um 22.30 Uhr geht es für das Team von Bundestrainer Nagelsmann im Boston Stadium um den Einzug in die Runde der letzten 16. Am Abend ist Co-Gastgeber Kanada als erstes Team ins Achtelfinale eingezogen durch ein 1:0 gegen Südafrika. Auch Brasilien ist weiter mit einem 2:1 in der 5. Minute der Nachspielzeit gegen Japan.
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5: Nachts liegen die Temperaturen zwischen 19 und 14 Grad, tagsüber am Dienstag und am Mittwoch bei bis zu 32 Grad, am Donnerstag und Freitag maximal 29 Grad. Dazu meist trocken, ab und zu kleinere Regenschauer möglich.
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3: Nachts liegen die Temperaturen zwischen 19 und 14 Grad, tagsüber am Dienstag und am Mittwoch bei bis zu 32 Grad, am Donnerstag und Freitag maximal 29 Grad. Dazu meist trocken, ab und zu kleinere Regenschauer möglich.
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3: Ich bin Katrin Müller. Bundeskanzler Friedrich Merz hat nach den tödlichen Schüssen in einer Jugendhilfeeinrichtung in Stade westlich von Hamburg sein Mitgefühl ausgedrückt. Die Nachricht aus Stade erschüttere bis ins Mark, schrieb Merz auf der Plattform X. Sein Mitgefühl gelte den Opfern und ihren Angehörigen. Bei der Gewalttat waren 6 Erwachsene getötet worden. Laut Polizei handelt es sich bei den Todesopfern um Mitarbeiterinnen und Mitarbeiter der Jugendhilfeeinrichtung. Hintergrund der Tat ist nach ersten Erkenntnissen vermutlich ein Sorgerechtsstreit. In Spanien hat die Polizei einen mutmaßlich hochrangigen Mafia-Boss gefasst. Der Italiener gelte als Chef eines Clans der mächtigen Verbrecherorganisation N'Drangheta, die in Kalabrien im Süden Italiens beheimatet ist. Das teilte die Nationalpolizei mit.
4: Jahrelanger Knastaufenthalt erwartet Don Mico hier in Italien. Ihm wird unter anderem Mord vorgeworfen, Waffenbesitz und Drogenhandel. Der Mafia-Boss saß bereits hinter Gittern, musste aber aufgrund von Behördenfehlern freigelassen werden und er tauchte ab. Zuletzt lebte er völlig unauffällig in einem Ort in der Nähe von Madrid, aber Ermittler hatten sein Netzwerk im Visier und nun klickten die Handschellen für Don Mico nach einem Restaurantbesuch. Aus Italien, Claudia Wächter.
3: Nach der Hitzewelle zuletzt dürfte das wohl niemanden überraschen. Der Juni 2026 ist nach vorläufigen Angaben des Deutschen Wetterdienstes der zweitwärmste Juni jemals gewesen. Die Temperatur habe im Mittel bei 19,5 Grad gelegen, teilte der Deutsche Wetterdienst mit. Nur 2019 sei es mit im Schnitt 19,8 Grad noch wärmer gewesen.
5: Obwohl zwischen den Hitzewellen durchaus kühlere Tage lagen, waren die Temperaturen unterm Strich noch sehr hoch. Zuletzt habe sich vor allem im Westen eine Hitzewelle mit extrem heißer und feuchter Luft etabliert, hieß es. Jetzt am Wochenende wurde deutschlandweit an 46 Stationen die 40-Grad-Marke geknackt und es gab einen neuen deutschen Allzeitrekord, 41,7 Grad in Neiße-Münde-Koschen in Brandenburg. Auch die Nächte blieben teils tropisch warm. Der Juni war auch sehr trocken und teils kam dann bei heftigen Gewittern lokal gleich eine ganze Monatsration an Regen in kurzer Zeit vom Himmel. Ursula Winkler, Nachrichtenredaktion.
3: Zum Fußball. Bei der WM ist Co-Gastgeber Kanada am Abend als erstes Team ins Achtelfinale eingezogen durch ein 1:0 gegen Südafrika. Auch Brasilien ist weiter mit einem Last-Minute-Sieg gegen Japan. Ganz spät in der Nachspielzeit traf Brasilien zum viel umjubelten 2:1.
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6: Nachts liegen die Temperaturen zwischen 19 und 14 Grad, tagsüber am Dienstag und am Mittwoch bei bis zu 32 Grad, am Donnerstag und Freitag maximal 29 Grad. Dazu meist trocken, ab und zu kleinere Regenschauer möglich.
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3: Nachts liegen die Temperaturen zwischen 19 und 14 Grad, tagsüber am Dienstag und am Mittwoch bei bis zu 32 Grad, am Donnerstag und Freitag maximal 29 Grad. Dazu meist trocken, ab und zu kleinere Regenschauer möglich.
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2: Ich bin Katrin Müller. Nach den Schüssen in Stade westlich von Hamburg laufen die Ermittlungen. Die 6 getöteten Menschen sind alle Mitarbeiter der Jugendeinrichtung. Das Motiv des mutmaßlichen Täters könnte ein Sorgerechtsstreit gewesen sein.
3: Der 45-jährige mutmaßliche Todesschütze hatte laut Ermittlern am Montag einen Termin in der Mutter-Kind-Einrichtung. Dabei soll es um das Sorgerecht für seine 3 Monate alte Tochter gegangen sein. Mutter und Tochter waren anwesend in der Einrichtung. Was dann aus dem Ruder lief, wird noch ermittelt. Auf jeden Fall erschoss der Täter offenbar nur Mitarbeitende. Kaltblütig. So beschreibt es Niedersachsens Innenministerin Daniela Behrens. Der 45-Jährige soll schon polizeibekannt gewesen sein wegen Bedrohung, aber nicht unbedingt als schwer gewalttätig. Onni Thorau, Nachrichtenredaktion.
2: Neben Gesundheits- und Rentenreform bohrt die schwarz-rote Koalition gerade noch an einem anderen dicken Reformbrett, an einer Steuerreform. Und bei der drängt die SPD auf eine stärkere Belastung von Topverdienern. Das sagte SPD-Fraktionsvize Wiebke Esther der Deutschen Presseagentur.
4: Die Steuerreform soll kleinere und mittlere Einkommen entlasten. Das haben Union und SPD versprochen. Unklar ist, wie hoch die Entlastung sein soll und wie sie gegenfinanziert wird. Von mehreren 100 Euro pro Jahr sprechen SPD-Vertreter und SPD-Fraktionsvize Esther von einer spürbaren Entlastung. Sie fordert dafür eine höhere Beteiligung von Superreichen. Die Union will aber eher Sparmaßnahmen. SPD-Fraktionsvize Esther nennt das ungedeckte Sparparolen. Zoe Tassovali, Nachrichtenredaktion.
2: Die offizielle Zahl der Toten nach dem verheerenden Doppelerdbeben in Venezuela ist auf mehr als 1.700 gestiegen. Nach offiziellen Angaben wurden zudem mehr als 5.000 Menschen verletzt. Die EU will über eine humanitäre Luftbrücke insgesamt 50 Tonnen an Hilfsgütern schicken. Von Kopenhagen aus soll unter anderem Material für Notunterkünfte, Wasser- und Sanitäranlagen und Lehrmittel in die betroffenen Gebiete geflogen werden. Zum Fußball. Bei der WM ist Co-Gastgeber Kanada am Abend als erstes Team ins Achtelfinale eingezogen durch ein 1:0 gegen Südafrika. Auch Brasilien ist weiter mit einem Last-Minute-Sieg gegen Japan. Ganz spät in der Nachspielzeit traf Brasilien zum viel umjubelten 2:1.
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5: Nachts liegen die Temperaturen zwischen 19 und 14 Grad, tagsüber am Dienstag und am Mittwoch bei bis zu 32 Grad, am Donnerstag und Freitag maximal 29 Grad. Dazu meist trocken, ab und zu kleinere Regenschauer möglich.
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1: Nachts liegen die Temperaturen zwischen 19 und 14 Grad, tagsüber am Dienstag und am Mittwoch bei bis zu 32 Grad, am Donnerstag und Freitag maximal 29 Grad. Dazu meist trocken, ab und zu kleinere Regenschauer möglich.
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1: Ich bin Katrin Müller. Bundeskanzler Friedrich Merz hat nach den tödlichen Schüssen in einer Jugendhilfeeinrichtung in Stade westlich von Hamburg sein Mitgefühl ausgedrückt. Die Nachricht aus Stade erschüttere bis ins Mark, schrieb Merz auf der Plattform X. Sein Mitgefühl gelte den Opfern und ihren Angehörigen. Bei der Gewalttat waren 6 Erwachsene getötet worden. Laut Polizei handelt es sich bei den Todesopfern um Mitarbeiterinnen und Mitarbeiter der Jugendhilfeeinrichtung. Hintergrund der Tat ist nach ersten Erkenntnissen vermutlich ein Sorgerechtsstreit. In Spanien hat die Polizei einen mutmaßlich hochrangigen Mafia-Boss gefasst. Der Italiener gelte als Chef eines Clans der mächtigen Verbrecherorganisation N'Drangheta, die in Kalabrien im Süden Italiens beheimatet ist. Das teilte die Nationalpolizei mit.
2: Jahrelanger Knastaufenthalt erwartet Don Mico hier in Italien. Ihm wird unter anderem Mord vorgeworfen, Waffenbesitz und Drogenhandel. Der Mafia-Boss saß bereits hinter Gittern, musste aber aufgrund von Behördenfehlern freigelassen werden und er tauchte ab. Zuletzt lebte er völlig unauffällig in einem Ort in der Nähe von Madrid, aber Ermittler hatten sein Netzwerk im Visier und nun klickten die Handschellen für Don Mico nach einem Restaurantbesuch. Aus Italien, Claudia Wächter.
1: Nach der Hitzewelle zuletzt dürfte das wohl niemanden überraschen. Der Juni 2026 ist nach vorläufigen Angaben des Deutschen Wetterdienstes der zweitwärmste Juni jemals gewesen. Die Temperatur habe im Mittel bei 19,5 Grad gelegen, teilte der Deutsche Wetterdienst mit. Nur 2019 sei es mit im Schnitt 19,8 Grad noch wärmer gewesen.
3: Obwohl zwischen den Hitzewellen durchaus kühlere Tage lagen, waren die Temperaturen unterm Strich noch sehr hoch. Zuletzt habe sich vor allem im Westen eine Hitzewelle mit extrem heißer und feuchter Luft etabliert, hieß es. Jetzt am Wochenende wurde deutschlandweit an 46 Stationen die 40-Grad-Marke geknackt und es gab einen neuen deutschen Allzeitrekord, 41,7 Grad in Neiße-Münde-Koschen in Brandenburg. Auch die Nächte blieben teils tropisch warm. Der Juni war auch sehr trocken und teils kam dann bei heftigen Gewittern lokal gleich eine ganze Monatsration an Regen in kurzer Zeit vom Himmel. Ursula Winkler, Nachrichtenredaktion.
1: Zum Fußball. Bei der WM ist Co-Gastgeber Kanada am Abend als erstes Team ins Achtelfinale eingezogen durch ein 1:0 gegen Südafrika. Auch Brasilien ist weiter mit einem Last-Minute-Sieg gegen Japan. Ganz spät in der Nachspielzeit traf Brasilien zum viel umjubelten 2:1.
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5: Nachts liegen die Temperaturen zwischen 19 und 14 Grad, tagsüber am Dienstag und am Mittwoch bei bis zu 32 Grad, am Donnerstag und Freitag maximal 29 Grad. Dazu meist trocken, ab und zu kleinere Regenschauer möglich.
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6: Ich freue mich heute, einen Gast wieder begrüßen zu dürfen. Tischen Unaran ist bei mir. Tischen, 5 Jahre ist es her. Dann saß du schon mal auf diesem Stuhl. Ja. Und es hat heute wieder geklappt. Du hast dir Zeit genommen. Vielen Dank dafür. Herzlich willkommen.
7: Ja, ich freue mich sehr. Ich habe schon gesagt, wir können so vorher, nachher Bilder machen, ne? Wie wir uns verändert haben. Wir sind natürlich gleich geblieben.
6: Das machen wir aber nur für uns.
7: Ja, genau.
6: Fünf Jahre ist es her. Du bist eine der prominentesten Karlsruherinnen, Geburtskarlsruherinnen, aber jetzt in München zu Hause. Und in den 5 Jahren hat sich ganz viel getan. Mhm. Unser Thema damals wie heute war, Frauen zu empowern, nach vorne zu bringen. 5 Jahre. Ja. Hat sich viel getan? Gibt es eine kleine Bilanz von dir? Ist es besser geworden in diesen 5 Jahren?
7: Also ich würde schon sagen, dass es auf jeden Fall mehr Aufmerksamkeit für das Thema gibt. Ich weiß noch, als ich angefangen habe, das ist so 7, 8 Jahre her, war es schon so, dass es einige Verbände und Organisationen gab, die sich dem Thema angenommen haben. Aber es war noch nicht in der Breite der Gesellschaft angekommen. Heute ist es so, dass es viel in Filmen thematisiert wird, in Serien, aber auch in der Medienlandschaft, in den Unternehmen. Das heißt, im Bewusstsein aller ist es irgendwie schon da. Ich glaube, was wir jetzt eben schaffen müssen, ist, dass es nicht zu einer Spaltung führt, sondern dass wir jetzt wieder beide Geschlechter oder die Geschlechter generell zusammenbringen, weil gemeinsam sind wir definitiv stärker, als wenn wir dann Fronten aufmachen und gegeneinander kämpfen.
6: Das ist auch nur ein Thema gewesen. Vor 5 Jahren hast du viele Pläne erzählt. Ja. Und in den 5 Jahren hat sich so viel getan bei dir. Und wir haben so unglaublich viel hier auf meinem Zettelchen stehen. Du bist Löwin geworden. Ja. Du hast eine großartige Veranstaltung hier nach Karlsruhe gebracht. Ja. Du hast im Moment den angesagtesten Polit-Talk mit allen Kanzlerkandidaten. Also es hat sich ganz viel getan, wir haben so viel zu erzählen, aber machen wir erstmal eine kleine Pause und lernen dich gleich besser kennen. Ich habe dich das alles schon mal gefragt, aber vielleicht hat sich in den 5 Jahren ja was Neues ergeben. Mhm. Die 10 Fragen in 60 Sekunden. Oh. Dein Sternzeichen.
7: Widder.
6: Gleich geblieben. Verliebt, verlobt oder verheiratet?
7: Verliebt ins Leben.
6: Sehr schön. Deine Lieblingsfarbe, Tischen?
7: Die ist auf jeden Fall ein strahlendes Blau.
6: Hast du ein Haustier? Ja, ne?
7: Hunde? Nee, ich habe 2 Hunde. Pauli und Leo. Pauli ist der Cocker Spaniel und Leo ist der Labrador Mix.
6: Groß und klein, ne?
7: Also groß und klein.
6: Die
7: vertragen sich gut und die sind immer die Stars, egal wo wir unterwegs sind.
6: Welches Poster hing bei Tischen im Jugendzimmer?
7: Backstreet Boys auf jeden Fall. Ich habe sie geliebt und ich konnte mich immer nicht entscheiden, wen ich am besten fand. Es variierte je nach Gemütszustand.
6: Gab es ein erstes Vorbild für dich?
7: Das sind definitiv immer meine Eltern gewesen, bis heute, mein Vater und auch meine Mutter, weil sie einfach so unterschiedlich sind und gleichzeitig mir extrem viel so Selbstvertrauen und Selbstbewusstsein mitgegeben haben.
6: Sprechen wir auch noch drüber.
7: Ja.
6: Deine erste selbstgekaufte CD, Schallplatte?
7: Das müsste auch, also definitiv so eine Mischung aus Backstreet Boys, aber auch so No Angels. Die Zeit fand ich auch ganz toll.
6: Kam dann langsam auch
7: Genau, das.
6: Haben die abgelöst. Welches Buch hast du zuletzt gelesen, außer deinem, du schreibst ja inzwischen auch erfolgreich Bücher. Was war dein letztes Buch, das du so richtig aufgesogen hast?
7: Es gibt ein Buch von Hannes Ringelstetter. Gut, dass ich den Titel jetzt noch drauf habe. Aber da geht es, ich glaube, irgendwas mit Pilz und so weiter. Mhm. Da geht es tatsächlich um den Tod von seinem Vater. Mhm. Und da ja mein Papa gestorben ist, habe ich das gelesen und das hat mir sehr geholfen.
6: Mhm. Ja. Gibt es ein Lieblingsurlaubsziel oder hast du überhaupt Zeit, in Urlaub zu fahren? Ich denke manchmal, ich folge dir ja auch so auf den Social-Media-Kanälen, wann kann denn Tisch den Urlaub? Weil wo geht's hin?
7: Also ich war letztes Jahr tatsächlich in Griechenland 10 Tage, das fand ich total schön und ansonsten München, Italien, die Nähe ist natürlich auch ganz toll.
6: Traumhaft.
7: Bella Italia ist einfach toll. Ja.
6: Was ist bei dir so küchenmäßig, Hausmannskost oder Gourmet-Tempel, immer meine letzte Frage?
7: Da ich ja nicht kochen kann, respektive nicht kochen möchte, was zu einer kleinen Schwierigkeit und Herausforderung geführt, weil ich das so für mich machen muss und darf, ist es meistens so, dass ich extrem gute Kunden bei diversen Lieferdiensten bin und meine Restaurants in meinem, ich bin gerade umgezogen in München, in meinem neuen Viertel schon ganz fleißig erkundet haben. Also neudeutsch würde man sagen, ich habe mich gut vernetzt in meinem Viertel.
6: Und was wird da eher bestellt? Eher so was Edleres oder darf es auch mal was Bayerisch?
7: Ich liebe ja so auch einfach deftige deutsche Küche, ne? Also auch so Schnitzel und Bratkartoffeln und so, sowas liebe ich auch sehr.
6: Wer hätte das erwartet?
7: Ja.
6: Schnitzel und Bratkartoffeln, ja. Tischen ohne Rand, gibt es nur in der Martin-Wacker-Show. Und wir haben schon gesprochen über das Thema Frauen-Empowerment. Ich habe ein ganz anderes Thema, was ich damals schon mit dir besprochen habe. Ich habe dich immer bewundert, weil du aus einfachen familiären Verhältnissen kommst und es einfach geschafft hast. Mhm. Als Kind türkischer Einwanderer, auch ein sehr aktuelles Thema. Mhm. Wie geht man mit Menschen um, die frisch ins Land gekommen sind? Und du hast vorhin auch gesagt, deine Eltern waren deine Vorbilder. Mhm. Ich empfinde bei dir auch immer, alles, was du tust, machst du mit großer Freude und sagst nicht, die Arbeit ist schwer.
7: Nee, gar nicht.
6: Nehme ich das richtig wahr?
7: Das nimmst du absolut richtig wahr und du hast es angesprochen, das Thema Migration ist ja in Deutschland derzeit sehr politisiert und wird auch sehr emotional diskutiert und ich schaue da so mit 2 Blicken drauf. Der eine Blick ist, dass ich es nachvollziehen kann, dass Menschen sich klare Regeln auch in diesem Land wünschen, klare Werte. Auf der anderen Seite denke ich mir, wenn wir all diejenigen, die jetzt hier auch Einwanderungsgeschichte haben, nicht mehr hätten, dann würde Deutschland ziemlich, es würde ziemlich arm werden, auch an Werten, an Kultur.
6: Remigration würde den Stecker ziehen.
7: Total. Also ich meine, schau dir die Pflegeheime an, schau dir die Krankenhäuser an und so weiter und so fort. Und was meine Eltern mir eben immer mitgegeben haben, ist so der Wille, etwas zu schaffen. Und das war für mich immer ein Ziel, wenn ich etwas schaffe, von meinem ersten Gehalt, habe ich sie eingeladen, irgendwie in ein schönes Restaurant, ich bin mit denen essen gegangen oder auch die Wohnung abbezahlt dann später. Das war für mich das größte Glück, weil ich gedacht habe, okay, die haben so hart gearbeitet, damit mein Bruder und ich ja diesen Aufstieg in Anführungszeichen schaffen können und wir haben das geschafft. Deswegen kann ich immer diese Diskussion rund um, ich sag mal, weniger arbeiten oder dass Arbeit reine Belastung ist, nicht so richtig nachvollziehen, weil für mich war Arbeit Mittel zum Aufstieg und ich bin eine absolute Verfechterin des Leistungsprinzips. Ich liebe es, weil Leistung bedeutet auch Passion und sich selber zu verwirklichen und das habe ich von meinen Eltern.
6: Tischen, diese Geschichte, eure private Familiengeschichte ist sehr beeindruckend und du hast es auch öffentlich gemacht. Dein Papa ist ist verstorben und du hast das ja auch wahrgenommen, als ihn zu begleiten, bei ihm zu sein. Und die große Dankbarkeit, die du deinen Eltern entgegenbringst, ist dann auch nochmal deutlich geworden. Nimm uns nochmal ein bisschen mit in deine Kindheit, in deine Jugend. Ich habe irgendwo gelesen, Mama war Schmuckverkäuferin und du saßt nebendran. Das fandst du eigentlich wunderbar und hast gedacht, das will ich eigentlich auch mal machen.
7: Ja, ich fand halt, also wie sie es geschafft hat, weißt du, in diesem kleinen Schmuckladen in Karlsruhe hat sie immer die Kundinnen und Kunden immer, ist sie sozusagen auf Augenhöhe begegnet. Mhm. Das heißt, es war ja alles da, es war ein sehr diverses Publikum von, ich sag mal, der reiche Macker, der mit der jungen Frau, der jetzt was gönnt, bis hin zur Karrierefrau, die sagt, ich gönne mir selber das Schmuckstück. Es war alles dabei. Und meine Mutter hat es immer geschafft, wirklich in jedem den Zauber zu entfachen und bei jedem etwas Positives zu sehen. Also sie hat auch immer Komplimente gemacht und jeden irgendwie da abgeholt, wo die Person war. Und das ist ja die Kunst auch am Verkaufen, dass man ja gar nicht merkt, dass man etwas verkauft bekommt.
6: Den anderen lesen ist wichtiger als das Produkt
7: genau,
6: zu kennen.
7: Genau, genau. Also du kennst das auch aus dem ganzen Marketing und so. Aber ich hatte eben eine große Faszination dafür, dass sie so eine Menschenfängerin war im positiven Sinne. Und mein Papa war das auch auf eine andere Art und Weise, weil er eben auch viel so, ja auch mal hier und da in Wirtschaftskreisen oder auch in der Stadt auch viel unterwegs war. Der war ja auch Architekt hier im Hochbauamt in Karlsruhe. Und er hat eben dadurch halt viele Connections sozusagen dann auf eine andere Art und Weise gehabt. Und er war immer jemand, der sehr, sehr stark, also er war ein Feminist, das hat er auch von sich immer gesagt. Also er hat immer für Unabhängigkeit gekämpft, hat immer gesagt, Sijen, behalt ein eigenes Konto. Als ich geheiratet habe, hat er mit mir lange diskutiert, ob ich meinen Namen aufgebe. Hat er mir immer Zeitungsartikel geschickt mit den Scheidungsraten und was dann mit dem Nachnamen passiert. Und es war furchtbar. Aber er war wirklich mein größter Unterstützer und der größte Fan. Und das war natürlich alles wahnsinnig traurig. Aber wir hatten eine schöne letzte Woche zusammen und ich hatte die Zeit, mich zu verabschieden. Und weißt du, ich glaube auch so, dass Menschen sich bewusst entscheiden, mit wem sie am Ende dann gehen. Und ich meine, ich habe das Händchen bis zum Schluss gehalten und wir hatten so einen intensiven Moment, dass ich das halt so in meinem Herzen behalte.
6: Sie schon einen sehr persönlichen Einblick gegeben hat in ihre Familiengeschichte und trotzdem nehme ich da was mit raus. Vielleicht die Mutter als Vorbild für das Thema Menschenlesen und der Papa auch als Vorbild für das Thema Netzwerk schaffen.
7: Ja, total.
6: Da liege ich richtig, oder?
7: Total. Also das ist die Diversität, die beide mir mitgegeben haben. Und natürlich auch dieser unbändige Wille, auch immer an sich selbst zu glauben in letzter Instanz. Also egal, was passiert, ich weiß, irgendwie komme ich da doch durch. Und das ist ja, heute würde man sagen, Resilienz auf zwei Beinen bin ich. Ja? Bin ich tatsächlich auch. Und ich glaube, das brauchst du auch als Selbstständige, als Unternehmerin, weil natürlich gibt es diese ganzen Achterbahnfahrten. Und es gibt Tage, wo denke ich, mein Gott, was kostet die Welt? Und dann denke ich so, warum kostet sie so viel? Ja, so. Also Selbstständigkeit ist ja immer ein Zustand zwischen Himmel und Hölle. Und in den Höllenmomenten hilft mir halt das, was meine Eltern mir mitgegeben haben. Ich bin der festen Überzeugung, dieses Fundament von Selbstwertgefühl wird eben zu Hause geschaffen. Und wenn das dann fehlt, dann ist das wahnsinnig schwer aufzuholen oder nachzuholen. Und da bin ich sehr, sehr dankbar, dass sie mir das mitgegeben haben.
6: Sind die Eltern auch dann immer noch die Beziehung zu Karlsruhe gewesen? Oder gibt es weitere Kontaktpunkte, die für dich wichtig sind?
7: Also ja, einerseits natürlich meine Eltern, auf der anderen Seite mache ich ja auch einige Projekte hier und bin auch engagiert und versuche mich dann eben auch ehrenamtlich zu engagieren bei verschiedenen Organisationen oder eben auch mit dem Award, den ich ins Leben gerufen habe, wo ich eben auch mit der Stadt viel mache oder mit der Messe und ich habe ein paar andere Ideen, die ich eben gerne auch hier verwirklichen will. Weil ich finde, Karlsruhe ist eine tolle Stadt, es ist auch eine wahnsinnig spannende Region. Sie wird zum Teil auch extrem unterschätzt, weil alle gucken immer mit großen Augen nach Berlin oder München. Und ich finde es immer gar nicht so sexy. Ich finde Karlsruhe extrem sexy, weil ich finde, hier ist der Standort extrem prosperierend. Es ist viel drumherum, viel Mittelstand, aber auch einige Konzerne. Und es sind tolle Menschen da wie du, die auch wirklich die Fahne hochhalten, prominente Stimmen nach Karlsruhe holen. Das ist in einer Großstadt, in einer Großstadt wie Berlin, ist das ja kaum mehr möglich. Und daher versuche ich eben all das, wo mein Fundament gestartet ist, auch immer wieder tatsächlich zurückzuholen. Und zu deiner Frage, Es gibt neben der Familie natürlich noch einige aus der Schulzeit. Das ist ganz witzig, die mir dann jetzt irgendwie auf Instagram schreiben, die zum Teil auch noch hier geblieben sind, hier jetzt auch wieder in hohen Positionen irgendwo sind. Mhm. Also das heißt, wenn ich da mal Probleme mit der Bank oder so habe, weißt du, dann kann ich auf irgendjemanden zugehen hier und sagen, Mensch, wir kennen uns ja noch von früher.
6: Heute heißt es, der Moderator hat frei, zumindest für die nächsten 2 Minuten, denn ich muss mir keine Frage überlegen, Tischen. Das ist unser Fragenglas. Es sind Fragen, Entweder-Oder-Fragen, die in der Regel ausgesprochen blödsinnig sind, aber das macht es auch so witzig. Du darfst sie selbst ziehen, diese beiden Fragen. So. Mal gucken, was dich erwischt. Entweder-Oder. Lieber Feuer spucken können oder es regnen lassen können, die magische Tischen.
7: Da ich ja Widderfrau bin, lieber Feuer spucken.
6: Lieber Feuer spucken, genau. Ja. Passt ja auch, reden wir noch drüber, auch zur Höhle und zum Löwen.
7: Ja,
6: so ein
7: das
6: bisschen.
7: Passt, also das passt sehr gut.
6: Feuermensch, ja.
7: Ja, leichtes Temperament habe ich, muss ich schon sagen. Ich brauche auch mal manchmal ein bisschen, um wieder abzukühlen.
6: Mhm. Okay, ja. Kann ich nachvollziehen. Ja. Geht mir auch so. Ja. Deine zweite Frage, Tischen.
7: Was bist du für ein Sternzeichen?
6: Ich bin Löwe.
7: Ah, okay, dann passt das hier sehr gut.
6: So ist es, genau. Lieber ein Tag ein Adler sein oder ein weißer Hai?
7: Ein Adler, das finde ich toller, schön, ne? Spannender. Ja, dann kannst du den Überblick und sagst so was Erhabenes und Edles. Weißer Hai ist mir dann doch zu boshaftig.
6: Ich glaube, der Adler hat auch keinen Feind, weil er so mächtig groß ist.
7: Ja, genau. Da kommt das Machtbewusstsein sozusagen wieder raus.
6: Also,
7: ja,
6: was haben wir gelernt? Tischen Oderan im nächsten Leben. Ein feuerspuckender Adler. Die Martin Wacker Show. Ich höre sehr viel Persönliches von Tischen Oderan. Das freut mich sehr, dass du dich so öffnest. Und das ist ja generell so ein, ich glaube, so ein Drahtseilakt. Sich öffnen und doch eine öffentliche Frau zu sein, die auch professionell ihre Frau stehen muss. Mhm. Social Media, wie nimmst du es aktuell wahr? Du bist eine Social Media Persönlichkeit. Mhm. Bei LinkedIn eine der Königinnen auf dem Kanal.
7: Neben dir, der König.
6: Bei anderen Kanälen inzwischen vielleicht auch nicht mehr dabei. Nimm uns da ein bisschen in deine Welt mit. Wie viel darf man preisgeben? Wo ziehst du auch mal eine Grenze?
7: Also die sozialen Medien sind ja manchmal gar nicht so sozial, ehrlicherweise. Aber für mich war es Mitte zum Zweck. Also als ich angefangen habe vor 7 Jahren eben stärker auch über das zu sprechen, was ich so mache, weil tatsächlich auch mein Vater immer gesagt hat, du hast eine Stimme, also nutze sie, war Social Media für mich das Instrument, weil ich gemerkt habe, ich bin auf niemanden angewiesen, ich kann meine Botschaften loswerden und zwar auch pur, ungefiltert und habe das dann angefangen und gemerkt, dass ich immer mehr Menschen erreicht habe. Mhm. Überwiegend natürlich auch Frauen, die mir gefolgt sind, die gesagt haben, Mensch, du bist eine Inspiration, du motivierst mich, auch meinen Weg zu gehen. Heute muss ich sagen, schaue ich auf Social Media auch mit einem wehmütigen Auge, weil ich feststelle, dass der Diskurs extrem emotional geführt wird, sehr politisiert ist und es gibt irgendwie immer nur noch so schwarz oder weiß, also es gibt nicht die Nuancen in der Debatte. Mhm. Die Fronten sind extrem verhärtet und ich finde aber, dass Demokratie auch eine Diskursfähigkeit beinhalten sollte. Also ohne Diskurs gibt es keine Demokratie. Mhm. Und das fehlt mir in der Schnelligkeit und Geschwindigkeit der sozialen Medien total. Nichtsdestotrotz bin ich ja Grundoptimistin, auch von Haus aus. Ich versuche eben auch gerade auf LinkedIn oder Instagram die Leute mitzunehmen, aber immer so eine gute Balance zu haben zwischen persönlich ja, aber nie zu sehr ins Private zu gehen. Mhm. Weil je mehr du die Tür aufmachst, desto weniger bekommst du sie
6: kriegst
7: zu.
6: Kriegst du wieder zu.
7: Genau. Ja. Und daher versuche ich eben sehr stark die Inhalte, für die ich stehe, dort eben auch zu verbreiten.
6: Ein Satz zu Twitter oder jetzt X?
7: Ich bin da zwar noch. Ich glaube, ich bin heute, würde man sagen, wie so eine Karteileiche. Ja, so. Aber mein Ziel ist es, da auch tatsächlich rauszugehen. Weil ich für mich auch keinen Mehrwert mehr sehe. Früher war das für mich ein Medium, wo ich auf Veranstaltungen mich vernetzt habe mit anderen Leuten. Heute finde ich, sehe ich einen größeren Mehrwert in LinkedIn. Du hast mehr Zeit, mehr Platz. Du kannst auch stärker mit den Leuten in Interaktion gehen.
6: Also Motivation, ist es zu viel Hass, zu viel Mask oder ist es ein Kanal, der nicht mehr deine Inhalte spielt?
7: Das kommt auch hinzu, dass es sozusagen potenziert wird durch jemanden, der wirklich außerhalb meines meiner Toleranzgrenze ist und dass ich das auch nicht so supporten will. Und ich sehe wirklich auch nicht mehr so den Mehrwert darin. Mhm. Und das wäre wieder ein dritter Kanal. Und ich mache ja auch vieles. Ich habe natürlich auch ein tolles Team. Aber gerade in den sozialen Medien mache ich auch vieles selbst. Mhm. Und dann noch ein Kanal. Also mein Team hat mich versucht zu überzeugen auf TikTok. Ich habe da auch irgendwie so einen Account. Aber ehrlich gesagt, irgendwelche Hasenfilter aufzusetzen und irgendwie nett in die Kamera zu lächeln. Ich glaube, da ist noch mehr drin.
6: Wir haben es gerade gehört. Social Media ist das eine. Aber du bist im Moment in einem völlig anderen Format, den faszinierend unterwegs mit den Kanzlerkandidaten dieser Republik.
7: Ja.
6: Wie kam es dazu und wie sind die Jungs?
7: Wie sind die Jungs? Also ich habe ein Videopodcast, ein Videotalk-Format, Mut, der Deutschland-Talk auf Focus Online. Es kam so dazu, dass ich gesagt habe, ich möchte gerne mit Politikern und Politikerinnen reden und sie vor allem auch ausreden lassen und ihnen die Chance geben, sich so zu präsentieren, wie sie meinen, dass sie dann die Wählerschaft da draußen überzeugen können. Mhm. Und ich habe ja selber auch diese politische Vergangenheit, war ja selber auch sehr engagiert.
6: Sprechen wir noch drüber.
7: Genau, und deswegen habe ich gesagt, ich möchte gerne so ein Talkformat machen. Ich auf der einen Seite als Bürgerin dieses Landes, die einfach Fragen stellt, die, glaube ich, viele umtreiben. Und dann natürlich auch in meiner Rolle als öffentliche Person, aber auch als Unternehmerin, Investorin. Und ja, ich hatte eben bisher Scholz, Habeck und auch Merz. Mhm. Wie sind die so? Sie sind häufig hinter den Kulissen viel sympathischer, wie wenn dann die Kamera angeht. Das kennst du wahrscheinlich auch. Nichtsdestotrotz, am Ende des Tages wollen wir sie ja für irgendwas wählen. Das heißt, ich gebe ihnen eine Plattform und es liegt an ihnen, diese zu nutzen oder eben auch nicht. Und das ist immer sehr interessant zu beobachten, inwieweit sie das schaffen.
6: Eine ganz kurze Frage mit der Bitte um nur ein Wort. Wer war am sympathischsten?
7: Ich hätte es nie gesagt, dass ich das mal sage, aber tatsächlich hinter den Kulissen war es Scholz.
6: Es ist Deutschlands beliebtestes Radioquiz und Kult. Und heute gibt's die Promi-Ausgabe von
8: Stadt, Land,
6: Quatsch. Tischen, unser kleines Wortspiel. Ein Anfangsbuchstabe. Musst 5 richtige in 30 Sekunden sagen. Und du solltest eine Stadt, ein Land und die anderen Dinge mit diesem Anfangsbuchstaben nennen.
7: Oh Gott.
6: Du bist eine gute Wortspielerin.
7: Ja, mal sehen.
6: Mal sehen.
7: Der Buchstabe, großkotzig.
6: Der Buchstabe ist das T wie Tischen.
7: Ja.
6: Und wir starten mit einer Stadt mit T.
7: Einer Stadt.
6: Eine Stadt.
7: Trudering.
6: Ja, gibt's. Ein Land mit T.
7: Türkei.
6: Ein Werkzeug mit T.
7: Taschenmesser.
6: Ein Lied mit T.
7: Tearing up my heart.
6: Jawohl. Tins. Etwas im Meer.
7: Etwas im Meer?
6: Mhm.
7: Ein Tintenfisch.
6: Ein Männername.
7: Thomas.
6: Etwas beim Fußball.
7: Das Tor.
6: Genau. Ein Fluchtfahrzeug mit T. Boah, das war ganz schön schwer, aber du bist super durchgekommen. Bei der Stadt hast du ein bisschen
7: Trudering. Das ist ein Ort.
6: Ja, immerhin. Also es gilt als Stadt. Wir machen jetzt Trudering. Trudering wurde gerade zur Stadt ernannt, von Tischen oder Rand. Wie viel waren es denn am Ende? 7 richtige.
7: Ja, immerhin.
6: Fantastisch. Immerhin. Also es hätte auch Trier oder Tübingen gegeben. Ja, aber Trude, das ist deine Tasse, Tischen.
7: Oh, vielen Dank, da freue ich mich endlich.
6: Eine schöne rote Tasse.
7: Ich bin ja gerade umgezogen, insofern passt das sehr gut.
6: Wunderbar. Denkst du bitte immer an uns?
7: Ja, wenn ich dann genüsslich meinen Kaffee trinke.
6: Genau.
7: Ja.
6: Die Tasse ist gewonnen von Tischen Onaran und ich bin sehr stolz, 7 richtige Begriffe. Tischen, wir sind jetzt ein bisschen abgebogen Richtung Polit-Talk, aber ich muss jetzt auf ein Thema noch kommen, das ich persönlich erstmal überraschend fand, aber dich dann auch bewundert habe im Kreise dieser doch etwas gesetzteren Löwen im Käfig. Höhle der Löwen, wie empfindest du's?
7: Ja, es macht wahnsinnig viel Spaß. Ich meine, jetzt fängt ja bald wieder die neue Staffel an und es ist für mich natürlich auch eine ganz tolle Gelegenheit, auch meine Themen in so einem Publikumsformat zu platzieren. Und wir sind eine wahnsinnig diverse Runde. Du hast da alteingesessene Löwen und Löwinnen, die dieses Format seit über 10 Jahren schon mitprägen und dann kommen wir jungen Dinger daher und challengen das Ganze. Und ich finde, was uns so ausmacht in der Gruppe, ist ja die Diversität. Auch in der Meinungsvielfalt. Mhm. Und ich sag mal so, dass ich jetzt auch nicht auf den Mund gefallen bin, das wusste man auch vorher. Und es macht wahnsinnig viel Spaß, da miteinander zu diskutieren. Und ich kann es auch aushalten, wenn ich da einen Spruch irgendwie an den Kopf geknallt bekomme. Kommt halt einer zurück, ne?
6: Wenn man dich kennt, merkt man aber, dass nicht alles immer gesendet wird, was du sagst. Ich kenne dich eine Weile und ich weiß, dass du sehr gerne sehr detailliert nachfragst und genau wissen willst, was Sache ist.
7: Total.
6: Manchmal habe ich dann beim Ausschlagen das Gefühl, nee, Tischen ist eigentlich so nicht gegenüber denen. Ist manchmal ein bisschen zu viel.
7: Es ist ja am Ende einfach ein Unterhaltungsformat, ein Fernsehformat und natürlich ist es nicht so pur, wie ich es mir wünschen würde wahrscheinlich oder wie es sich viele wünschen. Du hast ja immer nur so ein paar Minuten Zeit.
6: Ja.
7: Und wenn ich zum Beispiel sowas sage wie Ralf Dümmel ist super in Fernseh- und TV-Skalierung und Carsten Maschmeyer in puncto künstliche Intelligenz, aber ich bin definitiv von denen hier die Beste im Bereich Marketing. Und dann wird gekattet sozusagen und das heißt dann, ich bin die Beste in Marketing und PR. Dann kommt natürlich danach, Gott, wie großkotzig ist diese Frau.
6: So ist es.
7: Mal abgesehen davon, dass ich auch sagen muss, dass ich durchaus in der Bewertung wieder geschlechtsspezifische ist diese Frau.
6: So ist es.
7: Mal abgesehen davon, dass ich auch sagen muss, dass ich durchaus in der Bewertung wieder geschlechtsspezifische Bewertung

0: Geld irgendwie zu verschenken und ich spende auch nicht, ich lege es an. Das heißt, die Gründer und Gründerinnen müssen schon gut performen. Und wenn ich jemanden will, es gilt in allen Lebensbereichen, da kenne ich halt nichts und dann kämpfe ich halt auch dafür, ja.
1: Tischen, du hast es angesprochen, es gibt etwas, was du Karlsruhe geschenkt hast,
0: ja.
1: Nämlich deine Idee, Frauen, Powerfrauen zusammenzubringen zu einem Award. Berichte uns, wie geht's da weiter?
0: Also es gibt den sogenannten Digital Female Leader Award, wo wir Frauen auszeichnen, die im Digitalbereich unterwegs sind, Gründerinnen, aber auch Frauen in Mittelstand, Konzernen. Und meine Idee ist, in diesem Jahr das Ganze zu erweitern und zu öffnen. Also jetzt bekommst du hier ein paar exklusivere Infos. Mein großes Thema ist ja das Thema Mut. Und ich finde, wir brauchen mehr Mut in Deutschland für alles, was ansteht. Und ich möchte gerne diesen Award mit dem Thema Mut stärker verknüpfen, also einen Mut-Award. Und im Idealfall, ich habe vorhin ganz kurz darüber gesprochen, auch die Geschlechter wieder zusammenzubringen. Auf der einen Seite natürlich, mein Herz schlägt für Frauen, wird immer für Frauen schlagen, Frauen auszuzeichnen. Ich würde aber auch gerne mutige Männer auszeichnen. Weil ich glaube, das ist so die nächste Ebene, die wir auch gemeinsam im Dialog, Diskurs rund um Vielfalt erreichen müssen. Und da bin ich gerade daran, hinter den Kulissen fleißig daran zu arbeiten. Und mein Herz schlägt hier in Karlsruhe. Das heißt, es wird mit Sicherheit auch wieder ganz toll und ganz spannend mit spannenden Persönlichkeiten.
1: Tijen, wir könnten noch ein paar Stunden weiterreden, aber du kommst einfach dann nochmal. Also vor fünf Jahren, jetzt sollten dann aber nicht in fünf Jahren.
0: Holen wir in zwei Jahren
1: vielleicht. In zwei Jahren, genau. Tijen, ich will nochmal eingehen auf den kommenden Sonntag. Heute in einer Woche ist Bundestagswahl. Und ja, du hast die Kanzlerkandidaten jetzt alle bei dir gehabt. Du hast schon die politisierte Diskussion angesprochen. Ich will nochmal auf dieses Thema eingehen, wie wir umgehen mit dem Thema Migration, Remigration. Wir haben es vorhin schon mal kurz angerissen. Wie schwer trifft es auch dich, dass dieses Thema in den Mittelpunkt gestellt wird, obwohl wir im Bereich von Gleichstellung, im Bereich von sozialen Situationen viel, viel stärkere Probleme haben? Du bist eine politische Frau. Wie sehr nimmt dich das mit gerade?
0: Mich nimmt das schon mit, weil ich immer denke, das eine ist ja, wenn zum Beispiel ich Hass und Hetze abbekomme in den sozialen Medien, als jemand, die da eine gewisse Reichweite hat. Aber das andere ist, dass es die Eileen beim Mittelständler ist, in einem Meeting sitzt und auf einmal irgendwie einen total blöden Spruch abbekommt, der halt auf ihre Herkunft abzielt. Und wir dürfen eben nicht vergessen, dass Deutschland immer ein starkes Land war, ein starkes Land, das die Leute auch mit offenen Armen empfangen hat. Nochmal, ich glaube, dass es mit Sicherheit jetzt an der Zeit ist, ein gewisses Regelwerk auch mitzugeben, um auch die Stimmung in diesem Land auch aufzufangen. Ich glaube aber, dass wir nicht dieses Narrativ setzen dürfen, zu sagen, okay, Migration per se ist was Schlechtes, weil wir kommen ja auch nicht umhin, weil wir sie ja auch als Arbeitskräfte, aber auch als Menschen in diesem Land einfach brauchen. Und diese Balance zu halten, ist tatsächlich die Aufgabe der Politiker und Politikerinnen, damit eben gewisse Tendenzen in unserem Land nicht noch weiter nach vorne getrieben werden, was dann zu einer absoluten Spaltung führt. Und wir brauchen wirklich tolle Menschen mit unterschiedlichsten Herkünften und unterm Strich, ganz ehrlich, wenn man jetzt an sich selber denkt, wenn ich an einem Tisch sitze mit Menschen, die genauso alle aussehen wie ich, die genauso ticken wie ich werde vielleicht ein schnelleres Gespräch haben, eine schnellere Diskussion, weil wir uns schneller einig sind. Bin ich danach klüger, smarter? Nein, ich bin doch klüger, wenn ich nicht mit der Kopie meiner selbst am Tisch sitze.
1: Ganz kurze Mini-Nachfrage noch. Du hast mal Wahlkampf gemacht für die FDP, für Guido Westerwelle, den Social-Media-Kanal.
0: Ja, das stimmt.
1: Erinnere ich mich dran.
0: Ja.
1: Hättest du jetzt, wenn du auf den kommenden Sonntag schaust, auch mal wieder Lust gehabt, jemanden zu beraten? Oder sagst du, das ist nicht mehr meine Welt?
0: Ach, beraten auf jeden Fall und Hinweise geben, weil natürlich ich jetzt selber ja auch ganz viel Erfahrung gesammelt habe. Vorher war es ja, dass ich für Persönlichkeiten den Kanal gestaltet habe. Das heißt, ich habe jetzt noch mehr Erfahrung und weiß einfach, okay, wie kommt man durch so einen Shitstorm durch, wie ist das mit dem Algorithmus auf LinkedIn und so weiter und so fort. Das würde mir schon Spaß machen.
1: Also.
0: Aber ich bin ja noch nicht so alt, ich habe ja noch ein bisschen Zeit.
1: Gut, aber guter Hinweis, also liebe Politikerinnen und Politiker, hier ist eine Profifrau. Tijen, vielen Dank.
0: Danke
1: dir. Hat viel Spaß gemacht.
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4: Nachts liegen die Temperaturen zwischen 19 und 14 Grad, tagsüber am Dienstag und am Mittwoch bei bis zu 32 Grad, am Donnerstag und Freitag maximal 29 Grad. Dazu meist trocken, ab und zu kleinere Regenschauer möglich.

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1: Ich bin Katrin Müller. Die deutsche Fußballnationalmannschaft ist bei der WM schon in der ersten K.O.-Runde gescheitert. Das DFB-Team unterlag Paraguay im 16. Finale in Foxborough mit 3:4 im Elfmeterschießen. Co-Gastgeber Kanada zog am Abend als erstes Team ins Achtelfinale ein durch ein 1:0 gegen Südafrika. Auch Brasilien ist weiter nach einem 2:1 gegen Japan. Wer noch mal günstig tanken will, tut es am besten noch auf dem Weg zur Arbeit. Mit dem heutigen Datum endet der Tankrabatt. 2 Monate hatte die Bundesregierung die Steuern auf Benzin und Diesel runtergesetzt. Allgemein wird erwartet, dass die Preise an den Tankstellen wieder deutlich ansteigen.
2: An den allermeisten Tankstellen dürfte noch der steuervergünstigte Sprit in den Zapfsäulen stecken. Das heißt, die Preise dürften eigentlich nicht so rasch steigen und aufgrund des entspannteren Ölmarktes auch ohne Tankrabatt fairerweise unter 2 Euro bleiben. Das hält der ADAC nach den Erfahrungen aus dem ersten Tankrabatt aber für eher unwahrscheinlich. Laut IFO-Institut haben die Mineralölkonzerne bei Super und E10 die Steuersenkung von 16 bis 17 Cent pro Liter nahezu vollständig an die Verbraucher weitergegeben. Anders sieht es bei Diesel aus. Da lag der Effekt nur bei 12 Cent pro Liter. Tanja Wagner, Nachrichtenredaktion.
1: Bundeskanzler Friedrich Merz hat nach den tödlichen Schüssen in einer Jugendhilfeeinrichtung in Stade westlich von Hamburg sein Mitgefühl ausgedrückt. Die Nachricht aus Stade erschüttere bis ins Mark, schrieb Merz auf der Plattform X. Bei der Gewalttat waren gestern 4 Frauen und 2 Männer getötet worden.
3: Der 45-jährige mutmaßliche Todesschütze hatte laut Ermittlern am Montag einen Termin in der Mutter-Kind-Einrichtung. Dabei soll es um das Sorgerecht für seine 3 Monate alte Tochter gegangen sein. Mutter und Tochter waren anwesend in der Einrichtung. Was dann aus dem Ruder lief, wird noch ermittelt. Auf jeden Fall erschoss der Täter offenbar nur Mitarbeitende. Kaltblütig, so beschreibt es Niedersachsens Innenministerin Daniela Behrens. Der 45-Jährige soll schon polizeibekannt gewesen sein wegen Bedrohung, aber nicht unbedingt als schwergewalttätig. Onni Thorau, Nachrichtenredaktion.
1: Die offizielle Zahl der Toten nach dem verheerenden Doppelerdbeben in Venezuela ist auf mehr als 1.700 gestiegen. Nach offiziellen Angaben wurden zudem mehr als 5.000 Menschen verletzt. Die EU will über eine humanitäre Luftbrücke insgesamt 50 Tonnen an Hilfsgütern schicken.
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5: Nachts liegen